0: Ich bin Ursula Winkler. Heute wird in Sachsen-Anhalt ein neuer Landtag gewählt. In Umfragen führt die AfD. Sie könnte sogar erstmals in einem Bundesland den Ministerpräsidenten stellen. In Magdeburg haben nochmal Tausende demonstriert.
1: Bunt statt braun stand beispielsweise auf den Plakaten der Magdeburger Demonstranten. Redner wie Klimaaktivistin Luisa Neubauer kritisierten das Aufweichen der sogenannten Brandmauer gegen die AfD. Die veranstaltete nur wenig entfernt ihren Wahlkampfabschluss, gibt sich siegesgewiss. Spitzenkandidat Ulrich Siegmund betonte zuletzt allerdings auffällig, dass er nur mit einer sicheren absoluten Mehrheit wirklich regieren will. In Umfragen sieht es danach nicht aus, aber nach einem deutlichen Wahlsieg der Rechten, der wenn auch im Ausland wohl Schlagzeilen machen dürfte. Ronny Thorau, Nachrichtenredaktion.
0: Der Kreml hat die wieder aufgenommenen Gespräche von Präsident Putin mit den US-Vermittlern Witkoff und Kushner als konstruktiv, inhaltsreich und vertrauensvoll bezeichnet. Das Treffen mit den US-Gesandten über eine mögliche Beendigung des Ukraine-Konflikts habe gut 3 Stunden gedauert, sagte ein Sprecher. Putin habe sich erneut überzeugt gezeigt, dass er seine Kriegsziele erreichen werde. Die beiden Gesandten reisen nun weiter nach Kiew für Gespräche mit dem ukrainischen Präsidenten Selenskyj. Die UN-Generalversammlung hat dafür gestimmt, die traditionelle Weltkarte durch eine neue Version zu ersetzen. Dort soll dann unter anderem die Größe Afrikas präziser dargestellt werden. Togo hatte eine entsprechende Resolution eingebracht.
2: Die Weltkarte, die wir aus dem Schulatlas kennen, hat Gerhard Mercator in Duisburg entwickelt, und zwar schon im 16. Jahrhundert. Sie sollte vor allem in der Seefahrt helfen. Aber sie gibt die Größe von Ländern und Kontinenten nicht korrekt wieder. Auf vielen Karten wirkt Grönland etwa fast so groß wie Afrika, das in Wirklichkeit fast 14 Mal größer ist. Die Kritik, die traditionelle Weltkarte verzerre seit Jahrhunderten unser Bild von der Welt, besonders von Afrika. Die UN-Abstimmung ist nicht bindend, soll aber weltweit dazu führen, dass die Karten geändert werden. Thomas Bremser, Nachrichtenredaktion.
0: Zum Fußball. Im Abendspiel der Bundesliga haben sich Schalke 04 und der FC Bayern 0-0 unentschieden getrennt. Borussia Dortmund gewann 3-2 in Hoffenheim. Leverkusen besiegte Union Berlin mit 4-0. Die weiteren Ergebnisse: Mönchengladbach-Elversberg 3-4, Bremen-Leipzig 3-1 und Paderborn-Freiburg 0-1.
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4: Derzeit überwiegend klar bei uns. In der Region örtlich kann sich ein bisschen Nebel bilden. Die Temperaturen sinken auf etwa 6 bis 12 Grad. Der heutige Sonntag erbringt nach möglichen Frühnebelfeldern viel Sonnenschein. Es wird angenehm warm mit rund 22 bis 26 Grad. Und auch am Abend bleibt es zunächst freundlich. In der Nacht auf Montag, da ist es anfangs klar. Vom Westen ziehen später dann einige Wolkenfelder auf. Örtlich bildet sich wieder Nebel. Die Tiefstwerte in der Nacht liegen zwischen 7 und 13 Grad.
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5: Die A7 Ulm Richtung Füssen-Reutte. Zwischen Nesselwang und Füssen-Baustelle. Bis heute 6 Uhr Wanderbaustelle. Linker bzw. rechter Fahrstreifen im Wechsel gesperrt. Ich wünsche eine gute Fahrt.
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1: Ich bin Ursula Winkler. In Sachsen-Anhalt wird heute ein neuer Landtag gewählt. Die Wahl wird national und international mit großem Interesse verfolgt. Im Mittelpunkt steht die Frage, wie stark die AfD abschneidet und ob sie erstmals in einem Bundesland an die Regierung kommt.
2: In den Umfragen lag die AfD zuletzt deutlich vor der CDU mit rund 20% Vorsprung. Und so war auch der Wahlkampf extrem polarisiert. Auf der einen Seite die AfD, die auf eine Alleinregierung hofft und die es auch in den ländlichen Gebieten geschafft hat, Hunderte bis Tausende Besucher zu ihren Veranstaltungen zu ziehen, die dann Spitzenkandidat Ulrich Siegmund frenetisch gefeiert haben.

0: erklärt das Institut der deutschen Wirtschaft.
1: Zum einen müssen Unternehmen ihr operatives Geschäft nach Vorfällen runterfahren, auf jeden Fall aber müssen viele die Schutzmaßnahmen erhöhen. Vor allem größere Firmen sehen sich einer wachsenden Gefahr hybrider Angriffe ausgesetzt. Allen voran Unternehmen im Bereich Information und Kommunikation, gefolgt von Energie- und Wasserversorgung. Der Chef von Siemens Energy fordert deshalb einen zivilen Operationsplan, um auf Krisenfälle reagieren zu können und die Strom- und Wasserinfrastruktur sowie die Versorgung mit Lebensmitteln abzusichern. Diana Kramer, Redaktion.
0: Die Spektrum-Rakete des deutschen Herstellers ESA Aerospace ist erfolgreich zu ihrem zweiten Testflug ins All gestartet. Die Rakete hob vom norwegischen Weltraumbahnhof Andøya ab. Nach 10 Minuten riss die Videoübertragung zum Boden ab, da die Rakete die maximale Reichweite der Verbindung überschritten hatte. Beim ersten Versuch waren nur 30 Sekunden bis zum Absturz vergangen. Das bei München ansässige Unternehmen feierte damit nach viermaliger Verschiebung des zweiten Testflugs einen großen Erfolg. Zum Fußball. Im Abendspiel der Bundesliga haben sich Schalke 04 und der FC Bayern 0:0 unentschieden getrennt. Borussia Dortmund gewann 3:2 in Hoffenheim. Leverkusen besiegte Union Berlin mit 4:0. Die weiteren Ergebnisse: Mönchengladbach, Elversberg 3:4, Bremen Leipzig 3:1 und Paderborn Freiburg 0:1.
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3: Derzeit überwiegend klar bei uns. In der Region örtlich kann sich ein bisschen Nebel bilden. Die Temperaturen sinken auf etwa 6 bis 12 Grad. Der heutige Sonntag erbringt nach möglichen Frühnebelfeldern viel Sonnenschein. Es wird angenehm warm mit rund 22 bis 26 Grad. Und auch am Abend bleibt es zunächst freundlich. In der Nacht auf Montag, da ist es anfangs klar. Vom Westen ziehen später dann einige Wolkenfelder auf. Örtlich bildet sich wieder Nebel. Die Tiefstwerte in der Nacht liegen zwischen 7 und 13 Grad.
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4: Die A7 Füssen-Reutte Richtung Ulm. Zwischen Füssen und Nesselwang. 1 Kilometer stockender Verkehr. Zeitverlust 2 Minuten. Die A7 Ulm Richtung Füssen-Reutte, zwischen Nesselwang und Füssen-Baustelle, bis heute 6 Uhr, Wanderbaustelle, linker bzw. rechter Fahrstreifen im Wechsel gesperrt. Die A96 Lindau Richtung München, Kohlbergtunnel gesperrt, Feuerwehr und Rettungskräfte sind vor Ort. Die A96 München Richtung Lindau, zwischen Stetten und Erkheim, dichter Verkehr, Zeitverlust, 5 Minuten. Und noch die A96 München Richtung Lindau, Kohlbergtunnel gesperrt, Feuerwehr und Rettungskräfte sind vor Ort. Ich wünsche eine gute Fahrt.
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1: Derzeit überwiegend klar bei uns in der Region. Örtlich kann sich ein wenig Nebel bilden. Die Temperaturen sinken auf etwa 6 bis 12 Grad. Der heutige Sonntag erbringt nach möglichen Frühnebelfeldern viel Sonnenschein. Es wird angenehm warm mit rund 22 bis 26 Grad. Auch am Abend bleibt es weiterhin freundlich. In der kommenden Nacht auf Montag ist es dann anfangs klar. Vom Westen ziehen später einige Wolkenfelder auf. Örtlich bildet sich wieder Nebel. Die Tiefstwerte in der Nacht liegen zwischen 7 und 13 Grad.
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2: Die A7 Ulm Richtung Füssen-Reutte zwischen Nesselwang und Füssen-Baustelle. Bis heute 6 Uhr Wanderbaustelle. Linker bzw. rechter Fahrstreifen im Wechsel gesperrt. Die A96 Lindau Richtung München zwischen Erkheim und Stetten. Dichter Verkehr. Zeitverlust 3 Minuten. Die A96 Lindau Richtung München. Ausfahrt Bad Wörishofen. Gefahr durch Gegenstände auf der Fahrbahn. Ein Plastikteil. Und noch die A96 München Richtung Lindau, zwischen Stetten und Erkheim, dichter Verkehr, Zeitverlust 9 Minuten. Ich wünsche eine gute Fahrt.
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3: Ich bin Ursula Winkler. In Sachsen-Anhalt wird heute ein neuer Landtag gewählt. In allen Umfragen lag die AfD mit ihrem Spitzenkandidaten Ulrich Siegmund deutlich vor der CDU von Ministerpräsident Sven Schulze.
4: Die vom Verfassungsschutz als gesichert rechtsextrem eingestufte AfD hat eine Alleinregierung zum Ziel erklärt. Laut letzter Umfragen wird es dazu aber nicht reichen. Demnach kann die Partei mit etwa 41% rechnen, die CDU lag bei 23%. Das BSW und die FDP werden vermutlich an der 5%-Hürde scheitern und damit den Sprung ins Parlament verpassen. CDU-Mann Schulze will Ministerpräsident bleiben, für ihn wird sich die Frage nach möglichen Partnern stellen. Sachsen-Anhalt wird aktuell von einem Bündnis aus CDU, SPD und FDP regiert.

0: viermaliger Verschiebung des zweiten Testflugs einen großen Erfolg. Nach der Veröffentlichung eines riesigen Datenpakets in Berlin sind die Folgen bisher nicht absehbar. Cyberkriminelle hatten über 1 Million Daten der Verwaltung geklaut und sie ins Darknet gestellt.
1: IT-Experten sprechen teilweise von grober Fahrlässigkeit in der Berliner Verwaltung. Sicherheitsvorgaben für sensible Daten seien nicht eingehalten worden. Die von Hackern im Darknet geleakten Dateien sollen personenbezogene Daten enthalten, die Kriminelle etwa für Identitätsdiebstahl benutzen könnten. Außerdem geht es nach Medienberichten um sicherheitsrelevante Daten, etwa über Heizkraftwerke, Tanklager, Stromanlagen, die Wasserversorgung und Rüstungsunternehmen. Die Opposition hier in Berlin spricht von krassem Regierungsversagen und skandalöser Planung. Onni Thorau, Berlin.
0: Zum Fußball. Im Abendspiel der Bundesliga haben sich Schalke 04 und der FC Bayern 0:0 unentschieden getrennt. Borussia Dortmund gewann 3:2 in Hoffenheim. Leverkusen besiegte Union Berlin mit 4:0. Die weiteren Ergebnisse: Mönchengladbach Elversberg 3:4, Bremen Leipzig 3:1 und Paderborn Freiburg 0:1.
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3: Derzeit überwiegend klar bei uns. In der Region örtlich kann sich ein bisschen Nebel bilden. Die Temperaturen sinken auf etwa 6 bis 12 Grad. Der heutige Sonntag erbringt nach möglichen Frühnebelfeldern viel Sonnenschein. Es wird angenehm warm mit rund 22 bis 26 Grad. Und auch am Abend bleibt es zunächst freundlich. In der Nacht auf Montag, da ist es anfangs klar. Vom Westen ziehen später dann einige Wolkenfelder auf. Örtlich bildet sich wieder Nebel. Die Tiefstwerte in der Nacht liegen zwischen 7 und 13 Grad.
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4: Die A7 Ulm Richtung Füssen-Reutte zwischen Nesselwang und Füssen-Baustelle. Bis heute 6 Uhr Wanderbaustelle. Linker bzw. rechter Fahrstreifen im Wechsel gesperrt. Ich wünsche eine gute Fahrt.
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1: Derzeit überwiegend klar bei uns in der Region. Örtlich kann sich ein wenig Nebel bilden. Die Temperaturen sinken auf etwa 6 bis 12 Grad. Der heutige Sonntag erbringt nach möglichen Frühnebelfeldern viel Sonnenschein. Es wird angenehm warm mit rund 22 bis 26 Grad. Auch am Abend bleibt es weiterhin freundlich. In der kommenden Nacht auf Montag ist es dann anfangs klar. Vom Westen ziehen später einige Wolkenfelder auf. Örtlich bildet sich wieder Nebel. Die Tiefstwerte in der Nacht liegen zwischen 7 und 13 Grad.
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2: Die A7 in Richtung Füssen-Reutte zwischen Nesselwang und Füssen-Baustelle. Bis heute 6 Uhr Wanderbaustelle. Linker bzw. rechter Fahrstreifen im Wechsel gesperrt. Ich wünsche eine gute Fahrt.
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1: Ich bin Ursula Winkler. In Sachsen-Anhalt wird heute ein neuer Landtag gewählt. In allen Umfragen lag die AfD mit ihrem Spitzenkandidaten Ulrich Siegmund deutlich vor der CDU von Ministerpräsident Schulze.
2: Die vom Verfassungsschutz als gesichert rechtsextrem eingestufte AfD hat eine Alleinregierung zum Ziel erklärt. Laut letzter Umfragen wird es dazu aber nicht reichen. Demnach kann die Partei mit etwa 41% rechnen, die CDU lag bei 23%. Das BSW und die FDP werden vermutlich an der 5%-Hürde scheitern und damit den Sprung ins Parlament verpassen. CDU-Mann Schulze will Ministerpräsident bleiben, für ihn wird sich die Frage nach möglichen Partnern stellen. Sachsen-Anhalt wird aktuell von einem Bündnis aus CDU, SPD und FDP regiert. David Riemer, Berlin.
1: Nach einem Treffen mit Kreml-Chef Putin in Moskau reisen die US-Vermittler Witkoff und Kushner erstmals zu Gesprächen über eine mögliche Beendigung des Ukraine-Kriegs nach Kiew. Präsident Zelensky will die US-Gesandten heute empfangen. Die beiden hatten den Kreml in der Nacht nach einem gut dreistündigen Gespräch mit Putin verlassen. Dem Vernehmen nach brachte es zunächst keine greifbaren Ergebnisse. Die UN-Generalversammlung hat dafür gestimmt, die traditionelle Weltkarte durch eine neue Version zu ersetzen. Dort soll dann unter anderem die Größe Afrikas präziser dargestellt werden. Togo hatte eine entsprechende Resolution eingebracht.
3: Die Weltkarte, die wir aus dem Schulatlas kennen, hat Gerhard Mercator in Duisburg entwickelt, und zwar schon im 16. Jahrhundert. Sie sollte vor allem in der Seefahrt helfen. Aber sie gibt die Größe von Ländern und Kontinenten nicht korrekt wieder. Auf vielen Karten wirkt Grönland etwa fast so groß wie Afrika, das in Wirklichkeit fast 14 Mal größer ist. Die Kritik, die traditionelle Weltkarte verzerre seit Jahrhunderten unser Bild von der Welt, besonders von Afrika. Die UN-Abstimmung ist nicht bindend, soll aber

0: 3:1 und Paderborn-Freiburg 0:1.
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2: Derzeit überwiegend klar bei uns. In der Region örtlich kann sich ein bisschen Nebel bilden. Die Temperaturen sinken auf etwa 6 bis 12 Grad. Der heutige Sonntag erbringt nach möglichen Frühnebelfeldern viel Sonnenschein. Es wird angenehm warm mit rund 22 bis 26 Grad. Und auch am Abend bleibt es zunächst freundlich. In der Nacht auf Montag, da ist es anfangs klar. Vom Westen ziehen später dann einige Wolkenfelder auf. Örtlich bildet sich wieder Nebel. Die Tiefstwerte in der Nacht liegen zwischen 7 und 13 Grad.
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3: Die A7 Ulm Richtung Füssen-Reutte zwischen Nesselwang und Füssen-Baustelle. Bis heute 6 Uhr Wanderbaustelle. Linker bzw. rechter Fahrstreifen im Wechsel gesperrt. Und noch Kreis Ravensburg, K7933, zwischen Abzweig nach Hittesweiler und Molpertshaus in beiden Richtungen Gefahr durch 1 totes Tier, Reh, auf der Fahrbahn. Ich wünsche eine gute Fahrt.
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1: Derzeit überwiegend klar bei uns in der Region. Örtlich kann sich ein wenig Nebel bilden. Die Temperaturen sinken auf etwa 6 bis 12 Grad. Der heutige Sonntag erbringt nach möglichen Frühnebelfeldern viel Sonnenschein. Es wird angenehm warm mit rund 22 bis 26 Grad. Auch am Abend bleibt es weiterhin freundlich. In der kommenden Nacht auf Montag ist es dann anfangs klar. Vom Westen ziehen später einige Wolkenfelder auf. Örtlich bildet sich wieder Nebel. Die Tiefstwerte in der Nacht liegen zwischen 7 und 13 Grad.
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2: Die A7 Ulm Richtung Füssen-Reutte zwischen Nesselwang und Füssen-Baustelle. Bis heute 6 Uhr Wanderbaustelle. Linker bzw. rechter Fahrstreifen im Wechsel gesperrt. Ich wünsche eine gute Fahrt.
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3: Ich bin Babit Büchner. In Sachsen-Anhalt wird heute ein neuer Landtag gewählt. Die Wahl wird national und international mit großem Interesse verfolgt. Im Mittelpunkt steht die Frage, wie stark die AfD abschneidet und ob sie erstmals in einem Bundesland an die Regierung kommt.
4: In den Umfragen lag die AfD zuletzt deutlich vor der CDU mit rund 20% Vorsprung. Und so war auch der Wahlkampf extrem polarisiert. Auf der einen Seite die AfD, die auf eine Alleinregierung hofft und die es auch in den ländlichen Gebieten geschafft hat, Hunderte bis Tausende Besucher zu ihren Veranstaltungen zu ziehen, die dann Spitzenkandidat Ulrich Siegmund frenetisch gefeiert haben. Und auf der anderen Seite aber auch Tausende Menschen, die wie gestern hier noch auf dem Magdeburger Domplatz für Demokratie und für Weltoffenheit demonstriert haben. Aus Magdeburg, Simon Krämer.
3: Nach einem Treffen mit Kreml-Chef Wladimir Putin in Moskau reisen die US-Vermittler Steve Witkoff und Jared Kushner heute weiter nach Kiew. Sie wollen auch mit Präsident Volodymyr Zelensky über ein mögliches Ende des Ukraine-Kriegs sprechen. Moskau hat zugesichert, zur Sicherheit für die beiden auf Luftangriffe gegen die Stadt zu verzichten. Die Polizei fahndet weiter mit Hochdruck nach einem 48-jährigen Mann, der Sabotageaktionen gegen das deutsche Stromnetz verübt haben soll. Die Vorfälle konzentrieren sich auf Nordrhein-Westfalen, Brandenburg und Sachsen.
5: Ein Spezialeinsatzkommando hatte zwar den zu einer Art Wohnmobil umgebauten Lastwagen des Verdächtigen gefunden, ihn selbst aber nicht. Vorfälle gab es bislang in Brandenburg und Nordrhein-Westfalen. Neu hinzugekommen sind Funde nördlich von Bautzen in Sachsen. Dort sicherte die Polizei an zwei Stellen 4 unbekannte Sprengvorrichtungen. Die Hinweise auf mehrere Tatorte kamen aus den Bekennerschreiben des Gesuchten. In der Wohnung des Mannes fanden die Ermittler Sprengstoff. Bundesinnenminister Dobrindt geht von einem Einzeltäter aus und spricht von Klimaterrorismus. Thomas Bleskin, Nachrichtenredaktion.
3: Und zum Sport. Im Abendspiel der Fußball

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1: Derzeit überwiegend klar bei uns. In der Region örtlich kann sich ein bisschen Nebel bilden. Die Temperaturen sinken auf etwa 6 bis 12 Grad. Der heutige Sonntag erbringt nach möglichen Frühnebelfeldern viel Sonnenschein. Es wird angenehm warm mit rund 22 bis 26 Grad. Und auch am Abend bleibt es zunächst freundlich. In der Nacht auf Montag, da ist es anfangs klar. Vom Westen ziehen später dann einige Wolkenfelder auf. Örtlich bildet sich wieder Nebel. Die Tiefstwerte in der Nacht liegen zwischen 7 und 13 Grad.
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2: Normaler Verkehr im Sendegebiet. Ich wünsche euch eine gute Fahrt.
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1: Derzeit überwiegend klar bei uns in der Region. Örtlich kann sich ein wenig Nebel bilden. Die Temperaturen sinken auf etwa 6 bis 12 Grad. Der heutige Sonntag erbringt nach möglichen Frühnebelfeldern viel Sonnenschein. Es wird angenehm warm mit rund 22 bis 26 Grad. Auch am Abend bleibt es weiterhin freundlich. In der kommenden Nacht auf Montag ist es dann anfangs klar. Vom Westen ziehen später einige Wolkenfelder auf. Örtlich bildet sich wieder Nebel. Die Tiefstwerte in der Nacht liegen zwischen 7 und 13 Grad.
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2: Normaler Verkehr im Sendegebiet. Ich wünsche euch eine gute Fahrt.
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1: Ich bin David Büchner. Schafft die AfD die absolute Mehrheit oder ist am Ende des Tages unklar, wer künftig regiert? In Sachsen-Anhalt wird heute ein neuer Landtag gewählt. Um 8 Uhr öffnen die Wahllokale.
2: In letzten Umfragen lag die AfD in Sachsen-Anhalt weiter rund 20% vor der CDU, auch wenn es den Umfragen zufolge im Moment eher nicht für eine Alleinregierung zu reichen scheint. Wahlforscher rechnen nicht mit einer großen Überraschung wie 2021, als die AfD am Ende schwächer und die CDU in Sachsen-Anhalt deutlich stärker abschnitt. Denn dieses Mal fehlt der Kopf-an-Kopf-Effekt. Umso mehr kommt es für die Mehrheiten am Ende wohl auf das Ergebnis der kleineren Parteien an. Ronny Thorau, Nachrichtenredaktion.
1: Rund 3 Stunden haben Kreml-Chef Wladimir Putin und die US-Vermittler Steve Witkoff und Jared Kushner in Moskau über den Ukraine-Krieg beraten. Jetzt reisen die Unterhändler weiter nach Kiew, wo sie von Präsident Volodymyr Zelensky empfangen werden.
3: In Moskau waren die Unterhändler schon 9-mal. Nach Kiew kommen sie zum 1. Mal. Das zeigt die Prioritäten der Amerikaner. Die Reise hat bestimmt auch mit den Wahlen in den USA im November zu tun. Dabei steht Trump unter Druck. Russland versucht, die Ukraine durch Bomben auf die Infrastruktur gefügig zu machen. Die Ukraine will mit Angriffen auf Russland die Kriegsmüdigkeit der Bevölkerung verstärken. Friedemann Kohler, Nachrichtenredaktion.
1: Es ist ein großer Schritt für Europas Raumfahrtindustrie. Die Spektrum-Rakete des deutschen Raumfahrtunternehmens ESA Aerospace ist bei ihrem 2. Testflug erfolgreich ins All gestartet und hat dabei Satelliten in die Erdumlaufbahn gebracht. Die Rakete hob gegen 22 Uhr vom norwegischen Weltraumbahnhof Andøya ab. Bundeskanzler Friedrich Merz sprach vom Beginn einer neuen Ära. Beim ersten Versuch im vergangenen Jahr war die Rakete nach 30 Sekunden abgestürzt. Und zum Sport. In der Fußball-Bundesliga hat der deutsche Meister FC Bayern überraschend die ersten Punkte in der laufenden Saison liegen gelassen. Die Münchner kamen bei Schalke 04 nicht über ein 0:0 hinaus. Außerdem spielten Mönchengladbach, Elversberg 3:4, Bremen Leipzig 3:1, Paderborn Freiburg 0:1, Dortmund Hoffenheim 3:2 und Leverkusen besiegte Union Berlin mit 4:0.
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4: Derzeit überwiegend klar bei uns. In der Region örtlich kann sich ein bisschen Nebel bilden. Die Temperaturen sinken auf etwa 6 bis 12 Grad. Der heutige Sonntag erbringt nach möglichen Frühnebelfeldern viel Sonnenschein. Es wird angenehm warm mit rund 22 bis 26 Grad. Und auch am Abend bleibt es zunächst freundlich. In der Nacht auf Montag, da ist es anfangs klar. Vom Westen ziehen später dann einige Wolkenfelder auf. Örtlich bildet sich wieder Nebel. Die Tiefstwerte in der Nacht liegen zwischen 7 und 13 Grad.
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1: Derzeit überwiegend klar bei uns in der Region. Örtlich kann sich ein wenig Nebel bilden. Die Temperaturen sinken auf etwa 6 bis 12 Grad. Der heutige Sonntag erbringt nach möglichen Frühnebelfeldern viel Sonnenschein. Es wird angenehm warm mit rund 22 bis 26 Grad. Auch am Abend bleibt es weiterhin freundlich. In der kommenden Nacht auf Montag ist es dann anfangs klar. Vom Westen ziehen später einige Wolkenfelder auf. Örtlich bildet sich wieder Nebel. Die Tiefstwerte in der Nacht liegen zwischen 7 und 13 Grad.
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2: Normaler Verkehr im Sendegebiet. Ich wünsche euch eine gute Fahrt.
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3: Ich bin David Büchner. In Sachsen-Anhalt wird heute ein neuer Landtag gewählt. Nicht nur bei uns, auch international wird das mit großem Interesse verfolgt. Im Mittelpunkt steht die Frage, wie stark die AfD abschneidet und ob sie erstmals in einem Bundesland an die Regierung kommt.
4: In den Umfragen lag die AfD zuletzt deutlich vor der CDU mit rund 20% Vorsprung. Und so war auch der Wahlkampf extrem polarisiert. Auf der einen Seite die AfD, die auf eine Alleinregierung hofft und die es auch in den ländlichen Gebieten geschafft hat, Hunderte bis Tausende Besucher zu ihren Veranstaltungen zu ziehen, die dann Spitzenkandidat Ulrich Siegmund frenetisch gefeiert haben. Und auf der anderen Seite aber auch Tausende Menschen, die wie gestern hier noch auf dem Magdeburger Domplatz für Demokratie und für Weltoffenheit demonstriert haben. Aus Magdeburg, Simon Krämer.
3: Rund 3 Stunden haben Kreml-Chef Wladimir Putin und die US-Vermittler Steve Witkoff und Jared Kushner in Moskau über den Ukraine-Krieg beraten. Putins außenpolitischer Sprecher nannte das Treffen anschließend konstruktiv, inhaltsreich und vertrauensvoll. Einzelheiten wurden nicht bekannt. Heute reisen die Unterhändler weiter nach Kiew, wo sie von Präsident Volodymyr Zelensky empfangen werden. Die Polizei fahndet weiter mit Hochdruck nach einem Mann, der Sabotageaktionen gegen das deutsche Stromnetz verübt haben soll. Sie hat ein Foto des 48-jährigen Verdächtigen veröffentlicht und bittet die Bevölkerung um Hinweise.
5: Ein Spezialeinsatzkommando hatte zwar den zu einer Art Wohnmobil umgebauten Lastwagen des Verdächtigen gefunden, ihn selbst aber nicht. Vorfälle gab es bislang in Brandenburg und Nordrhein-Westfalen. Neu hinzugekommen sind Funde nördlich von Bautzen in Sachsen. Dort sicherte die Polizei an 2 Stellen 4 unbekannte Sprengvorrichtungen. Die Hinweise auf mehrere Tatorte kamen aus den Bekennerschreiben des Gesuchten. In der Wohnung des Mannes fanden die Ermittler Sprengstoff. Thomas Bleskin, Nachrichtenredaktion.
3: Und zum Fußball. Für den FC Bayern München gab es den ersten Rückschlag in dieser Bundesliga-Saison. Die Mannschaft kam bei Aufsteiger Schalke 04 nicht über ein 0:0 hinaus. Zuvor hatte Neuling Elversberg mit einem 4:3 gegen Mönchengladbach den 2. Sieg gefeiert. Außerdem spielten Bremen-Leipzig 3:1, Paderborn-Freiburg 0:1, Dortmund-Hoffenheim 3:2 und Leverkusen besiegte Union Berlin mit 4:0.
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6: Derzeit überwiegend klar bei uns. In der Region örtlich kann sich ein bisschen Nebel bilden. Die Temperaturen sinken auf etwa 6 bis 12 Grad. Der heutige Sonntag erbringt nach möglichen Frühnebelfeldern viel Sonnenschein. Es wird angenehm warm mit rund 22 bis 26 Grad. Und auch am Abend bleibt es zunächst freundlich. In der Nacht auf Montag, da ist es anfangs klar. Vom Westen ziehen später dann einige Wolkenfelder auf. Örtlich bildet sich wieder Nebel. Die Tiefstwerte in der Nacht liegen zwischen 7 und 13 Grad.
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7: Normaler Verkehr im Sendegebiet. Ich wünsche euch eine gute Fahrt.
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0: und Triest gelegen. Bibione ist einerseits der breite, weite Sandstrand, an dem sich Groß und Klein tummelt. Auf der anderen Seite gibt es ein Naturparadies mit Lagunen und versteckten Kanälen, ein Ort absoluter Ruhe. Wir sprechen auch über Dolce Vita und ich freue mich auf diese Gäste hier am Mittelmeer.
1: Ciao ragazzi e benvenuti su Radio Viaggio, tradotto in italiano. Sono Alberto Marchetti e vi do il benvenuto a Bibione.
2: Hi, I am Josué Cucurullo. I work here in Oasi Valgrande and I am naturalist.
3: Ciao, mi chiamo Alessia e lavoro a Bibione Terme.
4: Sono Lorenzo Braida, sono il direttore della spiaggia di Bibione Pineda ed auguro a tutti gli ascoltatori del mio amico Alex un benvenuto.
5: Ich bin Filippo Anese, bin in Bibione geboren, aufgewachsen und bin ich Hotelier. Wir warten auf euch, wenn du einen schönen Urlaub an der Adriaküste machen möchtest.
0: Ja, das wollen wir heute. Gleich geht's los. Viel Spaß.

0: dass es die Radioreise, die neue Horizonte öffnet und damit Reiselust wecken soll. Im Studio Alexander Tauscher, herzlich willkommen hier bei uns in dieser Show. Heute geht es in eine Urlaubsregion, mit der verbinden viele Menschen über Generationen hinweg schöne Urlaubserinnerungen. Für nicht wenige war es der erste Urlaub im Süden, das erste Mal Mittelmeer, und viele sind diesem Ziel bis heute treu geblieben. Es geht nach Bibione in Italien, in der Region Venetien gelegen, direkt an der Grenze zu Friaul-Jodisch-Venetien. Wer an Bibione denkt, der denkt natürlich an diesen 8 Kilometer langen, feinsandigen Strand. Wer nach Bibione kommt, den zieht es ja in erster Linie eben an diesen flach abfallenden Strand, an dieses lange Ufer da, ideal auch für entspannte Badetage, besonders auch für Familien mit Kindern. Alberto Marchetti, Präsident des Hotelierverbandes, ist unser erster Gast in Bibione.
1: Bibione hat eine Geschichte, es beginnt inzwischen 50er Jahre, wo viele, sagen wir, Manager vom Tourismus, von anderen Lokalitäten, aber immer aus Veneto,

0: angekommen sind und die haben die erste Hotel, aber die waren einfach Pension und die erste Pizzeria und die erste Geschäfte da in Bibione aufgemacht. Die haben gewettet und die haben auch Glück gehabt, denn Bibione ist in weniger Zeit so ein Phänomen geworden. Das größte Teil von den Touristen sind deutschsprachige, viele deutsche Gäste und viele österreichische Gäste, dass die schon, wenn die Kinder waren, mit den Eltern da gekommen sind und jetzt kommen die wieder. Es ist ein Urlaub für Familien.
1: Bis zu den 50er Jahren war Bibione ein Sumpfgebiet. Also hier waren ja schon immer Siedler gewesen, also die Geschichte reicht weit zurück von Bibione, Fluss und Meer.
0: Das war eben eine Zone, wo gar nichts war, einfach eine Lagune und das ist bonifiziert geworden. Aber müssen wir auch sagen, dass es gibt in Bibione sogar eine alte Villa. Die haben gefunden eine romanische Villa vom 1. Jahrhundert nach Christus und die haben das rausgesucht, das hat gezeigt, dass in dieser Herde schon 2000 Jahre vorher jemand gewesen ist. Und am Anfang haben die gedacht, das waren Monaco, weiß ich nicht, wie das heißt auf Deutsch.
1: Priester, Mönche, ja.
0: Denn die haben solche Dinge gefunden, die runde Dinge. Die haben gedacht, dass die Zellen verbeten. Aber in Wahrheit, die waren etwas für Fischer. Das ist etwas, das die Netz gehalten hat. Diese rundige, sagen die Galleggianti, die Pescatori. Und dann, die haben so danach verstanden, dass es war jemand schon da, aber die waren Fischer. Dass sie sind da in die Lagune und auf das Meer gewesen für Fischen, schon in der Zeit. Dann von Bibione hört man gar nichts mehr für viele Jahrhunderte, bis wann die erste Hotelier und die erste Restaurant geöffnet haben und die erste Apartment. Und das war eben von der Kirche organisiert für Kinder, dass die da gekommen sind zum Ferien machen, nur mit den Kindern. Und die haben eben mit der Gesundheit, tut einfach Bibione gut, hat viel Jodium in der Luft. Und deswegen ist alles angefangen damals.
1: Und um alles anzufangen, musste ja dieser Sumpf erstmal trockengelegt werden, also diese großen Sümpfe am Tagliamento und entlang des Meeres.
0: Du kannst sehen, wenn du rein in Bibione kommst, es gibt eine Brücke. Unter dieser Brücke gibt es diesen kleinen Fluss, das ist kein Fluss, die haben so eine Kanale gebaut und das hat eben das Rest von das auf der Richtung vom Strand bonifiziert. Und das ist Bibione dann geworden, was wir jetzt sehen, eine saubere und eine gesunde Teil vom Herde. Das vorher war nicht so.
1: Die ersten Touristen, waren es die Deutschen oder hatten die Italiener zunächst einmal Bibione entdeckt, bevor es dann die Deutschen und Österreicher taten?
0: Also die Geschichte ist, dass die deutschen und österreichischen Gäste waren die ersten nach dem Krieg, sagen wir, dass da gekommen sind. Besonders Bibione Pineda war das erste Zona, wo die deutschen Gäste gekommen sind. Viele Deutsche haben das selber auch, den Häuser gebaut. Der ganze Tourismus hat gut funktioniert. Du kannst dich jetzt vorstellen, wir zählen jetzt ungefähr 30% deutsche Gäste, 30% aus Österreich. Das Italiener zählt ungefähr 19%. Dann haben wir auch mit den Osteuropa, aus Polen, Ungarn, aber in eine kleine Prozent. Das Größte wird immer noch deutschsprachige sein. Deswegen fast alle von uns spricht ein bisschen Deutsch.
1: Und der Deutsche und Österreicher kommt natürlich vorzugsweise mit dem Auto. Also fast alle sind Autoanreisende hier, die über den Brenner kommen, beziehungsweise auch über die Kärntner Strecke, dann Tauernautobahn.
0: Eben, das ist unser Glück auch gewesen, wenn das Covid da war, wo die Personen selber sicher fühlen sie sich auf ihrem Auto in einem eigenen Platz. Bibione hat auch das Glück, das hat dieser riesige Strand. Für die Kinder sind wir besonders gut, weil am Strand du hast Sand und keinen Stein. Die Kinder können selber spielen, laufen, ins Wasser ist nicht tief.
1: Und der Leuchtturm ist gewissermaßen eure Grenze. Der Leuchtturm trennt ja Venetien von Julisch-Venetien.
0: Wir haben das Leuchtturm als Symbol von Bibione, denn es ist ein wunderschöner Punkt zu kommen auch. Entweder zu Fuß auf der Strand oder mit eben diesem Fahrradweg. Dort können keine Auto logisch fahren. Und das ist genau der Ostspitze von Bibione. Und von dort siehst du einfach Lignano, das ist 40 Meter weiter von uns.
1: Allein der Leuchtturm von Bibione hat eine interessante Geschichte. Er wurde vor mehr als 200 Jahren erbaut und im Ersten Weltkrieg zerstört. Bereits im Juni 1917, also noch während des Ersten Weltkrieges, begann man mit dem Neuaufbau des Leuchtturmes. Damals war hier noch eine üppige Vegetation, aber der Wind verlagerte die Dünen und so konnte diese riesige Fläche um den Leuchtturm nicht vor der Erosion geschützt werden. Der Turm in Zylinderform ist 21 Meter hoch. Sein Licht ist bis zu 15 Meilen vor der Küste sichtbar.

0: Tschüss.
1: Ciao ragazzi und saluto. Hier ist Alessandro, die Radioreise mit Alexander Tauscher aus Bibione an der italienischen Adriaküste. Der Badeort an der Adria ist bei uns so ab der Italo-Reisezeit der 1950er Jahre bekannt. Damals wurde das Sumpfgebiet trockengelegt und die ersten Hotels gebaut. Der touristische Boom und die Entwicklung zu einer der führenden Urlaubsdestinationen begann in den 60er Jahren. Aber die Geschichte von Bibione, die geht freilich noch weiter zurück in die Vergangenheit. Denn in Chroniken liest man vom 4. Jahrhundert vor Christi. Venezier und Römer, sie hatten damals schon versucht, diesen Sumpf trockenzulegen. Eines steht fest, Bibione ist aus dem Meer entstanden und die Geschichte ist eng mit dem Meer verbunden. Die Geschichte, sie ist geprägt vom Zusammenfließen dieses Salzwassers, der Adria und des Süßwassers des Flusses Tagliamento. Alberto Marchetti.
2: Bibione heißt, es hat nicht eine besondere Bedeutung. Manche sagen aber, es war der Name von dieser Sanddüne und das kommt aus Lateinisch, etwas so, das klingt ähnlich. Wir haben da auch, wo der Leuchtturm ist, in die Ende von den 80er Jahren, kann ich mich noch erinnern, auf diese riesige Sanddüne. Das jetzt gibt es nicht mehr, denn jetzt wird das Sand vorbereitet.
1: Bibione besteht ja aus mehreren Ortsteilen. Es gibt ja das Zentrum, dann Filia. Wenn du mal beschreibst die verschiedenen Teile von Bibione.
2: Also, das Zentrum Bibione Spiaggia ist, wo ein Gast kommt. Dort findest du mehrere Lokale, Luna Park, sogar die Fest, das die machen oft in Piazzale Zenit oder in Piazza Fontana, wo wird organisiert. Es gibt eine Fußgängerzone durch das ganze Zentrum, wo am Abend kannst du sehen, viele, viele Personen, dass sie Lust haben, zu tun haben mit den anderen Menschen. Dann, du hast Lido dei Pini, das ist in der Richtung vom Leuchtturm und das ist Natur, aber auch dort, jetzt ist spezialisiert mit Personen, dass die haben einen Hund, denn es gibt eine sehr bekannte Hundstrande, das erfolgreich ist. Wir waren die Erste auf dem Adria mit einem so gut organisierten Strand für Hunde. Dann auch der Teil, von wo händelt sie sich Lido dei Pini bis zum Leuchtturm, sind ungefähr 2 Kilometer hohe Natur mit einem super schönen Fahrradweg. Das geht bis zum Leuchtturm. Du kannst in Bibione 20 Kilometer fahren auf Fahrradweg am Meer direkt. Das ist das wunderschön am Meer zum Fahren. Oder auch drinnen in die Pineda, zwischen die Bäume, dass Bibione behaltet und lasst es nicht, dass so viele Gebäude gebaut werden. Dann gibt es Lido del Sole. Es ist inzwischen Bibione Spiaggia und Bibione Pineda. Und in Lido del Sole ist auch ein ruhiger Gebiet. Und dann gibt es Bibione Pineda. Das ist auf der Richtung vom Hafen. Das ist das erste Teil, das gebaut geworden ist. Da ist mehr eben Natur und Relax. Es ist alles flach. Wenn du am Strand siehst und du schaust in der Richtung vom Norden, siehst du, der Skyline ist nicht so konstruiert. Es ist viel, viel grün.
1: Gibt es auch Camper, Menschen, die Campingurlaub machen hier?
2: Wir haben 4 große Campingplätze. Vom Pineda weiter ist der Capalonga inzwischen bis zum Villaggio Internazionale. Das ist das größte vielleicht. Ja, das macht aber viele Eventen auch, sowie der Beachvolley Marathon. Das zählt 25.000 Personen. Dass die runterkommen, mehr als 200 Felden am Strand und es gibt es am Anfang und am Ende von der Saison und bringt viele junge Leute dort und es ist sehr schön, eine Party überall und Sport, das ist auch, was Bibione am meisten anbietet, Natur, Sport und Familien.
1: Als ich gestern Abend im Restaurant war, sagte ein Gast neben mir, als er das Getränk bestellte zur Kellnerin, ja, ich möchte ein Bier wie seit 20 Jahren. Das heißt, ihr habt sehr viele Gäste, die seit Jahren, seit Jahrzehnten kommen, viele Repeater.
2: Unsere Stärke, wir haben in die Zeit gearbeitet. Mein Opa hat angefangen eben in den 50er Jahren als Hotelier. Dann gibt es Gäste, dass die kommen immer noch zu uns, dass die waren Kinder damals und die haben mit meiner Mutter und am Strand so zusammen geschwommen, gespielt und das ist der Geschichte so. Die kommen zuerst, die sind Gäste, dass die sind damals gekommen, dann sind die Neffe und die Nichte von dieser Personen, dass die kommen jetzt gerade mit Kindern.
1: Was würdest du sagen, ist der Unterschied zu Legnano? Ihr seid ja in einer Linie mit Legnano, mit anderen Badeorten hier an der italienischen Adriaküste.
2: Viele können denken, dass das ganz egal ist, aber es ist nicht so, denn es sind 2 Regionen sogar. Der Tagliamento, das ist der Fluss, das inzwischen ist, der ist sogar die Naturalgrenze von 2 Regionen. Die Regionen haben zu tun zusammen, aber ich mache dir ein kleines Beispiel. Ich verstehe keine Worte von der Dialekt. Das gibt es in Legnano, denn in Legnano spricht man friulanische Sprache und in Bibione sind wir in Veneto, dann Venediger, Akzent und Dialekt. Das Business ist dasselbe, logisch. Region ist mehr konzentriert auf Familien und Junge, dass die nicht unbedingt in Disco am Abend müssen gehen, aber wir haben auch, aber es ist nicht unsere Business Core. In Lignano ist mehr gedacht für Spaß haben, so seit immer gewesen, von den 70er Jahren, dass die bekannt waren für die Discos und das der Nacht und so weiter.
1: Urlaubsparadies Bibione, Alberto Marchetti, auch für den Unterschied zum benachbarten Lignano. Der breite Strand, Spielmöglichkeiten und eben eine entsprechend gut ausgebaute Infrastruktur entlang des Strandes machen Bibione zu einer der familienfreundlichsten Destinationen Italiens. 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
1: Derzeit überwiegend klar bei uns in der Region. Örtlich kann sich ein wenig Nebel bilden. Die Temperaturen sinken auf etwa 6 bis 12 Grad. Der heutige Sonntag erbringt nach möglichen Frühnebelfeldern viel Sonnenschein. Es wird angenehm warm mit rund 22 bis 26 Grad. Auch am Abend bleibt es weiterhin freundlich. In der kommenden Nacht auf Montag ist es dann anfangs klar. Vom Westen ziehen später einige Wolkenfelder auf. Örtlich bildet sich wieder Nebel. Die Tiefstwerte in der Nacht liegen zwischen 7 und 13 Grad.
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2: Normaler Verkehr im Sendegebiet. Ich wünsche euch eine gute Fahrt.
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1: Wir sind abstandslos und zwar die Besten der Reise im Radio. Alexander Tauscher aus Bibione für die Radioreise. Wer heute in Bibione Urlaub macht, dem werden neben dem Strand auch zwei Kiefernwälder auffallen. Sie sind gewissermaßen die Erinnerung an die frühe Geschichte dieser Region. Denn einst war dieses Land mit ausgedehnten Wäldern, Sümpfen und Lagunen bedeckt. Ja, das Bild hat sich freilich geändert. Bibione eben mit seinem weiten Sandstrand in mehreren Stränden, dem meist ruhigen Meer, ist eben kein Ort, der mit Glamour überwältigt. Der Urlaubsort, er beeindruckt vielmehr auf subtile Art und Weise. Man kann mühelos entspannen, das tut man hier auch mit der ganzen Familie und man kann sich auch sportlich aktiv betätigen. Mit einer Mannschaft, ich habe es gesehen, der Sonne schwitzen und dabei eben den Körper schön formen. Und wer eben einen tollen Oberkörper hat, zeigt sich auch hier oberkörperfrei. Beim Beachvolleyball übrigens, der Sport am Strand von Bibione. Jedes Jahr finden hier auch wichtige Wettbewerbe statt. Und wer es lernen will, kann am Strand auch einen Beachvolleyballkurs absolvieren. Lorenzo Braida, Direktor der Strandbetriebe von Bibione Mare Spa.
2: La spiaggia di Bibione è esattamente una spiaggia che misura circa 8 km. Si parte dalla zona più ad est.
3: Bibione hat einen besonderen Strand, weil er ungefähr 8 km lang ist. Und der Strand beginnt also im Westen mit dem Flusstagliamento und geht bis zum, also die andere Richtung ist, wo Hafen ist, wo die Lagune ist. Und danach hast du ein Stück vom Land, das Brusa heißt. Da ist eigentlich Natur.
2: 100% Natur. Mündung von der Lagune von Caule.
1: Und es gibt sogar einen Strand dort für Hunde.
2: Ja, sono due le spiagge organizzate.
3: Nicht nur einen Strandbereich, sondern haben wir jetzt zwei Strandbereiche für Hunde. Wir können bis zu 100 Hunde akzeptieren.
2: Più di 100 animali. Lido del Sole è la parte centrale di Bibione. La spiaggia è molto ampia.
3: Lido del Sole, es befindet sich ungefähr in der Mitte von Bibione und es ist natürlich ruhiger als zum Beispiel im Vergleich zu den Strandbereich im Zentrum. Da siehst du Touristen. In Lido del Sole hast du viele Ferienwohnungen, ja, weniger Hotels. Und da siehst du dann die Touristen, die in den Ferienwohnungen übernachten. Mare, mare,
1: mare, mare. Viele fragen sich ja, das Wasser ist nicht so klar wie an der kroatischen Küste, wie auf Istrien. Es ist etwas dunkler. Liegt es am Sand? Sind das andere Elemente? Es ist ja nicht das ganz glasklare Wasser hier.
2: Noi abbiamo una spiaggia di sabbia fine e dorata. È diversa dalla spiaggia istriana. Anche per il colore, perché i materiali che hanno fatto sì che nel corso.
3: Das Wasser hat eine andere Farbe, weil wir Sand haben. Unser Sand ist sehr dünn, so die Farbe ist Gold, ja. Und es ist besonders, weil du hast Steine, ja, im Fluss, im Tagliamento-Fluss. Und von diesen Steinen, wenn sie brechen, dann hast du dieses Sand, ja. Und diese Steine kommen ursprünglich aus den Bergen, ja, aus den Dolomitenbergen. Und wenn sie miteinander brechen, ja, sie werden dann zerstört, bekommst du dieses Sand, ja. Und das ist der Grund, warum das Wasser so aussieht. Wenn du Steine hast, sieht das Wasser natürlich sauberer, ja. Aber Steine sind Steine, Sand ist Sand.
2: Grattolamento dei sassi del fiume Tagliamento che arrivano dalle Dolomiti Carniche.
1: Dafür geht das Wasser hier sehr flach ab, also man kann weit hineinlaufen. Welche Wassersportaktivitäten sind bei euch am Strand sehr populär?
2: Beh, innanzitutto è una spiaggia molto sicura per i bambini. Prima che l'altezza diventi significativa, bisogna camminare per diversi metri verso.
3: Der Strand ist auf jeden Fall für Familien gedacht, für kleine Kinder, weil sie können spielen, sie können laufen, sie können miteinander kämpfen, ohne dass sie sich verletzen, weil Sand sehr soft ist und du kannst dich nicht verletzen, ja. Unser Meer ist ziemlich flach, also du kannst auf jeden Fall nicht surfen, weil du hast keine hohe Welle, aber Windsurf ist bei uns sehr besonders, mit diesem Subboard oder Paddel. Segel ist auch sehr besonders, sogar auch Kitesurf kann man auch machen, ja.
2: Però è di ottima qualità.
3: Bananaboot, ja, Parafly ist auch sehr besonders. Du machst Parafly und du kannst die ganze Stadt sehen, ja, von oben. Snorkeling. Schwierig, weil es ist nicht so durchsichtig, aber trotzdem hat das Wasser eine sehr hohe Qualität. Ja, also das Wasser ist sauber, es ist kein schlechtes Wasser, es ist wirklich gutes Wasser, obwohl du wegen dem Sand kannst du nicht
1: Cycling und Joggen am Strand. Man sieht sehr viele sportliche Männer, also es ist eine sehr sportliche Region.
2: Ja, anche in spiaggia si può fare da dalle bocce alla pallavolo ai campi di calcio. Abbiamo le palestre appena dietro la spiaggia, se non in spiaggia. Abbiamo molti spazi dedicati sia ai giochi per i bambini che allo sport per adulti e ragazzi.
3: Genau, du kannst auf jeden Fall einen sehr aktiven Urlaub in Bibione machen. Der Strand ist auf jeden Fall der Vorteil. Du kannst spazieren am Strand, du kannst Beachvolleyball spielen, du kannst Bocce spielen. Du hast auch Gyms, Bereiche, wo du trainieren kannst mit Geräte, Joggen. Es gibt viele Fahrradwege entlang des Strands. Also du hast einen wunderschönen Blick, wenn du Fahrrad fahren gehst. Also es ist nicht nur Strand und Liegen, sondern kannst du auch einen sehr aktiven Urlaub machen mit Sport.
1: Gente di Mare. Und er ist auch einer dieser Gente di Mare. Lorenzo hatte mir einen besonders idyllischen Abschnitt des Strandes gezeigt, am Auslauf der Lagune. Da werden nämlich auch Algen genutzt, Algen, um Dünen neu zu pflanzen.

0: Saluto all den Italien-Freunden und all unseren italienischen Freunden. Heute Urlaub in Bibione an der Adria. Alexander Tauscher mit der Radioreise. Bibione liegt auf einer Halbinsel und ist von drei verschiedenen Wasserbecken umgeben. Im Süden liegt die Adria, im Osten verläuft das smaragdgrüne Wasser des Flusses Tagliamento und im Norden liegen die salzigen Wasser der Lagune. Dazu kommt das Thermalwasser, das in 400 Metern Tiefe rinnt und das dann im Thermalbad genutzt wird. Werden wir später noch besuchen, diesen Ort. Mit Lorenzo Breida sprach ich auch über den Schutz des Strandes und über all diese Menschen, die den Strand jeden Tag für die Badegäste herrichten, nämlich die schicken sportlichen sexy Baninos. Eng verknüpft mit dem Strand ist ja auch die Arbeit der Baninos. Also das sind diejenigen, die jeden Früh und jeden Abend dafür sorgen, dass der Sand wieder glatt ist, dass die Sonnenliegen wieder im gleichen Rhythmus liegen. Ja, also viele drehen sie ja tagsüber. Baninio, Banini sind ja diese Strandjungs, die sehr auch anstrengenden Tag haben, weil sie sehr früh und sehr spät unterwegs sind. Ja.
1: Sì, l'organizzazione è molto complessa perché nella spiaggia di Bibione.
2: Der Strand von Bibione zählt über 20.000 Sonnenschirme und jeder Sonnenschirm hat zwei Liegestühle. Es ist natürlich viel, viel Arbeit. Es wird jeden Tag aufgeräumt und alles sauber gemacht. Sie fangen gegen 4 Uhr in der Früh an und sie arbeiten den ganzen Tag, damit der Strand immer sauber, immer in Ordnung ist und alles. Sie räumen alles auf, sie machen wirklich einen guten Job. Jede 150 Meter hast du dieses Turm mit einem Bagnino, der alles überwacht. Er schaut, dass keiner in Gefahr ist, dass alles in Ordnung läuft. Jeder 150 Meter, ja, das ist sehr viel. Und natürlich mit über 20.000 Sonnenschirmen hast du viel zu tun. Also auch wegen dem Platz musst du richtig gut planen. Der Platz zwischen den Sonnenschirmen also und viele Strandbereiche haben einen Safe.
1: Bibione si sta impegnando con dei progetti.
2: Bibione muss weiter, weil die Welt auch weiter geht und wir müssen uns daran anpassen. Man trifft heutzutage wichtige Entscheidungen wegen Klima, wegen Umwelt und Bibione folgt.
1: Delle condizioni climatiche mondiali.
0: Was ist die größte Gefahr? Die Strömung für die Dünen? Was muss am meisten geschützt werden?
1: Stiamo progettando il rifacimento naturale delle dune.
2: Mit den Sanddünen. Es ist vor allem ein Ort, wo besondere Vögel Neste machen, ja, wegen die Schildkröten. Das ist auch sehr wichtig. Bibione hat einen sehr wichtigen Vertrag unterschrieben wegen den Schildkröten. Ja, wenn du weiter gehst, dann findest du Schildkröten. Ja, die sind auch da bei uns. Und damit wir dann die Schildkröten schützen können. Bibione hat das auch gemacht und dann auch wegen den Duschen, weil man muss natürlich nicht dafür bezahlen. Du drückst Knopf und dann geht das Wasser und das Wasser läuft. Ja, und es läuft, man verschwindet das Wasser, weil vielleicht willst du nur ein bisschen trinken oder willst du nur kurz duschen, aber dann gehst du weg und das Wasser läuft trotzdem. Wir haben eine Lösung gefunden, damit wir das Wasser sparen können und dann wieder benutzen. Für Grün, für die Pflanzen, für die Natur und so.
1: Una specie di uccello in via di estinzione sta nidificando.
0: Und auch der Urlauber selbst kann ja mithelfen. Beispielsweise an eurem Hafen wird ja sehr genau getrennt. Müll, EMAS, Certification. Also was kann der Urlauber noch tun, um beizutragen, dass der Strand nicht vermüllt wird?
1: Bibione è certificata EMAS.
2: Bibione wurde als EMAS erkannt. Jede, also Hafen, aber auch jede Unterkunft muss darauf aufpassen, dass das Müll immer getrennt wird. Es ist wichtig für uns, ja, dass wir dann eco-friendly sind.
1: Abbiamo anche un divieto di fumo e su tutta la spiaggia di Bibione.
2: Wir waren der erste Strand in Italien, der Zigaretten verboten hat. Also wenn du unter deinem Sonnenschirm bist, darfst du nicht rauchen, ja. Du hast insgesamt insgesamt 36 Bereiche, Inseln, ja, Smoke-Inseln, wo du rauchen kannst. Du gehst dahin, du kannst dann rauchen, ja. Aber nicht am Strand, nicht wo dein Sonnenschirm ist. Ja, Inseln, diese Bereiche sind schon am Strand, aber weit weg von den Sonnenschirmen, ja. Weil die, die nicht rauchen, das kann stören, ja. Und deswegen waren wir die Ersten in Italien, die das gemacht haben.
1: Tutta la spiaggia di Bibione è accessibile a persone con disabilità.
2: Der wichtige Strand in Italien für Menschen, die Behinderte und mit Rollstühlen. Wir waren die Ersten mit diesem, dann haben auch andere Strände genau das Gleiche gemacht. Das ist eine Priorität für unseren Strand, ja, dass alle an den Strand gehen können, egal ob du einen Rollstuhl hast, ob du behindert bist. Alle,
1: zum bis Wasser.
2: Ja, genau, bis zum Wasser.
0: Wunderbar, grazie Lorenzo.
1: Prego, prego. E venite a trovarci.
0: Prego, prego, Lorenzo, der auch an der Spitze mehrerer Badeorte dieser Region übrigens steht. Auf der anderen Seite von Bibione herrscht ein ganz anderes Bild. Ein Naturparadies für Flora und Fauna mit eben der Lagune und kleineren Bächen. Besuchen wir gleich und sprechen auch über die Kulinarik und ja die schönsten Orte rund um Bibione. Wie immer an dieser Stelle, auf Weiterhören.

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1: Ich bin David Büchner. In Sachsen-Anhalt haben die Wahllokale für die Landtagswahl geöffnet. Seit 8 Uhr können knapp 1,7 Millionen Wahlberechtigte ihre Stimme abgeben. Mit Spannung wird dabei erwartet, wie stark die AfD abschneidet.
2: Die vom Verfassungsschutz als gesichert rechtsextrem eingestufte AfD hat eine Alleinregierung zum Ziel erklärt. Laut letzter Umfragen wird es dazu aber nicht reichen. Demnach kann die Partei mit etwa 41% rechnen, die CDU lag bei 23%. Das BSW und die FDP werden vermutlich an der 5%-Hürde scheitern und damit den Sprung ins Parlament verpassen. Sachsen-Anhalt wird aktuell von einem Bündnis aus CDU, SPD und FDP regiert. Aus Berlin, David Riemer.
1: Kommt jetzt Bewegung in die Gespräche über ein Ende des Ukraine-Kriegs? Nach ihrem Treffen mit Kreml-Chef Wladimir Putin in Moskau reisen die US-Vermittler Steve Witkoff und Jared Kushner heute erstmals nach Kiew.
3: Die Gespräche hier in Moskau dauerten gut 3 Stunden. Der Kreml sprach anschließend von konstruktiven Unterredungen. Ergebnisse zu möglichen Schritten für ein Kriegsende in der Ukraine sind aber bisher nicht bekannt. Kreml-Chef Putin betonte vielmehr, er sei überzeugt, seine Kriegsziele zu erreichen. Die US-Gesandten Witkoff und Kushner besuchen nun erstmals überhaupt die Ukraine und treffen dort Präsident Zelensky. Aus Moskau, Ulf Mauder.
1: Es ist ein großer Schritt für Europas Raumfahrtindustrie. Die Spektrum-Rakete des deutschen Raumfahrtunternehmens ESA Aerospace ist bei ihrem 2. Testflug erfolgreich ins All gestartet und hat dabei Satelliten in die Erdumlaufbahn gebracht. Die Rakete hob gegen 22 Uhr vom norwegischen Weltraumbahnhof Andøya ab. Bundeskanzler Friedrich Merz sprach vom Beginn einer neuen Ära. Beim ersten Versuch im vergangenen Jahr war die Rakete nach 30 Sekunden abgestürzt. Und zum Sport. In der Fußball-Bundesliga hat der deutsche Meister FC Bayern am Abend überraschend die ersten Punkte in der laufenden Saison liegen gelassen. Die Münchner kamen bei Schalke 04 nicht über ein 0:0 hinaus. Zuvor spielten Leverkusen Union Berlin 4:0, Bremen Leipzig 3:1, Paderborn Freiburg 0:1, Dortmund Hoffenheim 3:2 und Mönchengladbach Elversberg 3:4.
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4: Überwiegend freundlich heute das Wetter. Nach möglichen Frühnebelfeldern kommt die Sonne heraus und mit bis zu 24 Grad wird es auch sehr angenehm warm heute. Am Abend sind einzelne Wolken unterwegs. In der Nacht auf Montag bleibt es zunächst ruhig. Später können sich vom Westen her Wolken ausbreiten. Der Montag selbst, der bringt viel Sonne und sommerliche Wärme. Örtlich sind später Schauer oder Gewitter möglich. Am Dienstag bleibt es sehr warm und meist freundlich. Am Mittwoch folgt dann ein deutlicher Wetterwechsel. Es wird wolkiger, kühler und zunehmend nass.
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5: Die A7 in Richtung Füssen-Reutte zwischen Nesselwang und Grenztunnel Füssen. 1 Kilometer Stau. Zeitverlust 5 Minuten. Und noch die A980 Abzweig Waltenhofen, Autobahndreieck Allgäu Richtung Waltenhofen, Abzweig Waltenhofen, zwischen Durach und Anschluss B12, dichter Verkehr, Zeitverlust, 4 Minuten. Ich wünsche eine gute Fahrt.
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6: 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Alexander Tauscher wünscht einen tollen Sonntagvormittag. Heute nicht nur wegen der Fressalien, Urlaub in Italien. Ja, wenn man am trubeligen Strand von Bibione ist, da kann man sich kaum vorstellen, dass wenige Kilometer entfernt fast absolute Stille herrscht.

0: Estuarien Osival Grande, Naturalistic Osi.
1: Wir befinden uns in einem Gebiet, das erst im Jahr 2024 der Öffentlichkeit zugänglich gemacht wurde. Hier gibt es einen See, einen künstlich angelegten, vor vielen Jahrhunderten von den Venezianern. Zuvor war es eine Lagune gewesen. Hier verlaufen auch einige Dünen hinter uns gerade. Und auf diesen Dünen sind inzwischen Bäume gewachsen, ein richtiger Eichenwald. Entstanden. Neben Eichen auch andere Bäume wachsen hier.
0: Oak forest, and we have other a lot of other ambient, various ambient here inside. These dunes that we can see here, it's very very old.
1: Die Dünen, die sich hier befinden, auf denen jetzt die Bäume wachsen, sind mehr als 4000 Jahre alt. Sie sind auch geschützt. Man soll sie nicht betreten.
0: Humans don't touch this ambient, so it's really natural ambient for from a lot of time. We have also inside our oasis.
1: Neben der historischen Natur gewissermaßen gibt es auch noch historische Ausgrabungen, beispielsweise eine römische Villa, aber noch mehr. Wir wissen noch gar nicht, was wir alles hier ausgraben werden.
0: So we don't know still what we have about this period, but sure we have two Roman villas here. Our work here is make, of course, tourism. So we open this area to tourism, but also very important for us, it's the conservation.
1: Dieses Gebiet ist einerseits jetzt zugänglich dem Tourismus. Das ist die eine Seite. Andererseits wollen wir dieses Gebiet aber auch bewahren, Naturschutz betreiben und es im Prinzip besser herrichten, als wir es einst übernommen haben.
0: We start now with one of these programs for conservation. We start now, it's about to put inside some horse in one.
1: Wir betreiben auch eine Pferdezucht, damit die Pferde diese Weiden natürlich abgrasen, damit wir eine natürliche Weidehaltung hier bekommen.
0: So we put there the horses, and the horses eat all grass. So in this area, it's a big area, we don't make any work with machines. In the water part, so lake and channels and all the water we have here inside, we have an important.
1: Dieses Gebiet ist auch ein Ort, an dem Zugvögel sowohl im Frühjahr als auch im Winter eine Zwischenstation einlegen. Diese Vögel nisten hier.
0: A lot of birds that come here to stay for migration someday. They stay here and after they go to their place. In winter, a lot of birds stay here for past the winter here. In summer we have also some interesting birds, but in summer it's not so easy.
1: Auch im Sommer haben wir hier einige Vögel, aber diese Vögel sieht man im Sommer nicht so leicht, weil sie im Sommer hier nisten und sich eher in den frühen Morgen- oder frühen Abendstunden bewegen. Und in der Zeit aber schließen wir dieses Gebiet, weil wir es eben auch schützen wollen.
0: And we are closed because we want that these birds have the right piece for make nesting. That's why. We organize here a lot of excursions with guides.
1: Dieses Gebiet kann man einerseits individuell erkunden, aber auch in Gruppen, Gruppenwanderungen, aber auch aktiv unterwegs sein, mit dem Kajak beispielsweise, mit dem Kanu und dann hier geführte Wanderungen durch das Val Grande erleben.
0: We have trip by foot, by bike, so a lot of, really a lot of this possibility to visit in else modes the valley. If you come alone, you can also visit the valley, of course.
1: Wer dieses Val Grande individuell erleben will, kann dies mit dem Fahrrad tun und das hier auf Strecken von rund 15 Kilometern kann man individuell durch dieses idyllische Naturgebiet hier radeln.
0: Of path inside our valley. And in this oasis we are open all the year. This is the interesting thing for Bibione because we want stay open all the year.
1: Wir stehen den Besuchern hier das ganze Jahr über offen, nicht nur im Sommer. Das heißt, wir wollen auch den Sommer gewissermaßen verlängern, aber im Prinzip wollen wir Bibione als Ganzjahresziel auch im Gedächtnis der Menschen hinterlegen, damit man weiß, man kann nach Bibione das ganze Jahr über kommen. Und ich denke, in diese Richtung wird sich Bibione auch in den kommenden Jahren entwickeln.
0: City that want take tourism all year.
1: In diesem Val Grande wird sogar eigener Honig gezüchtet, hat mir José gezeigt, der viele Jahre übrigens selbst als Koch gearbeitet hat und noch heute ab und zu hier und da für seine Freunde aushilft.

0: Sonne, Strand, Meer und bei uns wie immer noch viel mehr, auch im Italienurlaub. Alexander Tauscher mit der Radioreise aus Bibione. Urlaub in Bibione geht auch ganz ohne Strand und trotzdem am Wasser. Denn wer diese authentische Natur abseits des Meeres und des Trubels der Stadt erleben will, der sollte eine Kajak- oder eine Kanutour durch die Oase Val Grande unternehmen. Nur wenige Minuten von den Stränden und den Ferienhäusern von Casabione entfernt öffnet sich hier dieses tolle Naturschutzgebiet. Es ist ein Ort, an dem die Zeit ein wenig stehen geblieben zu sein scheint. Eine Landschaft aus stillen Lagunen, versteckten Kanälen und uralter, von Wasser und Wind geformter Landschaft. Mit dem Kanu oder Kajak, da entdeckt man ja diese Natur am nachhaltigsten, auch am entspanntesten. Kein Motor, keine Eile, nur eben dieser langsame Rhythmus des Paddels, der über das Wasser hier gleitet und das Naturschauspiel, das sich eben hinter jeder Kurve da neu offenbart. Während der Fahrt kann man mit etwas Glück auch sogar Flamingos begegnen, alles eben umgeben von Schilf, weitem Himmel und einer Ruhe, ja, die an diesem Teil der Adriaküste nur sehr schwer zu finden ist. José Cucurullo, Naturführer im Val Grande.
1: In middle season, so spring and autumn, we have a lot of movements of birds.
2: Natürlich ist die meiste Bewegung hier, was die Vögel betrifft, im Frühjahr und im Winter, in der Zeit der Zugvögel, aber eben auch im Winter die Vögel, die dann hier bleiben und die hier überwintern in diesem Gebiet.
1: And they stay in this place for past all winter here. Says we have it's not typical fishing cottage because
2: die Fischerhütten, die wir hier sehen, sind keine traditionellen Fischerhütten, denn es waren Fischerhütten der Aristokraten. Das heißt, diese Fischerhütten sind nicht sehr einfach gehalten. Sie sind teilweise palastartig, also in Form von fast schon venezianischen Palästen.
1: It's a little palace, okay, Venetian palace here. Hemingway was everywhere in this part of Italy, so also maybe here, sure, yes, yes.
2: Auch Ernest Hemingway war natürlich überall in Italien, sicher auch hier gewesen.
3: I think he wrote about this valley something.
1: He was sure in this area and we know about it. Yes, because here was a before us.
2: Hemingway war ganz sicher hier gewesen, denn dieses Gebiet war früher ein Jagdrevier und wir wissen, dass Hemingway gerne jagte. Er hat gerne Enten gejagt, war auf Entenjagd und war deswegen auch sicher hier gewesen.
1: To make a hunting of ducks because he loved this kind of hunting. It's a big change for Bibione because this is big area. It's like it's big like old town. So it's another town.
2: Dieses Gebiet von Bibione ist ein flächenmäßig sehr groß. Es ist so groß wie die gesamte, heutige, kann man sagen, Altstadt von Bibione. Deswegen ist uns daran gelegen, das hier so zu entwickeln. Naturschutz, das eine. Wir wollen es aber ausdehnen. Wir wollen mehrere Gebiete in Bibione in dieser Weise entwickeln, sodass wir dies als den Beginn einer größeren Entwicklung hier sehen.
1: We won't start from this area, but we won't make this project in all green areas in Bibione. So this is first part of a big project. The final project is that in
2: auch andere Gebiete in Bibione wollen wir in dieser Weise entwickeln. Bibione wird dann noch grüner sein. Es ist jetzt schon bereits sehr grün, aber grün im Sinne von, dass es auch ein Lebensraum wird, ein grüner Lebensraum in Bibione.
1: Really green town, but not it's also not now green town, but we want that this green is also possible to live. We want also to work in this area in the future, of course.
2: Zum Beispiel da, wo der Tagliamente-Fluss ins Meer mündet, was man hier als Mund bezeichnet. Das ist unser wichtigstes, größtes Grüngebiet in Bibione. Auch dieses wollen wir in dieser Weise wie hier entwickeln.
1: So there we want to make the same project like here. Now in the last years, yeah, the tourists start to know also this area, but till
2: dieses Gebiet hier war vielleicht vor 10, 15 Jahren vielen Touristen überhaupt noch nicht bekannt, den Touristen, die sich nur am Strand erholen und da baden, die jetzt vielleicht den Tagliamente-Fluss sehen und kennen. Wir müssen aber da unbedingt etwas im Sinne des Naturschutzes machen, weil dort im Prinzip kann man jede Pflanze pflücken, wie auch immer. Es gibt keine Begrenzungen, während wir hier ja natürlich strikt einen Naturschutz haben. Und das, denke ich, ist auch am Tagliamente-Fluss nötig.
1: It's necessary to make some work there, in that area. Now we are working also for wellness here.
2: Wir nutzen dieses Gebiet und werden es auch stärker nutzen im Sinne von Wellness. Das heißt, wir bieten hier Yoga oder Pilates an. Das ist nur der Anfang. Wir werden da auch regelmäßige Angebote haben, dass wir also neben den Naturerkundungen auch Wellness hier im Val Grande anbieten können. Wellness direkt in der Natur, unter den Bäumen an der Lagune. Das hat was. Wellness geht aber auch unter dem Dach bei jedem Wetter, nämlich in der Heilwassertherme von Vivio.

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0: für die italienischen Momente im Leben. Die Radioreise, heute aus der Region Venetien. Alexander Tauscher sendet Urlaubsgrüße aus Bibione. Unser heutiges Ziel ist ein klassischer Familienurlaubsort, auch für den Mehrgenerationenurlaub geeignet. Kinder spielen im weichen Sand und im flachen Meer und werden hier von Strandanimationen sowie auch an Spielgeräten unterhalten. Erwachsene, sie schätzen diese gute Ausgangslage für Tagesausflüge, zum Beispiel nach Venedig, Treviso, Udine, Trieste oder Padua. Ja, und die Großeltern, die können sich eines der vielen Cafés da vornehmen, entlang der Strandpromenade, sich da ganz gemütlich reinsetzen. In den Sommerferien ist nämlich die Hauptstraße für den Verkehr gesperrt. Es geht also hier sehr entspannt zu. Und gerade auch bei den älteren Semestern, aber eben nicht nur, ich weiß auch viele Jüngere, da spielt das Thema medizinische Behandlung, also Wellness, eine wichtige Rolle. Über die Angebote und Möglichkeiten sprach ich mit Alessia Falcomer von der Bibione Thermal.
1: Die Therme von Bibione teilt sich auf in zwei Bereiche, einmal in den medizinischen Bereich und in den Wellness-Bereich. Beide Zentren dieser Therme beruhen auf dem Thermalwasser, starkes, heißes Thermalwasser, was mit einer Temperatur von 52 Grad Celsius an die Erdoberfläche gelangt. Das Thermalwasser kommt aus einem Gebiet von Bibione, was heißt Quarto Barcino, etwa 5 Kilometer hier von der Therme entfernt. Wir sind das ganze Jahr über geöffnet, sowohl im medizinischen als auch im Wellness-Bereich. Eine Behandlung beispielsweise beruht auf dem Schlamm. Diesen Schlamm beziehen wir und vermischen ihn mit dem Thermalwasser, sodass der Schlamm die gesamten Mineralien des Thermalwassers aufnimmt. Eine andere Behandlungsmethode ist beispielsweise ein Bad im Thermalwasser, dem wir Sauerstoff noch hinzufügen, das die Hautreinheit wiederherstellen soll. Ein weiterer medizinischer Aspekt ist beispielsweise die Inhalation von Wasser über einen Zeitraum von 10 bis 15 Minuten, um Krankheiten vorzubeugen. Das Wellness Center ist wiederum in drei verschiedene Bereiche aufgeteilt. Der Swimmingpool, der das Wasser beinhaltet mit einer Temperatur von 30 bis 33 Grad Celsius. Dieses Wasser ist alkalisch, natriumhaltig, fluoridhaltiges Wasser und auch Hydrogencarbonat enthält es. Im zweiten Bereich gibt es Sauna, es gibt ein türkisches Bad Hammam oder ein Polarium, also eine kalte Sauna. Der dritte Bereich ist ein Spa mit einer Schönheitsfarm.
0: Das also Alessia Falcomer von der Bibione Thermae. Und Filippo Anese, Hotelier aus Bibione, empfiehlt Gästen auch den Luna Park Adriatico. Dieser Vergnügungspark ist von Mitte Mai bis Mitte September immer abends geöffnet.
2: Luna Park ist bei uns besonders. Es war überall, also auf Social Media oder im Fernsehen auch, ein Amerikaner, Networth, einer von den reichsten Mann auf der Welt. Er ist vorbei mit seinem Boot gefahren. Er hat Boot da vorne geparkt, weil die kleine Tochter unbedingt zum Luna Park gehen wollte, weil sie gelesen, gehört hat, dass es im Bibione Luna Park wirklich besonders ist. Nicht nur an der Adriaküste, sondern allgemein in Italien und ich glaube auch in Europa. Es ist wirklich was Besonderes. Rollercoaster und so. Für Kinder ist es wirklich schön.
0: Du bist der Filippo, auch Hotelier. Das heißt, 5 Monate im Hochsommer hast du durchgehend Arbeit. Du kannst sicher 7-Tage-Woche. Kommst du noch zum Erholen? Gehst du joggen oder schwimmen? Was machst du, um dich fit zu halten?
2: Also ja, aber wenn du dann der Chef bist, dann hast du keinen freien Tag. Es ist 7 Tage die Woche, 5 Monate Vollgas und man muss schon, also September ist, also es ist Ende August und wir merken, also dass wir müde sind, aber es ist der letzte Schritt und dann sind wir fertig. Wir haben es geschafft. Wir wissen, dass wir uns im Winter erholen können. Ja, wir können in den Urlaub fahren. Wir haben viel mehr Zeit. Wir sind sehr flexibel. Wir sind daran gewöhnt, weißt du, für uns, wir haben kein normales Leben, weil wir arbeiten 5 Monate Vollgas und im Winter hast du ein komplett anderes Leben. Du arbeitest theoretisch nicht. Du kannst dein Geschäft, dein Hotel, dein Restaurant renovieren. Du musst trotzdem Angebote, Preise machen. Also darum musst du dich kümmern. Aber du kannst das theoretisch von München machen oder von Mexiko. Also du musst nicht unbedingt da sein. Ja? Es ist wirklich etwas anderes. Und du hast dann den ganzen Winter frei, wo du dich ausruhen kannst. Du kannst deine Sachen machen, trainieren, reisen und so. Aber im Sommer, es muss dir bewusst sein, du hast kein Leben.
1: Dafür haben die Urlaub ein tolles Leben. Ja.
2: Genau, genau. Aber es ist auch angenehm und schön, mit Menschen arbeiten, die im Urlaub sind, weißt du, weil sie entspannter sind, sie haben immer gute Laune. Björn hat immer sehr viele Stammgäste, ja, immer Generation von Generation. Sie machen immer Urlaub in Björn und wir kennen sie. Das sind nicht Kunden, das sind nicht Gäste, sondern Freunde.
0: Das sind oft auch Freunde fürs Leben, die seit Jahrzehnten, ja seit Generationen nach Bibione kommen.

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5: Überwiegend freundlich im Allgäu und der Bodenseeregion. Nach möglichen Frühnebelfeldern kommt die Sonne heraus und mit bis zu 24 Grad wird es auch sehr angenehm warm heute. Am Abend sind einzelne Wolken unterwegs. In der Nacht auf Montag bleibt es zunächst ruhig. Später können sich vom Westen her Wolken ausbreiten. Der Montag selbst, der bringt viel Sonne und sommerliche Wärme. Örtlich sind später dann Schauer oder Gewitter möglich. Am Dienstag bleibt es sehr warm und meist freundlich. Am Mittwoch folgt dann ein deutlicher Wetterwechsel. Es wird wolkiger, kühler und zunehmend auch wieder nass.
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6: Die A7 Ulm Richtung Füssen-Reutte, zwischen Nesselwang und Füssen, 1 Kilometer Stau, Zeitverlust, 5 Minuten. Und noch die A980 Abzweig Waltenhofen, Autobahndreieck Allgäu Richtung Waltenhofen, Abzweig Waltenhofen, zwischen Durach und Anschluss B12, 1 Kilometer Stau, Zeitverlust, 5 Minuten. Ich wünsche eine gute Fahrt.
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0: Hier ist Rias, rund um Italiens Adria-Strände. Alexander Tauscher macht Urlaub in Bibione für die Radioreise. Tapetenwechsel, denke ich, tut auch innerhalb des Urlaubs mal ganz gut. Bibione ist nämlich ein idealer Ausgangsort für Tagesausflüge zur bekannten italienischen Urlaubsregion. Ob nämlich Verona, Trieste oder Udine, ob Venedig, Treviso oder Padua. Viele Ziele an der Küste oder auch im Hinterland sind in 1 bis 2 Stunden von Bibione aus erreichbar. Ob Geschichte oder Natur, jede Route kann auch eine Überraschung sein. Filippo Anese, Hotelier in Bibione, ist hier geboren, aufgewachsen, ein junger, dynamischer Gastgeber.
1: Bibione liegt an der Adriaküste und es ist zwischen Triest und Venedig. Zwei von den schönsten Städten Italiens. Venedig vor allem. Venedig ist besonders, weil du kein Auto hast. Es sind nur Kanäle, Brücke und du hast natürlich Lagunen, ja, und du kannst Gondola-Tour machen. Das ist natürlich besonders. Man sieht das in den Filmen überall. Sehr romantisch. Und dann hast du auch Triest. Triest hat ein sehr großes Hafen. Eins von den größten in Europa sogar. Und es ist auch eine Stadt mit viel Geschichte, viel Kultur und Kunst.
0: Eine Großstadt an den Bergen herangeklebt schon, ja. Also im Gegensatz zu Venedig, die Lagunenstadt Triest schon nah am Gebirge.
1: Genau, und es ist direkt an der Grenze zu Slowenien. Also man kann schon diesen Einfluss merken, ja, von Sprache, von Kultur. Es ist eine Mischung zwischen der italienischen Kultur und der slawischen Kultur von Slowenien. Also man sieht viele Leute, die zum Beispiel aus Slowenien sind, aber sie kommen nach Italien täglich wegen Arbeit, 1 Stunde von Bibione entfernt ungefähr.
0: Auf halbem Weg zwischen Bibione und Triest liegt Grado, auch einerseits ja ein Badestrand, aber auch eine Altstadt, die dazugehört.
1: Die Altstadt von Grado ist auch sehr besonders. Viele Menschen sagen, dass es wie eine kleine Venedig aussieht, von Häusern, von die Farbe von Häusern. Es ist wirklich besonders, so wie in Venedig, ja.
0: Weil auch die Kanäle ein wenig die Stadt durchziehen.
1: Ja. Natürlich, die Kanäle. Grado hat auch Lagunen. Grado ist viel kleiner im Vergleich zu Bibione, aber trotzdem bietet auch sehr schöne Natur und auch einen schönen Strand.
0: Sehr beliebt ist Gaule. Was macht da den Charme aus?
1: Kaorle, ja, Fisherman-Stadt, so nennen sie das, ja, weil es früher mit Fisherman angefangen hat. Und die Häuser sind auch ähnlich wie die Häuser in Venedig, ja. Und Kaorle hat auch einen schönen Strand wie Bibione. Kaorle, muss ich sagen, hat vielleicht mehr Campingplätze im Vergleich zu Bibione, ja. Aber du musst dir vorstellen, so ein Campingplatz an der Adriaküste ist vielleicht nicht so groß wie eine Stadt, aber es sieht wie ein Dorf aus. Du hast 10.000 Plätze.
0: Ein Freund von mir besuchte mal diesen Campingplatz bei Venedig. Das ist ein riesen Areal.
1: Ja, ja, und da hast du
0: Cavallino.
1: Cavallino, ja genau, da hast du Supermärkte, da hast du mehrere Restaurants, du hast Friseur, du hast wirklich alles.
0: Und wenn man Filippo den schiefen Turm sehen will, muss man nicht extra nach Pisa fahren, in die Toskana, den gibt es auch hier an der Küste.
1: Genau, genau, genau. In Kaorle, ja, ja genau, weil das ist auch ein großes Turm.
0: Auch so schief wie der in Pisa?
1: Nicht so extrem, aber man sieht ähnlich zu Pisa, ja, ja.
0: Die Skulpturen am Strand, an der Seepromenade werden auch immer gelobt in Kaorle.
1: Genau, das kannst du auch in Lignano sehen. Keiner weiß, wer das macht, ja, aber du gehst spazieren am Strand und du findest diese schönen Skulpturen, also es ist was Besonderes, ja.
0: Genau, wer auf Ausgrabungen steht, römische Ausgrabungen, ist sicher im Hochsommer nicht ideal, in der Hitze, aber in der Spät- oder Vorsaison Aquileia, ja.
1: Immer eine gute Idee, ja, genau wie du sagst, vielleicht im Juli und August ist zu heiß, ja, mit der Hitze nicht ideal, aber Anfangssaison oder Endesaison kann man auch einen schönen Ausflug nach Aquileia machen, weil du hast diese romanischen Ruinen, ja, und viel Geschichte, auch da kannst du Führungen machen, ja, mit einem Tourguide, der alles erklärt, also wirklich interessant, wirklich, man kann viel lernen, ja.
0: Und in Richtung Treviso ist man schon fast am Wein, also geht es schon in die Kulinarik Treviso, was lohnt sich da zu sehen?
1: Genau, Weinbergen, nicht viele Menschen wissen das, aber man kann sagen, vielleicht der berühmteste Dessert der Welt ist Tiramisu. Tiramisu kommt aus Treviso. Treviso ist in der Veneto-Region, wo Bibione auch ist. Sie haben das zum ersten Mal in Treviso gemacht und jetzt ist überall auf der Welt, ja. Sie machen jedes Jahr eine Kompetition. Man muss sich anmelden und jeder macht sein Tiramisu. und der Tiramisu, der am besten schmeckt, dann gewinnt. Und Treviso, du hast Weinbergen, also unser Wein kommt aus dieser Gegend. Also Treviso ist berühmt für Wein und Tiramisu.
0: Tiramisu, ist es entstanden, weil man nicht wusste, was man mit dem alten Kaffee machen muss? Oder ist, ja, das, genau, ist das so entstanden? Ja?
1: Genau. Ja, ja. Heutzutage hast du natürlich viele Rezepte. Also die originale Rezepte ist mit Kaffee und diese Pavesini-Kekse mit Creme.
0: Apropos Tiramisu, ja, die Kulinarin Bibione ist ein Thema für sich hier in der Sendung des Genießens und auch der Sendung für Genießer des süßen Lebens, das deutsche Vita, bei uns gepaart mit dem süßen Nichtstun, dem deutsche Farniente.
2: Hallo.

0: Seite.
1: Die Radioreise mit Alexander Tauscher geht langsam in die Schlussetappe. Heute eine ganze Sendung aus einem Urlaubsort an der italienischen Adriaküste, der Generationen verbindet, nämlich aus Bibione. Bibione ist auch kulinarisch eine Reise wert. Im Ort wie auch im Hinterland findet sich eine breite Auswahl von typischen Trattorien bis hin zu feineren Restaurants. Und ich denke, fast jeder Gastronom wird für sich in Anspruch nehmen, die beste Pizza der Stadt anzubieten. Der Wein wird übrigens in Bibione mit einem eigenen Fest gefeiert, erzählte uns Filippo Arnese.
2: Der Name ist Septemberfest. Gleich wie bei euch in Bayern Oktoberfest mit dem Bier, aber wir machen das mit Wein. Es ist 2 Tage. Es ist besonders, weil du hast diese Becher und dann kannst du so viel Wein wie möglich trinken. Also kannst du Wein ohne Ende trinken und du musst nicht jedes Mal bezahlen, ja? Wie zum Beispiel auf der Wiesn mit dem Bier, ja? Jedes Mal bestellst du wieder Bier, da musst du bezahlen. Nein, du trinkst Wein ohne Ende. Wir kaufen diesen Wein von einer Stadt, die ungefähr 20 Minuten von Bibione entfernt ist. Also wirklich sehr nah, lokal. Ich muss sagen, der Wein schmeckt auch sehr gut.
1: Der schmeckt auch zu den lokalen Produkten. Es gibt Sardinen oder Polenta, womit wir ja auch schon wieder bei der italienischen Küche
2: genau,
1: sind.
2: Genau, du hast 2 typische Gerichte aus dieser Region genannt, Polenta und Sardine. Wenn du in Süditalien bist, kannst du das nicht kriegen, ja? Aber bei uns schon. Ja. Es ist besonders hier oder in Treviso, in dieser Region, Veneto-Region, ja?
1: Was macht noch die venezianische Küche aus hier in Veneto? Was sind noch typische Gerichte?
2: Typische Gerichte, Cicchetti. Das ist Brot mit etwas, darauf kannst du Fleisch haben oder Gemüse oder Pesto oder Tomatensauce oder Fisch. Und man trinkt ein Glas Wein und man isst Cicchetti. Und dann ist Risotto, schmeckt wirklich gut. Reis, sie kochen das mit einer besonderen Art, dauert noch. Du musst erstmal Wasser mit Dado, wir nennen das auf Italienisch, aber Gewürze kochen und dann Reis und dann kannst du Risotto mit Fisch oder besonders mit Fisch essen, oder aber auch mit Gemüse, zum Beispiel Spargel, ja. Spargel von Bibione sind auch was sehr Besonderes.
1: Baut ihr Spargel an hier?
2: In Bibione hast du Felder, wo Spargel sind, aber auch in der Nähe von Bibione, ja. Und die sind wirklich, wirklich gut. Und dann in den meisten Restaurants in Bibione kann man wirklich gut essen. Die Gerichte sind italienische Gerichte natürlich. Wir mussten den Geschmack an den deutschen Geschmack passen, ja. Also wir haben uns daran angepasst, ja, damit Italiener das gerne essen, damit die Deutschen und Österreicher das gerne essen und damit die ganzen Touristen aus Osteuropa, ja, Polen, Tschechische Republik, Slowakei, damit für alle gut schmeckt. Also du kannst schon Spaghetti mit Bolognese, Spaghetti mit Tomatensauce kriegen, ja. In jedem Restaurant findest du Schnitzel. Obwohl das nicht italienisch ist, hast du trotzdem Schnitzel, ja.
1: Es ist etwas peinlich, dass die Deutschen da mal nicht verzichten können.
2: Ja, aber
1: in 2 Wochen Urlaub, aber es ist so, ja.
2: Aber Italiener machen auch das. Wenn wir im Ausland sind, wollen wir trotzdem Pasta und Pizza essen, verstehst du? Also es ist normal, normal. Also wir sind daran gewöhnt und wir kennen das und wir wollen das, ja. Also Schnitzel, Burger, aber du kannst auch natürlich, wir sind am Meer, das heißt, du kannst auch frisches Fisch in Bibione kriegen.
1: Was ist bei euch an Fisch aus dem Meer? Was könnt ihr hier fischen? Calamari?
2: Calamari oder Fritto Misto. Das ist nicht nur Calamari, sondern hast du auch andere Fische, die frittiert werden, ja. Und das nennen wir Fritto Misto, also gemischte frittierte Fisch. Das ist auch sehr gut. Sonst Branzino. Der Vorteil, würde ich sagen, von Bibione ist also grundsätzlich ein kleiner Ort. Und es gibt schon genug Restaurants, aber es sind so viele Touristen, so viele Menschen. Das heißt, Essen muss schnell fertig werden. Du gehst ins Restaurant, du bestellst Getränke und das Essen. Und nach 2 Minuten hast du Getränke. Nach 5 Minuten bekommst du das Essen. Es muss schnell laufen, ja?
1: Schnell laufen, ja, er weiß, wovon er spricht. Filippo, in einer Hoteliersfamilie in Bibione aufgewachsen. Ja, als Ausflugstipp für diesen Urlaub hat die Radioreise etliche Angebote, denn gleich 2 Sendungen führen ins benachbarte Lignano. Eine weitere Radioreise stellt Grado vor und wer auf dem Rückweg noch in Südtirol oder Slowenien halten will, sind bei uns ebenfalls jede Menge Inspiration. Der akustische Urlaubskatalog unter www.radioreise.de. Unsere Sendungen als Podcast mit Blogs, also diesen vielen Bildern und wichtigen Textinfos. Radioreise.de und überall da, wo man auch an der Adria, auf der Liege, unterm Sonnenschirm gute Podcasts finden kann. Bleibt noch der Gruß in die große, bunte, weite Reisewelt im Sinne von Urbi et Orbi, die Espressione in Tedesche. Ich sage Tschüss und Servus und noch viel mehr. Goodbye, au revoir, adios, hey, bis wieder ein Jahr, ayo wobam, salam alaikum und shalom und vor allem ciao und arrivederci, ciao ragazzi.
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1: Ciao, ciao, Filippo. Bleiben Sie schön reisefreudig, meine Damen und Herren, denn es gibt noch mindestens 1000 Orte in dieser Welt zu entdecken. In diesem Sinn, wie immer, bis bald.

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3: Ich bin Babette Büchner. Schafft die AfD die absolute Mehrheit? In Sachsen-Anhalt wird heute ein neuer Landtag gewählt. Die Wahllokale haben seit 8 Uhr geöffnet und schließen um 18 Uhr. Nicht nur bei uns, auch international wird die Wahl mit großem Interesse verfolgt. Denn Umfragen zeigen, zum ersten Mal könnte die AfD, die in Sachsen-Anhalt vom Verfassungsschutz als rechtsextremistisch eingestuft wird, in einem Bundesland an die Macht kommen. Die US-Vermittler Steve Witkoff und Jared Kushner reisen heute zum ersten Mal zu Gesprächen nach Kiew. Gestern hatten sie mit Kremlchef Wladimir Putin über Friedenslösungen im Ukraine-Krieg gesprochen.
4: Die Gespräche hier in Moskau dauerten gut 3 Stunden. Der Kreml sprach anschließend von konstruktiven Unterredungen. Ergebnisse zu möglichen Schritten für ein Kriegsende in der Ukraine sind aber bisher nicht bekannt. Kremlchef Putin betonte vielmehr, er sei überzeugt, seine Kriegsziele zu erreichen. Die US-Gesandten Witkoff und Kushner besuchen nun erstmals überhaupt die Ukraine und treffen dort Präsident Zelensky. Aus Moskau, Ulf Mauder.
3: Ein bayerisches Raumfahrt-Startup hat geschafft, was bislang keinem kommerziellen Anbieter aus Europa gelungen ist. ESA Aerospace hat mit seiner Spektrum-Rakete beim 2. Testflug vom norwegischen Weltraumbahnhof Andøya Satelliten in die Erdumlaufbahn gebracht.
5: Beim ersten Versuch war nach gerade mal 30 Sekunden Schluss. Diesmal schaffte es die 28 Meter hohe Rakete bis ins All. An Bord 5 wissenschaftliche Satelliten und ein Experiment. Für Europa ist das mehr als nur ein Raumfahrterfolg. Viele europäische Satelliten fliegen bisher mit US-Raketen ins All. Diese Abhängigkeit soll verkleinert werden und weitere Raketen starten. ESA Aerospace-Chef Metzler sagt, Europa habe jetzt einen eigenen Zugang zum Weltraum. Zoe Tassovali, Nachrichtenredaktion.
3: Eigenständig agierende KI-Agenten des ChatGPT-Entwicklers OpenAI haben eine deutschsprachige Wiki-Seite in großem Stil für Absprachen untereinander missbraucht. Wie erst jetzt bekannt wurde, haben Forscher die rund 18.000 KI-Nachrichten schon im Frühjahr auf der Webseite DSE-Wiki entdeckt. Das Unternehmen bestätigte inzwischen, dass ihre Software dahinter steckte.
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6: Mit Thomas Häuslinger. In Kempten hat ein Mann am Abend einem anderen eine Glasflasche an einer Bushaltestelle über den Kopf gezogen. Eine Anruferin hatte das Geschehen mitgeteilt, so konnte der Täter schnell ermittelt werden. Der Geschädigte musste im Krankenhaus behandelt werden. Und der FC Memmingen bleibt Zweiter der Fußball-Regionalliga. In Buchbach gewannen die Maustädter 1:0. In der Bayernliga besiegte Kottern Kirchhain-Schöring 2:1. Die Landesliga-Ergebnisse: Kempten-Eindling 1:4, Sonthofen-Olching 5:2, Durach-Memmingen 2:1 und Illertissen 2-Bobingen 3:1.
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7: Überwiegend freundlich heute das Wetter. Nach möglichen Frühnebelfeldern kommt die Sonne heraus und mit bis zu 24 Grad wird es auch sehr angenehm warm heute. Am Abend sind einzelne Wolken unterwegs. In der Nacht auf Montag bleibt es zunächst ruhig. Später können sich vom Westen her Wolken ausbreiten. Der Montag selbst, der bringt viel Sonne und sommerliche Wärme. Örtlich sind später Schauer oder Gewitter möglich. Am Dienstag bleibt es sehr warm und meist freundlich. Am Mittwoch folgt dann ein deutlicher Wetterwechsel. Es wird wolkiger, kühler und zunehmend nass.
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6: Um 10 Uhr gleich 4 Minuten und folgende Meldungen für euch. Die A7 Ulm Richtung Füssen zwischen Nesselwang und dem Grenztunnel Füssen. 1 Kilometer Stau, hier aktuell 4 Minuten länger. Die A980 Autobahndreieck Allgäu Richtung Waltenhofen. Am Abzweig Waltenhofen zwischen Durach und der Anschlussstelle B12 1 Kilometer Stau, 6 Minuten länger. Die B19 Kempten Richtung Oberstdorf zwischen Kempten St. Mangenbrücke und Waltenhofen. Dichter Verkehr, 6 Minuten Zeitverlust. Und die B19 Kempten Richtung Oberstdorf im weiteren Verlauf zwischen Sonthofen und Hier ebenfalls dichter Verkehr. 4 Minuten braucht ihr hier länger.
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1: Ja, ein schöner guter Morgen, liebe Frühschoppen, dazu ist am Allgäu-Hit Frühschoppen, hier live aus Kempten im schönen Allgäu. Ja, Leute, wenn ich beim Fenster ausschaue, das Wetter ist recht ordentlich, heute könnte man ausgucken, sich ein bisschen bewegen, oder sie nehmen ihre Frau jetzt in die Hand oder in den Arm und tanzen zu unserem nächsten Stickle, oder zu unserem ersten Stickle, muss ich ja sagen. Und zwar kommt es von der Breitenberger Bübe mit dem schönen Titel Schönes Allgäu.

Ja, ein Sommertag an der Seen. Und so geht's, wenn man wieder so einen Frühschopper macht. Ich habe ja doch länger Pause gehabt jetzt. Aber jetzt machen wir das ja wieder jeden Sonntag, hat der Chef gesagt hier vom Radiosender, damit ihr eine schöne Musik habt zum Sonntag. Und ich habe mich noch gar nicht vorgestellt. Also die nächsten zwei Stunden, wie immer, ihr Richard Wendelin Brunner. Ja, wenn ich ausschaue beim Fenster, die Blätter fallen von den Bäumen. Es wird langsam Herbst. Nächste Woche glaube ich nicht, aber übernächste Woche hat er mit Schule und Kindergarten. Und da wisst ihr jetzt noch so ein kleines Geschichtle zum Herbstanfang oder überhaupt zum Herbst. Hat der Pfarrer mal in der Schule gefragt, weiß jemand von euch, wie lange Adam und Eva im Paradies waren? Dann hat sich die Chloe gemeldet, die Chloe Marile, hat gesagt, Herr Pfarrer, ich weiß es. Ja, wie lange waren die im Paradies? Ja, bis zum Herbst. Was, bis zum Herbst? Ja, ja, im Herbst, da sind Äpfel nämlich reif.

Ja, wenn ihr Musik her, da gibt man das Herz auf. Mir geht auch das Herz auf. Jetzt kommt beim nächsten Titel, ist jetzt was Schönes mit dabei. Jetzt haben wir dann ein Lied von deiner Alphornbläser aus Hintersteuer. Da gibt's wunderschöne Alphornbläser. Aber ich kenne auch einen Alphornbläser hier im Ostallgäu. Da sollen ja auch Allgäuer wohnen. Und zwar ist das der Edwin Reisch. Den kenne ich sehr gut. Der ist der Dirigent von der Alphornbläser. Den grüße ich jetzt mal ganz herzlich hier vom Frierschopper aus. Und jetzt machen wir weiter mit der Hintersteuner Alphornbläser.

Ja, es ist so schön, ein Musikant zu sein, hat der Gesanger das Laukau ausnickt mit seiner Obergreiner Musikanter. Ja, der kommt ja, glaube ich, aus dem ehemaligen Jugoslawien, das gibt's ja heute noch mal, das weiß ich, ist das jetzt Kroatien oder egal wo. Wir machen ja Musik nicht nur aus dem Allgäu, wir machen Musik aus Bayern, aus Deutschland, aus, ja, aus Österreich und aus der Schweiz natürlich auch. Jetzt werden viele Urlauber sich fragen, den Typen am Mikrofon, den verstaubt man irgendwie schlecht, der redet in so einem komischen Slang, also in so einem komischen Dialekt. Ja, das ist der Allgäuer Dialekt und das gehört meiner Meinung nach zum Allgäuer Frühschoppen. Und da hat er mal, da weiß ich so eine Geschichte von der Schule, da hat er mal der Lehrer gefragt, warum heißt denn das eigentlich bei uns in Deutschland, deutsche Sprache ist eine Muttersprache? Dann hat der Kleine selbst gesagt, ja, das ist ganz einfach, weil der Vater nichts zum Sagen hat.

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1: Überwiegend freundlich im Allgäu und der Bodenseeregion. Nach möglichen Frühnebelfeldern kommt die Sonne heraus und mit bis zu 24 Grad wird es auch sehr angenehm warm heute. Am Abend sind einzelne Wolken unterwegs. In der Nacht auf Montag bleibt es zunächst ruhig. Später können sich vom Westen her Wolken ausbreiten. Der Montag selbst, der bringt viel Sonne und sommerliche Wärme. Örtlich sind später dann Schauer oder Gewitter möglich. Am Dienstag bleibt es sehr warm und meist freundlich. Am Mittwoch folgt dann ein deutlicher Wetterwechsel. Es wird wolkiger, kühler und zunehmend auch wieder nass.
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2: Um ganz genau 10:30 und da haben wir ganz schön viele Meldungen für euch. Die A7 Füssen Richtung Ulm zwischen Memmingen Süd und Bergheim 2 Kilometer Stau. 19 Minuten braucht ihr hier länger. Der Grund ist ein Unfall. Der linke Fahrstreifen ist hier aktuell gesperrt. Wir springen weiter und zwar auf die A7 Ulm Richtung Füssen. Die Gegenrichtung zwischen Nesselwang und dem Grenztunnel Füssen dichter Verkehr. Hier 4 Minuten länger. Außerdem auf der A7 Ulm Richtung Füssen zwischen Kempten und Betzigau 1 Kilometer stockender Verkehr. Hier 2 Minuten länger. Die A980 Autobahndreieck Allgäu Richtung Waltenhofen zwischen Durach und der Anschlussstelle bei der B12 1 Kilometer Stau, hier aktuell 10 Minuten länger. Die B19 Kempten Richtung Oberstdorf zwischen Sonthofen und Fischen dichter Verkehr, 5 Minuten braucht ihr hier länger und zwischen Kempten St. Mangbrücke und Waltenhofen hier ebenfalls dichter Verkehr, 5 Minuten Zeitverlust. Eine Meldung noch aus dem Stadtgebiet Kempten und zwar die Reinharzer Straße, hier Behinderungen wegen eines Feuerwehreinsatzes, ein Wohnungsbrand in einem Mehrfamilienhaus heißt es hier, die Feuerwehr leitet den Verkehr um.
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2: Auf der B12 bei Mauerstetten solltet ihr nicht schneller fahren als 100 Stundenkilometer. In der Stephanstraße in Kempten gilt 60 Stundenkilometer. In Heimertingen in der Memminger Straße hier nicht schneller als 50. Und eine Abstandsmessung, Achtung, auf der A96 bei Leutkirch. Wenn ihr noch was habt, Staus oder Blitzer, gerne melden, kostenfrei, unter der Telefonnummer 0800 570 80 90.
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3: Ja, jetzt haben wir die Nachricht hinter uns und jetzt haben wir dann gleich wieder ein schönes Lied für dich. Ja, und zwar heißt das Lied Dunkle Wälder, aber bevor wir zu der Dunkle Wälder kommen, kommen wir jetzt mal zu der spanischen Dörfer, das kennen Sie mit Sicherheit auch und Sie fragen sich, wo hat der die ganze Geschichte immer her? Ja, ich bekomme das halt irgendwie von irgendwelchen Leuten zugesteckt und da haben wir uns überlegt hier beim Sender, es wäre doch toll, wenn die Hörer sich da ein bisschen beteiligen mit tollen Geschichten aus dem Allgäu, sollten natürlich auch ein bisschen jugendfrei sein, sollten radiotauglich sein und die schickt einfach per E-Mail hier an den Sender an info@allgäuhit.de und dann schauen wir mal kurz drüber und wenn das einigermaßen passt, dann bringen wir das in der Sendung hier im Radio mit Angabe Ihres Namens und Ihrem Alter, wenn Sie das wollen. Wenn Sie es nicht wollen, dann lassen Sie das Alter halt weg. Mein Gott, das ist ja aber so eine Zahl und man kennt sie ja nicht und vielleicht werden Sie dann auch noch berühmt mit Ihren ganz tollen Geschichten vom Allgäu. Sollte halt ein bisschen lustig sein, gell? Und jetzt, bevor ich weitermache, möchte ich dann einen Gruß raushauen nach Linz am Rhein zu meinem Freund, dem Hans. Der hat nämlich geschrieben, er hört jetzt hier, am Rhein hockt er, da ist ein wenig Wasser, hört er hier den Allgäu-Hit Frühschoppen und das macht ihn ganz warm ums Herz. Und die Renate und den Udo in Oberfranken, grüße auch, die sind beim Fahrradfahren und langsam, mit das dann aufhaltet. Ich weiß, die Musik ist toll hier, die macht einen ganz verrückt. Aber wir machen jetzt weiter mit dem schönen Lied, Dunkle Wälder von den Schwarzwaldkreinen.

Ja, Spaß gehört zum Leben. Besser kann man es ja gar nicht formulieren. Wenn Sie jetzt nachschauen, so beim Fenster, ich weiß nicht, wo Sie wohnen, im Hochhaus oder vielleicht auch in so einer normalen Hütte irgendwo im Allgäu oder auf der Alm, dann werden Sie feststellen, dass die Vögel sich langsam sammeln. Die hocken jetzt alle auf dem Stängel oder auf dem Baum oder auf einem Drahtseil, auf dem Hochspannungsmast und die sammeln sich alle und fliegen dann wahrscheinlich, also nicht alle, aber viele fliegen zurück in den warmen Süden. Und da ist der Bub mit dem Vater mal spazieren gegangen auf der Straße. Und dann hat er so in den Himmel aufgeschaut, der Bub, und sagt, der Papa, schau mal den Vogel an. Der fliegt ja immer langsamer. Was ist denn das für ein Vogel? Ja, der Vater gesagt, das ist ganz einfach. Das ist eine Drossel.

Ja, jetzt haben wir wieder ein Schüssel, jetzt gehört her. Es geht auch gleich wieder weiter mit dem nächsten schönen Titel. Bevor ich weitermache, muss ich noch schnell eine kleine Werbung machen hier im Radio Allgäu Hit. Und da möchte ich auch noch den Cat Weasel aus Immerstadt grüßen. Ja, das ist so ein Zirkusdirektor. Und apropos Zirkus, da habe ich hier noch was vom Charles Knie. Das ist ja ein ganz bekannter Zirkus, der gastiert zurzeit in Kempten, in Kaufbeuren, in Wangen und in Memmingen. Und da gibt's dann günstigere Eintrittspreise, wenn Sie danach gehen möchten, weil Zirkus ist ja immer schön. Sie müssen nur auf unsere Seite gehen, auf Radio Allgäu Hit, und dann das über Radio Allgäu Hit machen. Dann kostet das Ganze statt 38 Euro plus 21 Euro. Das heißt, das ist doch ein paar. Wie viel ist denn das billiger? Das sind dann, glaube ich, 17 Euro. Sie wissen, in Mathe bin ich nicht so gut. Aber das ist ja auch Normalheit, weil 7 von 4 Menschen in Deutschland schlecht sind in Mathematik. Und wir machen jetzt weiter mit den Waidhofbuben. Ihr Männer seid total verrückt.

0: Ja, das war das Lied der Berge von den Freunden aus Kastelroth, von den Kastelroter Spatzen. Ja, das Lied der Berge, da fällt mir gerade noch was ein. Ich habe ja einen guten Bekannter, der ist allerdings ein Schwab. Der lebt aber schon länger hier in Kempten. Ich glaube, der kommt von Tisse oder wo der herkommt. Ja, der geht auch immer gerne in den Berg. Das ist ja ein totaler Berggänger mit seinem Freund, mit dem Herbert. Geht hier oft auf. Und dann denke ich gerade drauf, ein Lied der Berge, wo der da oben gekommen ist, wo in dem Lied, in dem Text war. Das nahm mal zwei Schwaben in der Bergwehr, die haben eine Gletscherwanderung gemacht. Und Sie wissen ja, bei Gletscher gibt es ja oft Gletscherspalten. Entschuldigung, da sind die reingefallen in die Gletscherspalten und sind nochmal rausgekommen aus dem Loch. Und dann hat er dann angeschrien, alles gut, ja, wir rufen gleich jemand, der sie rausholt. Und ich gesagt, ja, bitte, bitte, bitte. Und dann sind welche gekommen. Und dann gesagt, haben untergeschrien, hallo, sind Sie noch am Leben? Ja, ja, wir sind schon noch am Leben, Ice Skates ganz gut. Ja, wir sind vom Roten Kreuz, haben die angeschrien. Und dann hat er aufgeschrien, mir gäbe da aber nichts.
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1: Ich bin Barbara Büchner. Der Wahlkampf ist vorbei. Nun fällt die Entscheidung. In Sachsen-Anhalt wird heute ein neuer Landtag gewählt. Rund 1,7 Millionen Menschen sind aufgerufen, ihre Stimme abzugeben.
2: Die vom Verfassungsschutz als gesichert rechtsextrem eingestufte AfD hat eine Alleinregierung zum Ziel erklärt. Laut letzter Umfragen wird es dazu aber nicht reichen. Demnach kann die Partei mit etwa 41% rechnen, die CDU lag bei 23%. Das BSW und die FDP werden vermutlich an der 5%-Hürde scheitern und damit den Sprung ins Parlament verpassen. CDU-Mann Schulze will Ministerpräsident bleiben, für ihn wird sich die Frage nach möglichen Partnern stellen. Sachsen-Anhalt wird aktuell von einem Bündnis aus CDU, SPD und FDP regiert. Aus Berlin, David Riemer.
1: Während der US-Vermittlungsmission haben Russland und die Ukraine wie vereinbart die Hauptstädte Kiew und Moskau von Angriffen verschont. An anderen Stellen gab es aber auf beiden Seiten Attacken aus der Luft. Die ukrainischen Behörden meldeten mehrere Opfer. Die US-Vermittler Steve Witkoff und Jared Kushner werden heute zu ihrem ersten Besuch in Kiew erwartet. Gestern hatten sie in Moskau Kreml-Chef Wladimir Putin getroffen. Ein bayerisches Raumfahrt-Startup hat geschafft, was bislang keinem kommerziellen Anbieter aus Europa gelungen ist. ESA Aerospace hat mit seiner Spektrum-Rakete beim zweiten Testflug vom norwegischen Weltraumbahnhof Andøya Satelliten in die Erdumlaufbahn gebracht.
3: Beim ersten Versuch war nach gerade mal 30 Sekunden Schluss. Diesmal schaffte es die 28 Meter hohe Rakete bis ins All. An Bord 5 wissenschaftliche Satelliten und ein Experiment. Für Europa ist das mehr als nur ein Raumfahrterfolg. Viele europäische Satelliten fliegen bisher mit US-Raketen ins All. Diese Abhängigkeit soll verkleinert werden und weitere Raketen starten. Zoe Tassovali, Nachrichtenredaktion.
1: Am Flughafen der indonesischen Hauptstadt Jakarta sind wegen eines Vulkanausbruchs mehr als 200 Flüge gestrichen worden. Der Wind hat Vulkanasche vom rund 150 Kilometer entfernten Vulkan Anak Krakatau bis zum Flughafen gebracht. Unter den gestrichenen Flügen sind auch viele internationale Verbindungen, darunter nach Hongkong, Sydney oder Amsterdam.
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4: Mit Thomas Häuslinger. Einen Verletzten hat es bei einem Brand heute Vormittag in Kempten gegeben. Das Feuer war kurz vor 9.30 Uhr in einem Mehrfamilienhaus in der Reinharzer Straße ausgebrochen. Der Brand ist inzwischen gelöscht. Die Ursache ist noch unklar. Der Kriminaldauerdienst aus Memmingen wird die Ermittlungen übernehmen. Und der FC Memmingen bleibt Zweiter der Fußball-Regionalliga. In Buchbach gewannen die Maustädter 1:0. In der Bayernliga besiegte Kottern Kirchhann-Schöring 2:1. Die Landesliga-Ergebnisse: Kempten-Eindling 1:4, Sonthofen-Olching 5:2, Durach-Memmingen 2:1 und Illertissen 2 Bobingen 3:1.
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5: Überwiegend freundlich heute das Wetter. Nach möglichen Frühnebelfeldern kommt die Sonne heraus und mit bis zu 24 Grad wird es auch sehr angenehm warm heute. Am Abend sind einzelne Wolken unterwegs. In der Nacht auf Montag bleibt es zunächst ruhig. Später können sich vom Westen her Wolken ausbreiten. Der Montag selbst, der bringt viel Sonne und sommerliche Wärme. Örtlich sind später Schauer oder Gewitter möglich. Am Dienstag bleibt es sehr warm und meist freundlich. Am Mittwoch folgt dann ein deutlicher Wetterwechsel. Es wird wolkiger, kühler und zunehmend nass.
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4: 11:03 Uhr und wir beginnen mit einer Gefahrmeldung, und zwar auf der B19 Richtung Kempten zwischen der Auffahrt Sonthofen Zentrum und Immenstadt Süd. Achtung, hier Gegenstände auf der Fahrbahn. Ein Spanngurt liegt da. Wir gehen weiter zu den herkömmlichen Meldungen und da sind wir bei der A7 Füssen Richtung Ulm. Zwischen Memmingen Süd und Bergheim hat es einen Unfall gegeben. Der linke Fahrstreifen ist gesperrt. Hier 4 Kilometer Stau. Ihr braucht 38 Minuten länger. Gutes Durchhalten an dieser Stelle. Die A7 Füssen Richtung Richtung Ulm zwischen Grenztunnel Füssen und Nesselwang dichter Verkehr, hier 2 Minuten länger. Und zwischen Nesselwang und dem Grenztunnel Füssen, das ist die A7 Ulm Richtung Füssen, hier haben wir aktuell 3 Minuten länger wegen dichten Verkehrs. Die A980, Autobahndreieck Allgäu Richtung Waltenhofen, zwischen Durach und Waltenhofen 1 Kilometer Stau, 9 Minuten braucht ihr hier aktuell länger. Die B19 Kempten Richtung Oberstdorf zwischen Sonthofen und Fischen dichter Verkehr, 8 Minuten länger. Und im weiteren Verlauf zwischen Kempten St. Mangbrücke und Waltenhofen hier ebenfalls dichter Verkehr, 6 Minuten länger. Außerdem die B308 Sonthofen Richtung Hindelang zwischen Hindelang und Oberjoch dichter Verkehr, 5 Minuten länger. Und zwischen Oberjoch und Hindelang hier ebenfalls dichter Verkehr, nochmal 5 Minuten obendrauf.
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4: Ja, und da haben wir ein paar für euch, und zwar auf der B12 bei Mauerstetten wird geblitzt, hier nicht schneller fahren als 100 Stundenkilometer. In der Stephanstraße

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1: Ja, das war unser. Wir machen wieder weiter mit der zweiten Stunde von unserem Allgäu-Hit Frühshoppen hier. Live aus Kempten in der Lindauer Straße im schönen Oberallgäu. Und wenn ich ausschaue, wie die Sonne heute scheint, da habe ich den passenden Titel, der passt wie die Faust aufs Auge. So wie die Sonne scheint. Jetzt kommt der

Ja, so wie die Sonne scheint, wie die Blumen blühen. Ja, die Blumen, die wollen jetzt nicht mehr so viel blühen, weil es geht ja in den Herbst. Naja, eigentlich haben wir schon Herbst. Ich glaube, der 1. September ist ja immer der kalendarische Herbstanfang. Jetzt habe ich vorher gesagt, Kempten ist im Oberallgäu. Kempten ist ja gar nicht im Oberallgäu, weil Kempten ist ja kreisfrei. Ha! Gut, wenn jemand lesen kann, sich informieren kann in Google oder

Wikipedia. Man muss das ja alles wissen. Bevor wir weitermachen mit dem nächsten Titel vom Slauko Ausenik und seine Obergreiner, das heißt, ich bin ein Mädchen für alles. Apropos Mädchen. Ich bin einmal vor dem Spiegel gestanden daheim. Das kann ich ja offen ehrlich sagen. Wir haben einen großen Spiegel im Gang. So einen nostalgischen Spiegel mit Blattgold. Also ganz toll. Habe ich mir so nachgestellt, so von der Seite, von vorne. Und habe ich zu meiner Frau gesagt, du, seit ich jetzt da hoch wohne, habe ich schon ein bisschen abgenommen. Ich habe ja mittlerweile eine Figur, wie so ein griechischer Gott. Wie heißt denn der griechische Gott nochmal? Dann hat meine Frau gesagt, Buddha ist kein griechischer Gott.

Ja, da lachert er, der Slauko aus und ich mit seiner Overgreiner Musikante. Ich bin ein Mädchen für alles. Ich bin ja auch mittlerweile ein Mädchen für alles. Jetzt mache ich sogar wieder Werbung für diesen Zirkus. Charles Knie, ein ganz bekannter Zirkus. Man hat mir gesagt, das ist kein normaler Zirkus, wie man sich das vorstellt. Das ist ein sogenannter Wasserzirkus, was immer das ist. Aber jedenfalls, wenn Sie über Allgäu-Hit hier die Karten buchen, zahlen Sie statt 38 Euro nur 21 Euro. Und der Charles Knie gastiert nochmal, wer es vorher gehört hat, das kommt er. Das Kaufbeurer in Wangen und im schönen Memmingen. Ja, und jetzt haben wir wieder eine Musik, das passt halt zu dem schönen Wetter. Musik und gute Laune von der Allgäu Brass Company.

Das ist Bad Hindelang, Oberallgäuer Musikanten. Jetzt habe ich gerade eine Kurve gekriegt. Oberallgäuer Musikanten. Ab und zu komme ich so ein bisschen durcheinander. Ich bin ja nicht so sprachgewandt. Ich kann daheim ja nur reden, wenn meine Frau die Zähne putzt. Das ist ein anderes Thema. Ich möchte noch jemanden grüßen, Bad Hindelang, eine Ikone des Radios, der Volksmusik, den Werner Schlehuber. Werner, wenn du jetzt zuhörst, trink ein halber auf mich, lass es gut gehen, nimm deine Frau in den Arm und denk dran, du hast es über 20 Jahre so schön gemacht hier mit diesem Frühschoppen. Unvergesslich für mich. Ein Wahnsinn, dieser Mann. Ja. Jetzt machen wir weiter mit dem Epser Kaiserklang. Die habe ich auch schon mal live gesehen. Super. Den Eisschützenlandler.

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1: Überwiegend freundlich im Allgäu und der Bodenseeregion. Nach möglichen Frühnebelfeldern bekommt die Sonne heraus und mit bis zu 24 Grad wird es auch sehr angenehm warm heute. Am Abend sind einzelne Wolken unterwegs. In der Nacht auf Montag bleibt es zunächst ruhig. Später können sich vom Westen her Wolken ausbreiten. Der Montag selbst, der bringt viel Sonne und sommerliche Wärme. Örtlich sind später dann Schauer oder Gewitter möglich. Am Dienstag bleibt es sehr warm und meist freundlich. Am Mittwoch folgt dann ein deutlicher Wetterwechsel. Es wird wolkiger, kühler und zunehmend auch wieder nass.
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2: Um ganz genau 11:30 und da schauen wir zunächst mal auf unser Sorgenkind an diesem Vormittag, die A7 Füssen Richtung Ulm zwischen Memmingen Süd und Bergheim. 4 Kilometer Stau wegen einem Unfall. Hier ist der linke Fahrstreifen gesperrt. Aktuell der Zeitverlust 33 Minuten. Also hier braucht ihr wirklich ein bisschen Geduld. Die A7 Ulm Richtung Füssen zwischen Nesselwang und Grenztunnel Füssen. Dichter Verkehr 3 Minuten länger. Wir gehen auf die A96 München Richtung Lindau zwischen Memmingen Nord und Kreuz Memmingen. Hier dichter Verkehr. 1 Minute kommt hier oben drauf. Die A980, Autobahndreieck Allgäu Richtung Waltenhofen, hier zwischen Durach und Waltenhofen, 1 Kilometer Stau, 12 Minuten dauert es hier länger. Und die B19, Kempten Richtung Oberstdorf, zwischen Kempten St. Mangbrücke und Waltenhofen, dichter Verkehr, 5 Minuten länger. Und im weiteren Verlauf zwischen Sonthofen und Fischen hier ebenfalls dichter Verkehr, 13 Minuten obendrauf. Und auf der B19 hier auch noch eine Meldung zwischen der Auffahrt Sonthofen Zentrum und Immenstadt Süd. Hier liegt ein Spanngurt auf der Fahrbahn, also fahrt hier auch in diesem Bereich entsprechend vorsichtig. Und dann schauen wir noch auf die Blitzer aktuell. Da haben wir derzeit in der Stephanstraße in Kempten einen Blitzer. 60 ist hier erlaubt und nicht schneller. Auf der B12 bei Mauerstetten 100 Stundenkilometer und nicht schneller. Und eine Abstandsmessung haben wir ebenfalls noch, und zwar auf der A96 bei Leutkirch. Wenn ihr noch was habt, Staus oder Blitzer, gerne kostenfrei durchklingeln unter der 0800 570 80 90.
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3: Ja, es geht weiter in der letzten halben Stunde. Die Zeit geht ja so schnell rum, man hätte ja gar nicht glauben. Wir haben ja schon mehr 11:30. Bald gibt's Mittagessen. Ich hoffe, ihr Frau hat gut gekocht oder ist von der guten Musik vom Radio weggekommen und halt bleibt die Küche kalt und dann gibt's halt mal nichts. Da hat mal eine Frau gesagt, der Mann hat die Frau gefragt, was hast du noch gekocht? Dann hat sie gesagt, nichts. Dann hat sie gesagt, du hast ja gestern schon nichts gekocht. Dann hat sie gesagt, ja, ich hab halt vorgekocht. So, wir machen gut weiter mit einer guten Allgäuer Musik. Das passt ja hier zum Allgäuer Hit Frühschoppen. Noch ganz kurz möchte noch jemanden grüßen, der Christopher Hoffmann, der ist Hirte in Bad Hindelang, der hat scheinbar irgendwie das Handy dabei oder was. Keine Ahnung, wo der das hört, aber er hat gerade geschrieben, er ist in Bad Hindelang viel unterwegs. Normal kommt ja der aus Unterthingau, aus dem Ostallgäu. Gut, dann machen wir weiter mit der Allgäuer Polka, mit Hausmusik.

Ja, das war In der Hütten mit Hermann Huber, ein tolles Lied. Und jetzt kommt der Lied, da geht's ums Küssen, ums Busieren. Ich möchte jetzt allen Frauen, die hier bei Radio Algehütte eingeschaltet haben beim Frühschoppen, ein Busserl geben. Sie müssen halt ganz nah ans Radio nahe gehen, sonst funktioniert nicht. Ich möchte auch meiner Frau ein Bussi geben, ja, und meiner Tochter, weil die machen sich bestimmt wieder lustig über ihren Vater, was der dafür zurückverzählt im Radio. Aber das gehört ja alles dazu. Also jetzt pass auf, gut horchen. Das war jetzt das Busserl und wir machen es jetzt musikalisch mit dem Original Tiroler Echo. Ich schick dir ein Busserl.

Wir sind wir, das waren die Jontaler Streich. Ja, das war wunderbar jetzt. Und jetzt machen wir mit einem schönen traditionellen Lied weiter. Ich glaube, das ist italienisch, ich weiß nicht. Es hört sich ein bisschen italienisch an. Da möchte ich alle italienischen Zuhörer grüßen. Buongiorno, tutti, so sagt man, glaube ich. Und die Türke möchte ich auch noch grüßen. Merhaba, wir sind ja internationaler Sender. Ja, wir machen jetzt weiter mit diesem Lied, wo ich vorher schon angekündigt habe. La Montanara von den Mooskirchner Quintett.

Ja, das war das Körperensemble mit dem Ausrufen. Raffa der Marsch an, das geht, die Löffel und die Dinge, wie es geklopft hat. Ich finde das wunderbar. Ja, so ein bisschen Sport, das schadet ja, aber im schönen Wetter kann man ausgehen. Der nächste Titel heißt Einmal hoch, einmal tief. Das mache ich oft zu Kniebeugen. Ich komme zwar immer schlecht hoch, aber nach komme ich recht gut. Das ist wahrscheinlich irgendwie das Gewicht bei mir. Da wisst ihr auch noch eine kleine Geschichte, die ihr heute noch. Da hat einmal der Mann zur Frau gesagt, Kati, sei ich sing, dass der neue Trockner die Kleidung schrumpft. Dann hat die Frau schon angeschaut und sagt, nein, das ist nicht der Trockner, das ist eher der Kühlschrank.

0: Ja, liebe Zuhörer, das war schon wieder mit unserem Allgäu-Hit Frühschoppen. Das kommt ja jetzt wieder jeden Sonntag, also aufschreibe Sonntag immer in Kalender in Grüner Hockermacher ab 10 Uhr bis 12 Uhr der Allgäu Frühschoppen. Am Mikrofon die letzten zwei Stunden war wie alles Ihr Richard Wendel im Brunner. Ich wünsche Ihnen noch einen schönen Sonntag. Bleibe gesund, passet auf euch auf. Und wenn ihr krank sind, dann hoffe ich, dass Sie bald wieder gesund werden. Ich wünsche euch noch was und einen schönen Sonntag um 40.
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3: Ich bin David Büchner. Nach dem gescheiterten Drohnenangriff auf den Leipziger Flughafen will Bundesinnenminister Alexander Dobrindt offenbar die Abwehr verbessern. Die Bild am Sonntag berichtet unter Berufung auf sein Ministerium, dass unter anderem der Luftraum über kritischen Drehkreuzen, Flughäfen und Bahnhöfen durch neue schnell verlegbare Einheiten lückenlos vor Drohnen geschützt werden soll. Dobrindt sagte der Zeitung, dass er mit einer Zunahme solcher Vorfälle rechnet. Der Wahlkampf ist vorbei. Nun fällt die Entscheidung. In Sachsen-Anhalt wird heute ein neuer Landtag gewählt. In allen Umfragen lag die AfD deutlich vor der CDU von Ministerpräsident Sven Schulze.
4: Insgesamt treten 15 Parteien bei dieser Landtagswahl an. Aber die Frage, die die Menschen interessiert, ist vor allem, schafft es die AfD mit ihrem Spitzenkandidaten Ulrich Siegmund, der bei jeder Veranstaltung von hunderten Parteianhängern belagert wird für Selfies und Autogramme, schafft der es, die Mehrheit zu holen? Immerhin wird die Partei vom Verfassungsschutz als gesichert rechtsextrem eingestuft. Deswegen könnte die Regierungsbildung auch schwierig werden. Gewinnt die AfD nicht die absolute Mehrheit, könnte es heißen, alle anderen Parteien inklusive der Linken gegen die AfD. Aus Magdeburg, Simon Krämer.
3: Die US-Vermittler Steve Witkoff und Jared Kushner werden heute zum ersten Mal in Kiew erwartet. Gestern hatten sie mit Kreml-Chef Wladimir Putin über Friedenslösungen im Ukraine-Krieg gesprochen.
5: Die Gespräche hier in Moskau dauerten gut 3 Stunden. Der Kreml sprach anschließend von konstruktiven Unterredungen. Ergebnisse zu möglichen Schritten für ein Kriegsende in der Ukraine sind aber bisher nicht bekannt. Die US-Gesandten Witkoff und Kushner besuchen nun erstmals überhaupt die Ukraine und treffen dort Präsident Zelensky. Dafür gilt eine Feuerpause, allerdings begrenzt auf Kiew. Ansonsten gingen die gegenseitigen Angriffe weiter. Aus Moskau, Ulf Mauder.
3: Nach mehreren Sabotageaktionen gegen das deutsche Stromnetz geht die Suche nach dem 48 Jahre alten Tatverdächtigen weiter. Ein Sprecher der Kölner Polizei sagte am Morgen, dass mehrere Hinweise eingegangen seien. Denen gehe man jetzt nach. Die Ermittler hatten gestern einen Fahndungsaufruf mit 2 Fotos des Verdächtigen veröffentlicht.
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6: Überwiegend freundlich heute das Wetter. Nach möglichen Frühnebelfeldern kommt die Sonne heraus und mit bis zu 24 Grad wird es auch sehr angenehm warm heute. Am Abend sind einzelne Wolken unterwegs. In der Nacht auf Montag bleibt es zunächst ruhig, später können sich vom Westen her Wolken ausbreiten. Der Montag selbst, der bringt viel Sonne und sommerliche Wärme. Örtlich sind später Schauer oder Gewitter möglich. Am Dienstag bleibt es sehr warm und meist freundlich. Am Mittwoch folgt dann ein deutlicher Wetterwechsel. Es wird wolkiger, kühler und zunehmend nass.
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7: Die A7 Füssen Richtung Ulm zwischen Memmingen Süd und Dettingen an der Iller 6 Kilometer Stau. Hier braucht ihr 30 Minuten länger. Grund ist ein Unfall zwischen dem Kreuz Memmingen und Bergheim. Der linke Fahrstreifen auf jeden Fall gesperrt. Dann die A7 Ulm Richtung Füssen zwischen Nesselwang und Grenztunnel Füssen. Dichter Verkehr, paar Minuten länger. Und die A96 München Richtung Lindau, auch zwischen Memmingen Nord und Kreuz Memmingen. Hier ebenfalls dichter Verkehr. Auf der A980 Autobahndreieck Allgäu Richtung Waltenhofen zwischen Burach und Waltenhofen 1 Kilometer Stau. Ca. 10 Minuten länger und die B19 Kempten Richtung Oberstdorf zwischen Kempten, St. Mangbrücke und Waltenhofen dichter Verkehr. Hier 4 Minuten länger und im weiteren Verlauf zwischen Sonthofen und Fischen ebenfalls dichter Verkehr. Hier braucht ihr 7 Minuten länger.
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8: 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Ja, herzlich willkommen und wir sind hier heute in der Schweiz, nämlich genauer gesagt in Laax. Ja, und was sehr, sehr schön ist, ja, Ivan Kapaul ist bei mir. Ivan, was zeichnet dich denn aus, über deine Region zu sprechen? Erzähl mal.
9: Gute Frage. Zuerst einmal hallo zusammen. Wie gesagt, mein Name ist Steven Kapaul und ich bin aus der Region, also ich bin hier aufgewachsen. Vor 51 Jahren hat das Ganze begonnen und wir sind ja momentan in Laax. Laax ist in der Surselva. Das Tal nennt sich Surselva und das hat einige Attraktionen zu bieten. Als erstes natürlich die ganze Weiße Arena, das Skigebiet im Winter, was auch im Sommer benutzt werden kann mit Flamex und Aussichtspunkten. Dann haben wir den Grand Canyon der Schweiz. Das ist die Rheinschlucht, welche auch sehr sehenswert ist, bekannt. Hat Plattformen, Wanderwege, kannst du wirklich in das Tal runterschauen und das sieht wirklich aus, wie wenn du in Amerika wärst. Dann gibt's im Sommer die schönen Seen in Laax, im Flims ganz bekannt, den Gaumensee und allgemein die ganze Surselva ist Gebirgslandschaft, also Wandern, Biken, Genießen ist eigentlich in dieser Region im Sommer angesagt.
8: Das hört sich wunderschön an und genau da tauchen wir jetzt gleich ein und freuen uns schon noch ein bisschen.

0: Heute sprechen wir ganz ausführlich über Largs. Du hast gerade schon so ein bisschen anklingen lassen. Jetzt muss man natürlich sagen, wir haben ja im Allgäu auch selber Berge und so weiter und so fort. Was würdest du sagen, zeichnet jetzt hier die Region so aus, dass du sagst, der Allgäuer muss hier auf jeden Fall mal vorbeischauen?
1: Stimmt, die Frage, welcher Allgäuer, denke ich. Wir sind in Largs, es gibt ja noch das andere Dorf, das nennt sich Flims. Und Largs, denke ich, ist ausgezeichnet für Aktivitäten, ich nenne das mal Action. Und Flims ist ausgezeichnet durch eine schöne Region, durch schöne Wanderwege. Ich nenne das jetzt mal in einem ersten Schritt Erholung. Also sprich, wenn jemand wirklich das Gefühl bekommen möchte, mal in eine Freestyle-Welt abzutauchen, sei es im Winter oder im Sommer, weil wir verschiedene Anlagen haben, dann ist Largs aus meiner Sicht das Epizentrum in Europa. Weil wir haben schon vor vielen, vielen Jahren im Winter darauf gesetzt, das sind jetzt über 30 Jahre, mit dem Thema Freestyle und haben vor etwa 15 Jahren auch damit begonnen, extensiver im Sommer darauf zu setzen. Und so hat sich die ganze Welt aufgebaut. Und Largs steht für Freestyle, für Lifestyle und für Greenstyle. Was heißt das? Freestyle ist eine freie Meinung, kann aber auch eine Sportart sein. Dann Lifestyle ist Mode, Musik, jung, modern, Leute, Gesellschaft. Und Greenstyle ist ein sehr wichtiges Thema in der heutigen Gesellschaft, das ist Nachhaltigkeit. Und diese drei Punkte sind für uns strategisch extrem wichtig, dass sich Leute, welche sich hier bei uns bewegen oder ihre Ferien bei uns verbringen,

0: sich wohlfühlen und sich auch wahrgenommen fühlen. Und ich denke, das ist LAX.
1: Also wenn ich jetzt mal so erzähle, was ich jetzt hier alles schon gesehen habe, wir sind gerade in einem der Hotelzimmer, sage ich jetzt mal, und man sieht nach draußen, man sieht einen großen Turm. Hier ist wie so eine Art Flying Fox, dann genau. Hat es einen Baumwipfelpfad und eine Riesenrutsche. Ja,
0: genau.
1: Also das hört sich schon nach Spaß und Action an, ja, auf ganz unterschiedlichem Niveau. Heißt Freestyle dann für dich auch, dass jeder macht, was er will oder dass jeder mal verschiedene Angebote hat?
0: Ich glaube, es geht nicht darum, also jeder macht ja eh, was er will. Also ich hoffe es mal. Aber ich denke, es geht darum, dass jeder die Möglichkeit hat, etwas zu machen, das für ihn vielleicht nicht immer normal ist. Und was du angesprochen hast, das ist der Action Tower. Wir nennen den tatsächlich so, wo du eine Zipline hast, du hast einen Freefall, eine Rutschbahn, du hast auch für die Leute, die etwas mehr Ruhe genießen möchten, den Baumwipfelpfad, der nach LAX runtergeht, etwas Kilometer direkt an See. Wenn du aber ins ROX Resort gehst, was du angesprochen hast, wir sind in einer Wohnung des ROX Resort, dann hast du eine Spielfläche für Familie. Also da hast du den ROX Park, der ist draußen, du kannst skaten, da hat Snake Runs. Du hast Trampoline, du hast so viele verschiedene Sportmöglichkeiten, dass du als Familie, auch als Eltern, dich mal ein bisschen zurücklehnen kannst und deine Kinder einfach mal machen lassen kannst, aber sie immer im Blickfeld hast. Wenn das Wetter nicht mitspielt oder wenn wir noch mehr daran ist, dann haben wir ganz in der Nähe, du laufst etwa 2 Minuten die Freestyle Academy. Und das ist eine Halle, wo du unendlich große Spielfläche hast. Du hast Trampoline, du hast Skaterampen, du hast Parkour, du hast einen Kaffee für die Eltern, es ist wettersicher, es ist offen. Diesen Sommer war sehr kühl da drin, weil es war ja richtig heiß. Im Außenbereich, von daher hast du wirklich die Abwechslung als Familie auch, hier in LAX eine wirklich coole Zeit und angenehme Zeit zu verbringen.
1: Das heißt, für wen ist das was? Wenn das, du gerade die Freestyle Academy ansprichst, ist das für alle Altersgruppen was oder ist das auf eine bestimmte Altersgruppe eingeschränkt, wie die Kinder und Jugendlichen? Aber?
0: Also ich denke schon, dass rein von der sportlichen Aktivität, das hauptsächlich auf Kinder und Jugendliche zielt und Junggebliebene. Und nichtsdestotrotz hast du immer wieder Leute, in ältere Leute, in meinem Alter zum Beispiel, ich bin 51, benutze das immer noch, die Spaß daran haben. Also sprich, es hat keine Altersgrenze. Es geht mehr darum, wie fühlst du dich und bist du dir bewusst, was du machst? Und die Freestyle Academy hier in LAX ist so aufgebaut, dass wir einen gewissen Range an Alter haben. Also Kinder ab 6 Jahre dürfen rein, die unter 6 Jahre sollten nicht in diese Halle gehen. Also die dürfen da nicht gleichzeitig rein, weil es einfach zu gefährlich ist von der Füße her, wenn sich Große und Kleine auf dem Trampolin bewegen. Und aus diesem Grunde gibt es auch für die ganz Kleinen eine Freestyle Academy, das ist die Kids Freestyle Academy, die ist in Flins, sind etwa 1000 Quadratmeter, hier in LAX bewegen wir uns auf 2000 Quadratmeter, wo sie die genau gleiche Möglichkeit haben. Und um das geht's, also für was gibt's das? Ich habe vorhin Greenstyle genannt, ich nenne jetzt Nachhaltigkeit. Das Angebot ist für Tagesgäste, für Feriengäste, aber natürlich auch für einheimische Kinder aus der Region oder aus dem Kanton. Und mit diesem Tool, mit dieser Freestyle Academy, baust du eine Kultur auf. Eine Kultur, eine Freestyle-Kultur an Kindern und an Jugendlichen, die eigentlich deine Message tragen, deine Message rausbringen. Und das ist das Schöne dann zu sehen, wie die Kleinen sich in die ganze Szene reinwachsen, wie sie größer werden, wie Leute von außen dazukommen, ein Teil davon sind. Und das ist richtig spürbar hier in Laax. Sehr stark im Winter, auch durch den Snowpark, wir nennen es den Vibe, dass du den Vibe richtig fühlst. Und das ist der ganz große Unterschied. Für einen Allgäu ist es sehr spannend.
1: Academy heißt es dann, ich lerne da was oder bin ich da selber auf mich gestellt und probiere alles aus?
0: Nee, du hast verschiedene Möglichkeiten. Also Academy ist bewusst gewählter Name, weil es geht um etwas zu lernen. Wie du richtig sagst, wir bieten verschiedene Kurse an für Gäste, Kinder, Jugendliche, Erwachsene, die hier in die Ferien kommen. Also das sind Tageskurse und Wochenkurse. Es gibt auch Privatunterricht im Bereich Trampolin, im Bereich Skate auch. Dann gibt's aber auch das kontinuierliche Training, also wöchentlich. Und das ist dann für Kinder und Jugendliche aus der Region, Kanton. Und das ist eine Riesen-Community. Also da bewegen wir uns in der Halle, im Winter die Kombination mit Ski- und Snowboard-Unterricht. Und da bewegen wir bis 300 Kinder. Und aus diesen 300 Kindern entstehen wieder Wettkämpfer. Und diese Wettkämpfer gehen dann an Wettkämpfe und so wächst die ganze Szene. Also wir arbeiten eigentlich vom Beginner an bis zum werdenden Profi.
1: Das hört sich sehr spannend an. Wir sprechen gleich weiter rund um die Region Laax und wollen gleich mal noch so ein bisschen eintauchen, auch in die, du hast es vorher schon mal angesprochen, Naturschönheiten, die es hier gibt und was man nicht verpassen darf. Und das machen wir gleich.

0: Wir sind zurück in Laax und wollen jetzt mal so ein bisschen auch in die Natur eintauchen. Du hast es vorher mal ganz am Anfang schon erwähnt, ihr habt ganz besondere Phänomene hier in Sachen ein ganz toller See mit herrlichem Wasser, aber auch die Rheinschlucht, ja. Mhm. Das heißt, wenn man mal so einen Grand Canyon sehen will, dann bei euch, oder?
1: Ja, auf jeden Fall. Da musst du wirklich ja nach Laax und nach Flims kommen, damit du das siehst. Und dasselbe auch, ich habe es vorhin genannt, der Gaumensee ist eigentlich der gewählte schönste See der Schweiz. Das Insta-Hauptprofil der jungen Schweizer ist wirklich eine schöne Arena. Was auch sehr spannend ist und was jetzt neu seit 2 Jahren mit einer Bahn erreichbar ist, mit dem Flemex, ist das der obere Senjesboden. Mhm. Und das ist der Sardona Tektonik Arena, das ist ein UNESCO-Weltnaturerbe. Also das sind Verschiebungen des Gesteins, welches du siehst, also wirklich im Gestein. Und dann hinten am Tal siehst du die sogenannten Jinglehörner. Und in einem Berg drin ist ein Loch, das ist das sogenannte Martinsloch. Und hinter den Bergen drunter ist der Kanton Glarus. Und die sind ja Kanton Graubünden. Und meines Wissens ist es immer so, dass einmal pro Jahr der Winkel der Erde und die Sonneneinstrahlung so ist, dass in Elm, das ist das Dorf in Glarus, Sonnenlicht kriegt, welches durch das Martinsloch eigentlich durchgeht. Also die Sonne scheint durch das Martinsloch. Dann auch wieder möglich ist Cassons, sehr schöner Hausberg auf dem Flimserstein, links vom Flimserstein. Ich denke, in dieser Region kannst du sehr viel schöne Sachen sehen und erleben, in der Natur auch.
0: Beim Martinsloch stellt sich mir die Frage, war zuerst das Loch da und hat die Kirche so positioniert oder umgekehrt? Oder?
1: Ich weiß es nicht. Ich gehe jetzt davon aus, dass das Loch zuerst war und die Kirche wurde dann einfach dementsprechend positioniert.
0: Die Rheinschlucht, da gibt es sogar eine Aussichtsplattform, oder?
1: Es gibt mehrere Aussichtsplattformen, ja. Eine in Sagoin und eine Flims drin, und das ist wirklich etwas sehr Schönes zu erleben, weil du kannst auch kulinarische Wanderungen machen, da hat's gute Restaurants neben den Wanderwegen, und die Rampe, die hängt dann wirklich so über dem Tal raus und du stehst da wie im Freien und schaust runter und dann siehst du den Rhein unten durchfließen. Und die Rätische Bahn fährt dadurch so wirklich idyllisch wie es im Bilderbuch.
0: Wie so eine Art Miniaturwunderland.
1: Ja, genau, genau.
0: Wenn du gerade sagst, Kulinarik entdecken, was ist denn so ein typisches Gericht, was man hier isst?
1: Ja, das ist eine gute Frage. Ich liebe Capuns. Capuns, das ist, musst du dir vorstellen, das ist ein Mangoblatt. Und dann kommt wie ein Spätzle-Teig rein. Und original hat das noch Fleisch drin und das ist so wirklich währschafte Bündnerküche. Also das empfehle ich jedem, der Fleisch isst, zu probieren, wenn du hier in der Surselva bist. Es gibt etwa 120 verschiedene Rezepte.
0: Okay. Was ist dein Lieblingsrezept?
1: Meins. Das ist meine Großmutter.
0: Wie variiert das? Also was ist da anders? Als
1: ja,
0: also
1: das zum Teil kommen andere, also wir jetzt, ich nehme Salzitz und Landjäger als Fleisch, dann gibt es Leute, die nehmen nur Bündnerfleisch, dann gibt es Leute, die nehmen Servelas, dann gibt es Leute, die nehmen Speck und dann ist die Teigkonsistenz anders, dann das Mangelblatt wird gehackt oder gedreht, also du siehst, es sind immer die gleichen Zutaten, beim Fleisch wechselt es, aber es sind einfach die verschiedenen Arten der Zubereitung.
0: Das hört sich sehr lecker an.
1: Ist es auch.
0: Wir sprechen gleich weiter.
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1: Überwiegend freundlich im Allgäu und der Bodenseeregion. Nach möglichen Frühnebelfeldern bekommt die Sonne heraus und mit bis zu 24 Grad wird es auch sehr angenehm warm heute. Am Abend sind einzelne Wolken unterwegs. In der Nacht auf Montag bleibt es zunächst ruhig, später können sich vom Westen her Wolken ausbreiten. Der Montag selbst, der bringt viel Sonne und sommerliche Wärme. Örtlich sind später dann Schauer oder Gewitter möglich. Am Dienstag bleibt es sehr warm und meist freundlich. Am Mittwoch folgt dann ein deutlicher Wetterwechsel. Es wird wolkiger, kühler und zunehmend auch wieder nass.
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2: Die A7 Füssen Richtung Ulm zwischen Memmingen Süd und Dettingen an der Iller 6 Kilometer Stau. Hier braucht ihr 30 Minuten länger. Grund ist ein Unfall zwischen dem Kreuz Memmingen und Bergheim. Der linke Fahrstreifen auf jeden Fall gesperrt. Dann die A7 Ulm Richtung Füssen zwischen Nesselwang und Grenztunnel Füssen. Dichter Verkehr, paar Minuten länger. Und die A96 München Richtung Lindau, auch zwischen Memmingen Nord und Kreuz Memmingen. Hier ebenfalls dichter Verkehr. Auf der A980 Autobahndreieck Allgäu Richtung Waltenhofen zwischen Burach und Waltenhofen 1 Kilometer Stau. Circa 10 Minuten länger und die B19 Kempten Richtung Oberstdorf zwischen Kempten, St. Mangbrücke und Waltenhofen dichter Verkehr. Hier 4 Minuten länger und im weiteren Verlauf zwischen Sonthofen und Fischen ebenfalls dichter Verkehr. Hier braucht ihr 7 Minuten länger.
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0: Wir sind weiter in Laax, Ivan und ich. Und Ivan bringt uns ja gerade so ein bisschen die Region bei. Jetzt hast du gerade schon ein Gericht genannt, aber da gibt es noch viel mehr, oder? Was man kulinarisch entdecken kann.
1: Ja, wenn es um die Bündner Küche geht, auf jeden Fall. Da gibt es Bizzoccals, Maluns, ganz verschiedene Gerichte. Das sind jetzt spezielle Gerichte aus der Region zur Selva. Wenn du das ganze Bündnerland nimmst, gibt es Plein in Pigna. Und wirklich, ja, das ist Bauernküche, sehr, sehr gute Küche und sehr währschafte Küche auch. Kennst du Bündnerfleisch?
0: Nein.
1: Echt? Okay. Das ist auch,
0: sag mal, was ist?
1: Extrem erwähnenswert. Bündnerfleisch ist eigentlich getrocknetes Rindsfleisch, gesalzen. Mega fein. Wirklich mega fein. Und für Fleischesser, Entschuldigung, wenn jemand kein Fleisch isst, sehr salzig und sehr fettarm. Also das ist nicht das gleiche Problem wie mit Kapunz und etc. Das geht nicht auf so arg auf die Hüfte.
0: Was ist Kapunz?
1: Kapunz ist das, was ich vorhin gesagt habe, der Mangoldwickel mit Teig drin.
0: Aber du hattest mir gerade noch zwischendrin in unserem, genau, das ist mir was erzählt mit Erdäpfeln mit Kartoffeln.
1: Ah, das ist Maluns.
0: Maluns.
1: Das ist Maluns daneben. Erdäpfel gestampft, gebraten im Mehl mit Apfelmus und Bergkäse. Das ist eigentlich so das originale Gericht hier.
0: Ja, das ist leider noch nicht ein paar Bergketten weitergekommen, sonst hätten wir es im Allgäu wahrscheinlich auch schon ausprobiert.
1: Ja, genau.
0: Ja. Da ist der Bergkäse noch nicht in die Erdäpfel reingefallen. Aber das kann man ja selber ganz gut mal zu Hause auch ausprobieren, wenn man jetzt auf den Geschmack gekommen ist. Irgendwie muss man die Pfunde wieder runterkriegen. Ihr seid sehr offen für eben ganz viele Sportarten, das hast du vorher schon gesagt. Und es ist hier wirklich ein Paradies, sage ich mal, für Trailbiker, für Biker an sich, oder? Also
1: ja, also wir haben etliche Kilometer Bikewege und waren auch mitunter die ersten in der Schweiz, die Bikestrecken gebaut haben. Und in beiden Regionen, also wenn ich beide Regionen meine, ist es auch Flims, wo ja eigentlich eher für Ruhe steht. Aber in Flims haben wir einen sogenannten Flow Trail, das ist der Runke Trail. Das ist mega gut gebaut. Das ist eine Gruppe von Leuten, die machen wirklich nur das. Die bauen die Trails, die unterhalten das. Das ist auch eine Handschrift unserer Crew allgemein, wenn wir im Bereich Freestyle oder Streckenbau unterwegs sind. Das eine ist das Bauen, aber der zweite Schritt ist der Unterhalt. Und da finde ich persönlich, jetzt sind wir sehr stark unterwegs, sei es im Sommer wie auch im Winter. Und dann hast du verschiedene Möglichkeiten. Du kannst auch auf den Grabsen John hochgehen und dann die richtige Downhill-Strecke runterbrettern. Aber das benötigt dann schon wieder mehr Skills, als wenn du auf Flimsten Flow Trail fährst. Du kannst aber auch sagen, okay, damit die Pfunde weggehen, fahre ich nicht immer runter, sondern ich fahre mal auch hoch. Und da hast du hier natürlich rund um die ganze Rheinschlucht die besten Möglichkeiten. Du kannst kilometerweise fahren, du kannst auch mit der RHB ein Stück gehen und wieder hoch nach Laax. Das sind das ist unbegrenzt. Wirklich super schöne Region zum Biken.
0: Ja, das ist mir aufgefallen. Ich habe heute Morgen ganz viele gesehen, die da zu dritt, zu viert, zu fünft in größeren Gruppen dann auch unterwegs waren und so. Und das Schöne ist ja auch, man kann aus der Bergbahn raus, oben und direkt dann auch aufs Bike drauf. Also der Weg ist schon so gemacht, oder? Dass man sogar im Bergbahngebäude schon fahren kann.
1: Das sind die Details, die ich gemeint habe vorhin. Und das ist der Unterschied. Das sind dann wirklich die Profis, welche im Werk sind.
0: Gleich wollen wir mal über die Bergbahnen sprechen und natürlich auch über die Hotels, die es hier gibt. Ja, man muss ja auch irgendwo schlafen. Ja, und das hängt alles so ein bisschen zusammen. Wie das genau zusammenhängt, das klären wir gleich.

0: So, wir sind weiter in Laax und jetzt wollen wir mal so ein bisschen über das sprechen, wo man denn dann schlussendlich auch unterkommt. Wir sind hier im Rock Resort und was mir aufgefallen ist, ist, ich habe mein Auto geparkt in der Tiefgarage und habe es seitdem nicht mehr verwenden müssen. Es ist alles sehr nah erreichbar, oder?
1: Das war die Grundidee des Ganzen, dass du einfach ein ganzes, du kommst hier hin, du parkierst und das war's und dann kannst du nur noch genießen. Und das ist das, der große Unterschied hier, wenn du Ferien hier verbringst, weil das ist all in. Also alles, was dir angeboten wird, kommt eigentlich aus derselben Hand. Das ist egal, ob du übernachtest, ob du isst, ob du Ski- oder Snowboard-Schule buchst, ob du Bike-Schule buchst, ob du Freestyle Academy buchst, ob du Mietmaterial mietest, also Bikes mietest, Ski, Snowboards, ob du Tickets kaufst. Das ist ein System, das die Firma dahinter, die nennt sich die Weiße Arena Gruppe. Die gibt es so, wie sie jetzt hier steht, seit 1996. Mit verschiedenen Firmen, welche in ihrem Bereich spezialisiert sind. Aber gegen vorne merkt das der Gast nicht. Er merkt einfach, okay, ich bin da und ich kann aus dem Vollen schöpfen. Und wie ich gesagt habe, die Weiße Arena Gruppe mit ihren Spezialgebieten, ich selber komme aus, ich sage jetzt mal, Sport und Bewegung, aber dann gibt's Profis, die das Rocks Resort betreiben, eigentlich Gastronomen, dann gibt's die Profis im Sportfachhandel, die Profis bei den Bahnen und das ist einzigartig in Europa oder das war einzigartig, ist auch das erste System so. Und im Winter halten wir etwa 1400 Mitarbeiter, die genau eigentlich für das Wohl unseres Gastes zuständig sind. Und wenn es um Unterkünfte geht, wir besitzen 3 Hotels, ein Hostel, verschiedene Berghäuser. Du kannst im Winter auch in den Bergen schlafen. Wie du siehst, gibt's da die volle Palette. Und wenn du Snowboard-Unterricht willst, dann kannst du das direkt buchen. Und der Sammelplatz ist inmitten des Rocks Resort. Und du als Vater brauchst nur 50 Meter zu laufen und bist eigentlich schon da, wo du sonst ein Auto benötigst und vielleicht Nerven aus Stahl, weil es viel Verkehr hat. Und das macht Laax und vor allem das Rocks Resort sehr speziell und einzigartig.
0: Also wenn ich jetzt mal von uns ausgehe, wir gehen praktisch aus unserer Suite, sage ich jetzt mal, oder Ferienwohnung, ja, so kann man es, glaube ich, betiteln, hinaus, laufen dann praktisch durch den Bereich, wo es morgens das Frühstück gibt, also durch das eigentliche Hotel. Und dort ist wie so eine kleine Stadt. Das heißt, es gibt da auch so Pubs, es gibt aber auch ein Sportgeschäft und so weiter und so fort. Also wie eine Stadt in der Stadt oder so.
1: Ja, voll und auch mit der Auswahlmöglichkeit, wie du das richtig genommen hast, gibt's verschiedene Restaurationsbetriebe, also asiatisch, schweizerisch, kulinarisch, italienisch. Dann hast du Sportgeschäfte, Möglichkeit zu mieten. Du hast wirklich einen Pub, du hast ein Café, die Snake Bar für Familien mit Kindern mit dem entsprechenden Angeboten und da fühlst du dich ziemlich schnell eigentlich zurecht, weil du weißt, okay, das ist die kleine Stadt und in dieser Stadt kann ich mich bewegen und mit den Kindern gehe ich dahin und ich selber fühle mich da wohl und mit meiner Frau gehe ich vielleicht dahin und ich glaube, das macht's aus.
0: Ja, und ein paar Meter weiter ist dann schon die Talstation von der Bergbahn.
1: Genau.
0: Also es schließt sich alles in eins, ist alles fußläufig erreichbar.
1: Voll, ja. Voll. Zu 100%.
0: Ja, und das macht's auch irgendwo aus. Also das ist wirklich was Besonderes. Ich glaube, das gibt's jetzt so, also ich kenn's nicht so, aber das ist auf jeden Fall was hier einzigartig ist und was es dann natürlich auch spannend macht, weil man, wie gesagt, das Auto wirklich gar nicht mehr braucht.
1: Ja. Nee, also du brauchst eigentlich nichts mehr. Nur noch Bekleidung, Skischuhe oder im Sommer ein paar Wanderstiefel und dann geht's los.
0: Das ist das Schöne, ja. Und wir hoffen natürlich, dass wir jetzt entsprechend Appetit gemacht haben auf einen Aufenthalt hier in Laax. Und ja, die Schweizer kommen gerne ins Allgäu. Warum nicht mal umgekehrt? Ja? Das wäre doch mal eine Einladung wert, oder?
1: Voll, finde ich auch, auf jeden Fall. Willkommen seid ihr auf jeden Fall.
0: Das ist schön. Danke fürs Zuhören.

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1: Ich bin David Büchner. Nach dem gescheiterten Drohnenangriff auf den Flughafen Leipzig-Halle will Innenminister Alexander Dobrindt die Abwehr offenbar deutlich ausbauen. Der Bild am Sonntag sagte er, dass er mit einer Zunahme solcher Vorfälle rechnet. Deutschland könne sich aber dagegen schützen.
2: Dobrindts Pläne gehen ziemlich weit. Mobile Einheiten sollen Drohnen über Flughäfen, wichtigen Verkehrsknoten und dem Berliner Regierungsviertel abfangen können. Und weil Behörden und Unternehmen täglich hunderte Cyberattacken erleben, plant das Innenministerium einen sogenannten Cyberdome, also ein Netz aus digitalen Sensoren, das Hackerangriffe möglichst früh erkennt und abfängt. Zoe Tassovali, Nachrichtenredaktion.
1: In Sachsen-Anhalt wird heute ein neuer Landtag gewählt. Nicht nur bei uns, auch international wird die Wahl dabei mit großem Interesse verfolgt. Im Mittelpunkt steht die Frage, wie stark die AfD abschneidet und ob sie erstmals in einem Bundesland an die Regierung kommt.
3: In den Umfragen lag die AfD zuletzt deutlich vor der CDU und so war auch der Wahlkampf extrem polarisiert. Auf der einen Seite die AfD, die auf eine Alleinregierung hofft und die es auch in den ländlichen Gebieten geschafft hat, Hunderte bis Tausende Besucher zu ihren Veranstaltungen zu ziehen, die dann Spitzenkandidat Ulrich Siegmund frenetisch gefeiert haben. Und auf der anderen Seite aber auch Tausende Menschen, die wie gestern hier noch auf dem Magdeburger Domplatz für Demokratie und für Weltoffenheit demonstriert haben. Aus Magdeburg Simon Krämer.
1: Nach mehreren Sabotageaktionen gegen das deutsche Stromnetz geht die Suche nach dem 48 Jahre alten Tatverdächtigen weiter. Ein Sprecher der Kölner Polizei sagte am Morgen, dass Hinweise eingegangen seien, denen gehe man jetzt nach. Die Ermittler hatten gestern einen Fahndungsaufruf mit zwei Fotos von ihm veröffentlicht. Der Mann soll sich in Briefen zu den Angriffen in Brandenburg, Nordrhein-Westfalen und Sachsen bekannt haben. Steigende Temperaturen führen dazu, dass die Pflanzenwelt in europäischen Gebirgen artenreicher wird. Allerdings gibt es auch Verlierer, haben Wissenschaftler der Universität Wien nachgewiesen. Sie haben in einer Studie, die im Fachmagazin Science veröffentlicht wurde, 72 Berggipfel untersucht. Das Ergebnis? Es siedeln sich immer mehr neue Arten an. An kühlere Standorte angepasste Pflanzen verschwinden jedoch.
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4: Überwiegend freundlich heute das Wetter. Nach möglichen Frühnebelfeldern kommt die Sonne heraus und mit bis zu 24 Grad wird es auch sehr angenehm warm heute. Am Abend sind einzelne Wolken unterwegs. In der Nacht auf Montag bleibt es zunächst ruhig, später können sich vom Westen her Wolken ausbreiten. Der Montag selbst, der bringt viel Sonne und sommerliche Wärme. Örtlich sind später Schauer oder Gewitter möglich. Am Dienstag bleibt es sehr warm und meist freundlich. Am Mittwoch folgt dann ein deutlicher Wetterwechsel. Es wird wolkiger, kühler und zunehmend nass.
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5: Die A7 Füssen-Reutter Richtung Ulm. Zwischen Memmingen-Süd und Dettingen an der Iller. 6 Kilometer Stau. Zeitverlust 26 Minuten. Die A7 Füssen-Reutter Richtung Ulm. Zwischen Kreuz Memmingen und Bergheim Unfall. Linker Fahrstreifen gesperrt. Die A7 Füssen-Reutter Richtung Ulm. Zwischen Füssen und Nesselwang. Dichter Verkehr. Zeitverlust 2 Minuten. Die A96 München Richtung Lindau. Zwischen Memmingen Nord und Kreuz Memmingen. Dichter Verkehr. Zeitverlust 1 Minute. Die A980 Abzweig Waltenhofen, Autobahndreieck Allgäu Richtung Waltenhofen, Abzweig Waltenhofen, zwischen Durach und Waltenhofen, 2 Kilometer Stau, Zeitverlust 17 Minuten. Die B12 Lindau, Kempten, zwischen Abzweig nach Neutrauchburg und Schweinebach in beiden Richtungen Gefahr durch mehrere Gegenstände, Metallteile, auf der Fahrbahn. Die B19 Kempten Richtung Oberstdorf, zwischen Sonthofen Süd und Fischen, dichter Verkehr, Zeitverlust 6 Minuten. Die B19 Kempten Richtung Oberstdorf, zwischen Kempten-St. Mangbrücke und Waltenhofen, dichter Verkehr, Zeitverlust 5 Minuten. Und noch die B300 Augsburg Richtung Memmingen, zwischen Heimatingen und Bergheim, dichter Verkehr, Zeitverlust 8 Minuten. Ich wünsche eine gute Fahrt.
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1: Überwiegend freundlich im Allgäu und der Bodenseeregion. Nach möglichen Frühnebelfeldern bekommt die Sonne heraus und mit bis zu 24 Grad wird es auch sehr angenehm warm heute. Am Abend sind einzelne Wolken unterwegs. In der Nacht auf Montag bleibt es zunächst ruhig. Später können sich vom Westen her Wolken ausbreiten. Der Montag selbst, der bringt viel Sonne und sommerliche Wärme. Örtlich sind später dann Schauer oder Gewitter möglich. Am Dienstag bleibt es sehr warm und meist freundlich. Am Mittwoch folgt dann ein deutlicher Wetterwechsel. Es wird wolkiger, kühler und zunehmend auch wieder nass.
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2: Die A7 Füssen-Reutte Richtung Ulm. Zwischen Füssen und Nesselwang. Dichter Verkehr. Zeitverlust. 2 Minuten. Die A96 München Richtung Lindau. Zwischen Memmingen Nord und Kreuz Memmingen. Dichter Verkehr. Zeitverlust. 2 Minuten. Die A980 Abzweig Waltenhofen. Autobahndreieck Allgäu Richtung Waltenhofen. Abzweig Waltenhofen. Zwischen Durach und Waltenhofen. Dichter Verkehr. Zeitverlust. 3 Minuten. Und noch die B19 Kempten Richtung Oberstdorf, zwischen Kempten-St. Mangbrücke und Waltenhofen, dichter Verkehr, Zeitverlust, 6 Minuten. Ich wünsche eine gute Fahrt.
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3: Ich bin Thomas Bleskin. Im Ringen um ein Ende des Ukraine-Kriegs sind die US-Unterhändler Witkow und Kushner erstmals in Kiew eingetroffen. Dort ist ein Treffen mit Präsident Zelensky geplant. Gestern hatten beide in Moskau fast 3 Stunden mit Kreml-Chef Putin gesprochen. Zelensky erklärte, die Ukraine sei zu konstruktiven Gesprächen bereit, brauche aber Sicherheitsgarantien und eine würdige Nachkriegsordnung. Die Erwartungen an die neuen US-Vermittlungsbemühungen sind in Kiew und Moskau allerdings gering. Heute wird in Sachsen-Anhalt ein neuer Landtag gewählt. Knapp 1,7 Millionen Menschen sind zur Stimmabgabe aufgerufen, noch bis 18 Uhr. Im Fokus steht die AfD mit Spitzenkandidat Ulrich Siegmund.
4: Insgesamt treten 15 Parteien bei dieser Landtagswahl an. Aber die Frage, die die Menschen interessiert, ist vor allem, schafft es die AfD mit ihrem Spitzenkandidaten Ulrich Siegmund, der bei jeder Veranstaltung von hunderten Parteianhängern belagert wird für Selfies und Autogramme, schafft der es, die Mehrheit zu holen? Immerhin wird die Partei vom Verfassungsschutz als gesichert rechtsextrem eingestuft. Deswegen könnte die Regierungsbildung auch schwierig werden. Gewinnt die AfD nicht die absolute Mehrheit, könnte es heißen, alle anderen Parteien inklusive der Linken gegen die AfD. Simon Krämer, Magdeburg.
3: Nach dem gescheiterten Drohnenangriff auf den Leipziger Flughafen plant die Bundesregierung einen besseren Schutz vor solchen Vorfällen. Bundesinnenminister Alexander Dobrindt rechnet mit einer Zunahme der Attacken. Russlands hybride Angriffe seien tägliche Realität, so der CSU-Politiker.
5: Dobrindts Pläne gehen ziemlich weit. Mobile Einheiten sollen Drohnen über Flughäfen, wichtigen Verkehrsknoten und dem Berliner Regierungsviertel abfangen können. Auch Stromanbieter, Wasserwerke oder Rüstungsfirmen sollen mehr Möglichkeiten bekommen, selbst gegen Drohnen vorzugehen. Und weil Behörden und Unternehmen täglich hunderte Cyberattacken erleben, plant das Innenministerium einen sogenannten Cyberdome, also ein Netz aus digitalen Sensoren, das Hackerangriffe möglichst früh erkennt und abfängt. Zoe Tassovali, Nachrichtenredaktion.
3: Die Polizei sucht weiter nach einem 48-Jährigen aus dem Ruhrgebiet. Er soll hinter mehreren Sabotageakten gegen das deutsche Stromnetz stecken. Die Fahndung läuft, sagt die Kölner Polizei. Hinweise seien eingegangen, denen gehe man nach. In seiner Wohnung in Gevelsberg hatten die Fahnder Sprengstoff gefunden.
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6: Überwiegend freundlich heute das Wetter. Nach möglichen Frühnebelfeldern kommt die Sonne heraus und mit bis zu 24 Grad wird es auch sehr angenehm warm heute. Am Abend sind einzelne Wolken unterwegs. In der Nacht auf Montag bleibt es zunächst ruhig. Später können sich vom Westen her Wolken ausbreiten. Der Montag selbst, der bringt viel Sonne und sommerliche Wärme. Örtlich sind später Schauer oder Gewitter möglich. Am Dienstag bleibt es sehr warm und meist freundlich. Am Mittwoch folgt dann ein deutlicher Wetterwechsel. Es wird wolkiger, kühler und zunehmend nass.
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7: Die A7 Füssen-Reutte Richtung Ulm. Zwischen Grenztunnel Füssen und Nesselwang. Dichter Verkehr, Zeitverlust, 3 Minuten. Die A980 Abzweig Waltenhofen. Autobahndreieck Allgäu Richtung Waltenhofen. Abzweig Waltenhofen. Zwischen Durach und Anschluss B12. 1 Kilometer Stau, Zeitverlust, 3 Minuten. Die B19 Kempten Richtung Oberstdorf, zwischen Sonthofen und Fischen, dichter Verkehr, Zeitverlust, 5 Minuten. Die B19 Kempten Richtung Oberstdorf, zwischen Kempten-St. Mangbrücke und Waltenhofen, dichter Verkehr, Zeitverlust, 3 Minuten. Und noch die B308 Lindau Richtung Sonthofen, zwischen Thalkirchdorf und Immenstadt, dichter Verkehr, Zeitverlust, 8 Minuten. Ich wünsche eine gute Fahrt.
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1: Überwiegend freundlich im Allgäu und der Bodenseeregion. Nach möglichen Frühnebelfeldern bekommt die Sonne heraus und mit bis zu 24 Grad wird es auch sehr angenehm warm heute. Am Abend sind einzelne Wolken unterwegs. In der Nacht auf Montag bleibt es zunächst ruhig. Später können sich vom Westen her Wolken ausbreiten. Der Montag selbst, der bringt viel Sonne und sommerliche Wärme. Örtlich sind später dann Schauer oder Gewitter möglich. Am Dienstag bleibt es sehr warm und meist freundlich. Am Mittwoch folgt dann ein deutlicher Wetterwechsel. Es wird wolkiger, kühler und zunehmend auch wieder nass.
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2: Die A7 Füssen-Reutte Richtung Ulm. Zwischen Grenztunnel Füssen und Nesselwang. Dichter Verkehr. Zeitverlust. 2 Minuten. Die A96 München Richtung Lindau. Zwischen Memmingen Nord und Kreuz Memmingen. Dichter Verkehr. Zeitverlust. 3 Minuten. Die A980 Abzweig Waltenhofen. Autobahndreieck Allgäu Richtung Waltenhofen. Abzweig Waltenhofen. Zwischen Durach und Anschluss B12. 1 Kilometer Stau. Zeitverlust. 5 Minuten. Und noch die B310 Hindelang-Oberjoch Richtung Nesselwang, Eumittelberg, zwischen Kreisverkehr Eumittelberg und Eumittelberg, dichter Verkehr, Zeitverlust, 8 Minuten. Ich wünsche eine gute Fahrt.
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1: Ich bin Thomas Plestin. Die US-Unterhändler Witkow und Kushner sind erstmals in Kiew eingetroffen, um über ein Ende des Ukraine-Kriegs zu sprechen. Die beiden treffen sich heute mit Präsident Zelensky.
2: Der ukrainische Präsident Zelensky begrüßte die Amerikaner unter freiem Himmel vor der Sophienkathedrale. Auf dem Platz stehen viele Erinnerungsfotos an ukrainische Soldaten. Lange haben Witkow und Kushner gezögert, überhaupt die Reise nach Kiew zu machen. In Moskau waren sie viel öfter und auch am Vortag haben sie im Kreml mit Wladimir Putin gesprochen. Allerdings erwarten derzeit weder Moskau noch Kiew eine erfolgreiche Vermittlung der Amerikaner. Jede Seite will die andere militärisch unter Druck setzen. Friedemann Kohler, Nachrichtenredaktion.
1: Schafft die AfD die absolute Mehrheit? In Sachsen-Anhalt wird heute ein neuer Landtag gewählt. Die Wahllokale haben seit 8 Uhr geöffnet und schließen um 18 Uhr. Nicht nur bei uns, auch international wird die Wahl mit großem Interesse verfolgt.
3: Politisch könnte dieser Wahlabend einiges durcheinanderwirbeln. Die AfD geht als klarer Favorit ins Rennen. In der letzten Umfrage lag sie bei 41%, die CDU bei 23%. Aber selbst wenn die AfD stärkste Kraft wird, ist völlig offen, wer regieren kann. Alle anderen Parteien schließen eine Koalition mit ihr aus. Und AfD-Spitzenkandidat Siegmund sagt selbst, er will nur mit absoluter Mehrheit Regierungschef werden. CDU-Ministerpräsident Schulze hofft deshalb auf ein starkes Ergebnis seiner Partei. Mit einem vorläufigen Endergebnis wird erst am frühen Montagmorgen gerechnet. Zoe Tassovali, Nachrichtenredaktion.
1: Nach mehreren versuchten Sabotageangriffen auf das deutsche Stromnetz sucht die Polizei am Hambacher Forst bei Kerpen mit einem Großaufgebot nach einem 48-jährigen Tatverdächtigen. Nach Angaben der Kölner Polizei wird nach dem Mann selbst oder Spuren von ihm gefahndet. Er soll Bekennerschreiben verschickt haben, die auf Täterwissen hindeuten. Bei einer Durchsuchung seiner Wohnung in Gevelsberg war zuvor Sprengstoff entdeckt worden. Steigende Temperaturen seit den 80er Jahren führen dazu, dass die Pflanzenwelt in europäischen Gebirgen artenreicher wird. Allerdings gibt es auch Verlierer, haben Wissenschaftler der Universität Wien nachgewiesen. Sie haben in einer Studie 62 Berggipfel untersucht. Das Ergebnis, es siedeln sich zunehmend neue Arten an. An kühlere Standorte angepasste Pflanzen verschwinden jedoch.
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4: Überwiegend freundlich heute das Wetter. Nach möglichen Frühnebelfeldern kommt die Sonne heraus und mit bis zu 24 Grad wird es auch sehr angenehm warm heute. Am Abend sind einzelne Wolken unterwegs. In der Nacht auf Montag bleibt es zunächst ruhig. Später können sich vom Westen her Wolken ausbreiten. Der Montag selbst, der bringt viel Sonne und sommerliche Wärme. Örtlich sind später Schauer oder Gewitter möglich. Am Dienstag bleibt es sehr warm und meist freundlich. Am Mittwoch folgt dann ein deutlicher Wetterwechsel. Es wird wolkiger, kühler und zunehmend nass.
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5: Die A7 Füssen-Reutte Richtung Ulm. Zwischen Grenztunnel Füssen und Nesselwang. Dichter Verkehr, Zeitverlust, 2 Minuten. Die A96 München Richtung Lindau, zwischen Memmingen Ost und Kreuz Memmingen, 2 Kilometer Stau, Zeitverlust, 7 Minuten. Die A980 Abzweig Waltenhofen, Autobahndreieck Allgäu Richtung Waltenhofen, Abzweig Waltenhofen, zwischen Durach und Waltenhofen, 1 Kilometer Stau, Zeitverlust, 5 Minuten. Die B19 Kempten Richtung Kleinwalsertal, zwischen Sonthofen Süd und Oberstdorf, dichter Verkehr, Zeitverlust, 9 Minuten. Und noch die B19 Kleinwalsertal Richtung Kempten, zwischen Oberstdorf und Fischen, dichter Verkehr, Zeitverlust, 5 Minuten. Ich wünsche eine gute Fahrt.
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1: Überwiegend freundlich im Allgäu und der Bodenseeregion. Nach möglichen Frühnebelfeldern kommt die Sonne heraus und mit bis zu 24 Grad wird es auch sehr angenehm warm heute. Am Abend sind einzelne Wolken unterwegs. In der Nacht auf Montag bleibt es zunächst ruhig. Später können sich vom Westen her Wolken ausbreiten. Der Montag selbst, der bringt viel Sonne und sommerliche Wärme. Örtlich sind später dann Schauer oder Gewitter möglich. Am Dienstag bleibt es sehr warm und meist freundlich. Am Mittwoch folgt dann ein deutlicher Wetterwechsel. Es wird wolkiger, kühler und zunehmend auch wieder nass.
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2: Die A7 Füssen-Reutte Richtung Ulm. Zwischen Eumittelberg und dem Dreieck Allgäu. Dichter Verkehr. Zeitverlust. 2 Minuten. Die A7 Füssen-Reutte Richtung Ulm. Zwischen Eumittelberg und Rottachtalbrücke Gefahr durch ungesicherte Unfallstelle. Gasse für Rettungs- und Einsatzfahrzeuge bilden. Die A7 Füssen-Reutte Richtung Ulm. Zwischen Füssen und Nesselwang. Dichter Verkehr. Zeitverlust. 1 Minute. Die A96 München Richtung Lindau, zwischen Memmingen Ost und Kreuz Memmingen, 1 Kilometer Stau, Zeitverlust, 5 Minuten. Die A980 Abzweig Waltenhofen, Autobahndreieck Allgäu Richtung Waltenhofen, Abzweig Waltenhofen, zwischen Durach und Anschluss B12, 1 Kilometer Stau, Zeitverlust, 5 Minuten. Die B17 Reutte Richtung Landsberg, Füssen, zwischen der Grenze Füssen und Einmündung Füssen, dichter Verkehr, Zeitverlust, 8 Minuten. Die B19 Kempten Richtung Kleinwalsertal, zwischen Fischen und Oberstdorf, dichter Verkehr, Zeitverlust, 6 Minuten. Die B19 Kleinwalsertal Richtung Kempten, zwischen Oberstdorf und Fischen, dichter Verkehr, Zeitverlust, 13 Minuten. Die B19 Oberstdorf Richtung Kempten, Waltenhofen, zwischen Waltenhofen-Kuhnen und Waltenhofen, dichter Verkehr, Zeitverlust, 5 Minuten. Und noch die B310 Hindelang-Oberjoch Richtung Nesselwang, Eumittelberg, zwischen Kreisverkehr Eumittelberg und Eumittelberg, dichter Verkehr, Zeitverlust, 10 Minuten. Ich wünsche eine gute Fahrt.
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3: Ich bin Thomas Bleskin. Im Ringen um ein Ende des Ukraine-Kriegs sind die US-Unterhändler Witkow und Kushner erstmals in Kiew eingetroffen. Dort ist ein Treffen mit Präsident Zelensky geplant. Gestern hatten beide in Moskau fast 3 Stunden mit Kreml-Chef Putin gesprochen. Zelensky erklärte, die Ukraine sei zu konstruktiven Gesprächen bereit, brauche aber Sicherheitsgarantien und eine würdige Nachkriegsordnung. Die Erwartungen an die neuen US-Vermittlungsbemühungen sind in Kiew und Moskau allerdings gering. Heute wird in Sachsen-Anhalt ein neuer Landtag gewählt. Knapp 1,7 Millionen Menschen sind zur Stimmabgabe aufgerufen, noch bis 18 Uhr. Im Fokus steht die AfD mit Spitzenkandidat Ulrich Siegmund.
4: Insgesamt treten 15 Parteien bei dieser Landtagswahl an. Aber die Frage, die die Menschen interessiert, ist vor allem, schafft es die AfD mit ihrem Spitzenkandidaten Ulrich Siegmund, der bei jeder Veranstaltung von hunderten Parteianhängern belagert wird für Selfies und Autogramme, schafft der es, die Mehrheit zu holen? Immerhin wird die Partei vom Verfassungsschutz als gesichert rechtsextrem eingestuft. Deswegen könnte die Regierungsbildung auch schwierig werden. Gewinnt die AfD nicht die absolute Mehrheit, könnte es heißen, alle anderen Parteien inklusive der Linken gegen die AfD. Simon Krämer, Magdeburg.
3: Nach dem gescheiterten Drohnenangriff auf den Leipziger Flughafen plant die Bundesregierung einen besseren Schutz vor solchen Vorfällen. Bundesinnenminister Alexander Dobrindt rechnet mit einer Zunahme der Attacken. Russlands hybride Angriffe seien tägliche Realität, so der CSU-Politiker.
5: Dobrindts Pläne gehen ziemlich weit. Mobile Einheiten sollen Drohnen über Flughäfen, wichtigen Verkehrsknoten und dem Berliner Regierungsviertel abfangen können. Auch Stromanbieter, Wasserwerke oder Rüstungsfirmen sollen mehr Möglichkeiten bekommen, selbst gegen Drohnen vorzugehen. Und weil Behörden und Unternehmen täglich hunderte Cyberattacken erleben, plant das Innenministerium einen sogenannten Cyberdome, also ein Netz aus digitalen Sensoren, das Hackerangriffe möglichst früh erkennt und abfängt. Zoe Tassovali, Nachrichtenredaktion.
3: Die Polizei sucht weiter nach einem 48-Jährigen aus dem Ruhrgebiet. Er soll hinter mehreren Sabotageakten gegen das deutsche Stromnetz stecken. Die Fahndung läuft, sagt die Kölner Polizei. Hinweise seien eingegangen, denen gehe man nach. In seiner Wohnung in Gevelsberg hatten die Fahnder Sprengstoff gefunden.
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6: Derzeit ist es in der Region noch meist freundlich. In der Nacht vom Westen her ziehen dann aber Wolken auf. Die Nacht auf Montag bleibt aber überwiegend trocken dabei. Der Montag startet sonnig und wird mit bis zu 28 Grad auch sommerlich warm. Später steigt das Schauer- und Gewitterrisiko. Auch der Dienstag bringt zunächst viel Sonne und nochmals bis zu 27 Grad, bevor sich die Wolken verdichten und die Gewittergefahr zunimmt. Ab Mittwoch folgt dann aber auch ein deutlicher Wetterumschwung. Kühler, wolkiger und zeitweise auch sehr nass. Auch Donnerstag bis Samstag bleiben die Temperaturen mit etwa 16 bis 17 Grad deutlich niedriger und es kann immer wieder mal regnen.
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7: Die A7 Füssen-Reutte Richtung Ulm. Zwischen Eumittelberg und dem Dreieck Allgäu. Dichter Verkehr. Zeitverlust. 2 Minuten. Die A7 Füssen-Reutte Richtung Ulm. Zwischen Eumittelberg und Rottachtalbrücke Gefahr durch ungesicherte Unfallstelle. Gasse für Rettungs- und Einsatzfahrzeuge bilden. Die A7 Füssen-Reutte Richtung Ulm. Zwischen Füssen und Nesselwang. Dichter Verkehr. Zeitverlust. 1 Minute. Die A96 München Richtung Lindau, zwischen Memmingen Ost und Kreuz Memmingen, 1 Kilometer Stau, Zeitverlust, 5 Minuten. Die A980 Abzweig Waltenhofen, Autobahndreieck Allgäu Richtung Waltenhofen, Abzweig Waltenhofen, zwischen Durach und Anschluss B12, 1 Kilometer Stau, Zeitverlust, 5 Minuten. Die B17 Reutte Richtung Landsberg, Füssen, zwischen der Grenze Füssen und Einmündung Füssen, dichter Verkehr, Zeitverlust, 8 Minuten. Die B19 Kempten Richtung Kleinwalsertal, zwischen Fischen und Oberstdorf, dichter Verkehr, Zeitverlust, 6 Minuten. Die B19 Kleinwalsertal Richtung Kempten, zwischen Oberstdorf und Fischen, dichter Verkehr, Zeitverlust, 13 Minuten. Die B19 Oberstdorf Richtung Kempten, Waltenhofen, zwischen Waltenhofen-Kuhnen und Waltenhofen, dichter Verkehr, Zeitverlust, 5 Minuten. Und noch die B310 Hindelang-Oberjoch Richtung Nesselwang, Eumittelberg, zwischen Kreisverkehr Eumittelberg und Eumittelberg. Dichter Verkehr, Zeitverlust, 10 Minuten. Ich wünsche eine gute Fahrt.
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1: Derzeit noch freundlich bei uns in der Region. In der Nacht ziehen vom Westen her Wolken auf. Die Nacht aber bleibt überwiegend trocken. Der Montag, der startet sonnig und wird mit bis zu 28 Grad richtig sommerlich warm noch einmal. Später steigt aber auch das Schauer- und Gewitterrisiko. Auch der Dienstag bringt zunächst viel Sonne, nochmals 27 Grad, bevor sich die Wolken verdichten und die Gewittergefahr auch da wieder zunimmt. Zur Wochenmitte folgt dann ein deutlicher Wetterumschwung. Kühler, wolkiger und zeitweise auch sehr nass bei uns in der Region. Auch der Donnerstag bis Samstag, ja, da bleiben die Temperaturen mit etwa 16 bis 17 Grad deutlich niedriger und es kann auch immer wieder mal ein wenig regnen.
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2: Die A7 Füssen-Reutte Richtung Ulm. Zwischen Eumittelberg und Rottachtalbrücke Gasse für Rettungs- und Einsatzfahrzeuge bilden. Schwerer Unfall. Richtungsfahrbahn gesperrt. Die A7 Füssen-Reutte Richtung Ulm. Zwischen Grenztunnel Füssen und dem Dreieck Allgäu. 3 Kilometer Stau. Zeitverlust 30 Minuten. Die A96 Lindau Richtung München. Zwischen Leutkirch Süd und Leutkirch West. Gefahr durch Reifenteile auf der Fahrbahn. Die B17 Reutte Richtung Landsberg, Füssen, zwischen der Grenze Füssen und Einmündung Füssen, dichter Verkehr, Zeitverlust, 4 Minuten. Die B19 Kleinwalsertal Richtung Kempten, zwischen Oberstdorf und Fischen, dichter Verkehr, Zeitverlust, 9 Minuten. Die B19 Oberstdorf Richtung Kempten, Waltenhofen, zwischen Herzmanns und Waltenhofen, dichter Verkehr, Zeitverlust, 7 Minuten. Und noch die B310 Hindelang-Oberjoch Richtung Nesselwang, Eumittelberg, zwischen Kreisverkehr Eumittelberg und Eumittelberg, dichter Verkehr, Zeitverlust, 12 Minuten. Ich wünsche eine gute Fahrt.
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2: Ich bin Thomas Blestin. Die US-Unterhändler Witkow und Kushner sind erstmals in Kiew eingetroffen, um über ein Ende des Ukraine-Kriegs zu sprechen. Die beiden treffen sich heute mit Präsident Zelensky.
3: Der ukrainische Präsident Zelensky begrüßte die Amerikaner unter freiem Himmel vor der Sophienkathedrale. Auf dem Platz stehen viele Erinnerungsfotos an ukrainische Soldaten. Lange haben Witkow und Kushner gezögert, überhaupt die Reise nach Kiew zu machen. In Moskau waren sie viel öfter und auch am Vortag haben sie im Kreml mit Wladimir Putin gesprochen. Allerdings erwarten derzeit weder Moskau noch Kiew eine erfolgreiche Vermittlung der Amerikaner. Jede Seite will die andere militärisch unter Druck setzen. Friedemann Kohler, Nachrichtenredaktion.
2: Schafft die AfD die absolute Mehrheit? In Sachsen-Anhalt wird heute ein neuer Landtag gewählt. Die Wahllokale haben seit 8 Uhr geöffnet und schließen um 18 Uhr. Nicht nur bei uns, auch international wird die Wahl mit großem Interesse verfolgt.
4: Politisch könnte dieser Wahlabend einiges durcheinanderwirbeln. Die AfD geht als klarer Favorit ins Rennen. In der letzten Umfrage lag sie bei 41%, die CDU bei 23%. Aber selbst wenn die AfD stärkste Kraft wird, ist völlig offen, wer regieren kann. Alle anderen Parteien schließen eine Koalition mit ihr aus. Und AfD-Spitzenkandidat Siegmund sagt selbst, er will nur mit absoluter Mehrheit Regierungschef werden. CDU-Ministerpräsident Schulze hofft deshalb auf ein starkes Ergebnis seiner Partei. Mit einem vorläufigen Endergebnis wird erst am frühen Montagmorgen gerechnet. Zoe Tassovali, Nachrichtenredaktion.
2: Nach mehreren versuchten Sabotageangriffen auf das deutsche Stromnetz sucht die Polizei am Hambacher Forst bei Kerpen mit einem Großaufgebot nach einem 48-jährigen Tatverdächtigen. Nach Angaben der Kölner Polizei wird nach dem Mann selbst oder Spuren von ihm gefahndet. Er soll Bekennerschreiben verschickt haben, die auf Täterwissen hindeuten. Bei einer Durchsuchung seiner Wohnung in Gevelsberg war zuvor Sprengstoff entdeckt worden. Steigende Temperaturen seit den 80er Jahren führen dazu, dass die Pflanzenwelt in europäischen Gebirgen artenreicher wird. Allerdings gibt es auch Verlierer, haben Wissenschaftler der Universität Wien nachgewiesen. Sie haben in einer Studie 62 Berggipfel untersucht. Das Ergebnis, es siedeln sich zunehmend neue Arten an. An kühlere Standorte angepasste Pflanzen verschwinden jedoch.
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5: Derzeit ist es in der Region noch meist freundlich. In der Nacht vom Westen her ziehen dann aber Wolken auf. Die Nacht auf Montag bleibt aber überwiegend trocken dabei. Der Montag startet sonnig und wird mit bis zu 28 Grad auch sommerlich warm. Später steigt das Schauer- und Gewitterrisiko. Auch der Dienstag bringt zunächst viel Sonne und nochmals bis zu 27 Grad, bevor sich die Wolken verdichten und die Gewittergefahr zunimmt. Ab Mittwoch folgt dann aber auch ein deutlicher Wetterumschwung. Kühler, wolkiger und zeitweise auch sehr nass. Auch Donnerstag bis Samstag bleiben die Temperaturen mit etwa 16 bis 17 Grad deutlich niedriger und es kann immer wieder mal regnen.
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6: Die A7 Füssen-Reutte Richtung Ulm. Zwischen Eumittelberg und Rottachtalbrücke Gasse für Rettungs- und Einsatzfahrzeuge bilden. Schwerer Unfall. Richtungsfahrbahn gesperrt. Die A7 Füssen-Reutte Richtung Ulm. Zwischen Grenztunnel Füssen und dem Dreieck Allgäu. 3 Kilometer Stau. Zeitverlust 30 Minuten. Die A96 Lindau Richtung München. Zwischen Leutkirch Süd und Leutkirch West. Gefahr durch Reifenteile auf der Fahrbahn. Die B17 Reutte Richtung Landsberg, Füssen, zwischen der Grenze Füssen und Einmündung Füssen, dichter Verkehr, Zeitverlust, 4 Minuten. Die B19 Kleinwalsertal Richtung Kempten, zwischen Oberstdorf und Fischen, dichter Verkehr, Zeitverlust, 9 Minuten. Die B19 Oberstdorf Richtung Kempten, Waltenhofen, zwischen Herzmanns und Waltenhofen, dichter Verkehr, Zeitverlust, 7 Minuten. Und noch die B310 Hindelang-Oberjoch Richtung Nesselwang, Eumittelberg, zwischen Kreisverkehr Eumittelberg und Eumittelberg. Dichter Verkehr, Zeitverlust, 12 Minuten. Ich wünsche eine gute Fahrt.
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1: Derzeit noch freundlich bei uns in der Region. In der Nacht ziehen vom Westen her Wolken auf. Die Nacht aber bleibt überwiegend trocken. Der Montag, der startet sonnig und wird mit bis zu 28 Grad richtig sommerlich warm noch einmal. Später steigt aber auch das Schauer- und Gewitterrisiko. Auch der Dienstag bringt zunächst viel Sonne, nochmals 27 Grad, bevor sich die Wolken verdichten und die Gewittergefahr auch da wieder zunimmt. Zur Wochenmitte folgt dann ein deutlicher Wetterumschwung. Kühler, wolkiger und zeitweise auch sehr nass bei uns in der Region. Auch der Donnerstag bis Samstag, ja, da bleiben die Temperaturen mit etwa 16 bis 17 Grad deutlich niedriger und es kann auch immer wieder mal ein wenig regnen.
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2: Die A7 Füssen-Reutte Richtung Ulm. Zwischen Eumittelberg und Rottachtalbrücke Gasse für Rettungs- und Einsatzfahrzeuge bilden. Schwerer Unfall. Richtungsfahrbahn gesperrt. Bis heute 20 Uhr. Empfohlene Umleitung U77. Die A7 Füssen-Reutte Richtung Ulm. Zwischen Grenztunnel Füssen und Eumittelberg. 4 Kilometer Stau. Zeitverlust 49 Minuten. Die A96 Lindau Richtung München, zwischen Kisleck und Leutkirch West, 3 Kilometer Stau, Zeitverlust 7 Minuten. Die A96 München Richtung Lindau, zwischen Memmingen Ost und Kreuz Memmingen, 2 Kilometer Stau, Zeitverlust 7 Minuten. Die B16 Füssen Richtung Kaufbeuern, zwischen Störten-Auerberg und Markt Oberdorf, dichter Verkehr, Zeitverlust 5 Minuten. Die B19 Kleinwalsertal Richtung Kempten, zwischen Oberstdorf und Sonthofen, dichter Verkehr, Zeitverlust 16 Minuten. Die B19 Oberstdorf Richtung Kempten, Waltenhofen, zwischen Herzmanns und Waltenhofen, dichter Verkehr, Zeitverlust 10 Minuten. Die B31 Lindau Richtung Friedrichshafen, zwischen Sigmarszell und Kressbronn, B467, dichter Verkehr, Zeitverlust 12 Minuten. Und noch die B310 Hindelang-Oberjoch Richtung Nesselwang, Eumittelberg, zwischen Kreisverkehr Eumittelberg und Eumittelberg, dichter Verkehr, Zeitverlust, 12 Minuten. Ich wünsche eine gute Fahrt.
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4: Ich bin Thomas Blisklin. Bei der Landtagswahl in Sachsen-Anhalt zeichnet sich eine sehr hohe Beteiligung ab, deutlich höher als vor 5 Jahren. Bis 16 Uhr hatten 65,3% der Wahlberechtigten ihre Stimme abgegeben. Damit lag die Beteiligung bereits über dem Endwert von 2021 mit 60,3%. Briefwähler sind in der Zwischenbilanz noch nicht berücksichtigt. Nach mehreren versuchten Sabotageangriffen auf das deutsche Stromnetz sucht die Polizei am Hambacher Forst mit einem Großaufgebot nach dem 48-jährigen Tatverdächtigen. Er soll Bekennerschreiben verschickt haben, die auf Täterwissen hindeuten.
5: Seit Tagen fahndet die Polizei nach dem 48-Jährigen. Sein Fahrzeug wurde am Freitagabend am Hambacher Forst sichergestellt. Darum erhoffen sich die Ermittler zumindest Spuren in dem Waldgebiet. Die Polizei hat mittlerweile auch Fotos des Mannes veröffentlicht und bittet die Bevölkerung um Hinweise. Der Mann aus NRW könnte auch mit dem Fahrrad unterwegs sein. Er hatte in mehreren Bundesländern Gebäude beschossen, die den Strom in der Region verteilen. Innenminister Dobrindt spricht vom Klimaterrorismus eines Einzeltäters. Thomas Bremser, Redaktion.
4: Das deutsche Raumfahrtunternehmen ESA Aerospace hat bei seinem zweiten Testflug 5 Satelliten erfolgreich in die Erdumlaufbahn gebracht. Die Rakete startete in Norwegen und setzte die Satelliten in rund 500 Kilometern Höhe aus.
6: Beim ersten Versuch war nach gerade mal 30 Sekunden Schluss. Diesmal schaffte es die 28 Meter hohe Rakete bis ins All. An Bord 5 wissenschaftliche Satelliten und ein Experiment. Für Europa ist das mehr als nur ein Raumfahrterfolg. Viele europäische Satelliten fliegen bisher mit US-Raketen ins All. Diese Abhängigkeit soll verkleinert werden und weitere Raketen starten. ESA Aerospace-Chef Metzler sagt, Europa habe jetzt einen eigenen Zugang zum Weltraum. Kanzler Merz spricht sogar vom Beginn einer neuen Ära. Zoe Tassovali, Nachrichtenredaktion.
4: FIFA-Präsident Gianni Infantino will sich im kommenden Jahr zur Wiederwahl stellen. Das bestätigte eine Sprecherin des Weltfußballverbands. Infantino steht wegen inzwischen zurückgezogener Pläne zur Beteiligung von Investoren an künftigen WM-Geschäften massiv unter Druck. Die UEFA will seine Wiederwahl verhindern und bereitet wegen des Investorendeals ein Strafverfahren vor. Infantino weist den Vorwurf zurück, gegen geltendes Recht verstoßen zu haben.
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7: Derzeit ist es in der Region noch meist freundlich. In der Nacht vom Westen her ziehen dann aber Wolken auf. Die Nacht auf Montag bleibt aber überwiegend trocken dabei. Der Montag startet sonnig und wird mit bis zu 28 Grad auch sommerlich warm. Später steigt das Schauer- und Gewitterrisiko. Auch der Dienstag bringt zunächst viel Sonne und nochmals bis zu 27 Grad, bevor sich die Wolken verdichten und die Gewittergefahr zunimmt. Ab Mittwoch folgt dann aber auch ein deutlicher Wetterumschwung. Kühler, wolkiger und zeitweise auch sehr nass. Auch Donnerstag bis Samstag bleiben die Temperaturen mit etwa 16 bis 17 Grad deutlich niedriger und es kann immer wieder mal regnen.
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8: Die A7 Füssen-Reutte Richtung Ulm. Zwischen Eumittelberg und Rottachtalbrücke Gasse für Rettungs- und Einsatzfahrzeuge bilden. Schwerer Unfall. Richtungsfahrbahn gesperrt. Bis heute 20 Uhr. Empfohlene Umleitung U77. Die A7 Füssen-Reutte Richtung Ulm. Zwischen Grenztunnel Füssen und Eumittelberg. 5 Kilometer Stau. Zeitverlust 48 Minuten. Die A96 München Richtung Lindau, zwischen Memmingen Nord und Kreuz Memmingen, dichter Verkehr, Zeitverlust, 2 Minuten. Die B16 Füssen Richtung Kaufbeuern, zwischen Rieden am Forkensee und Rosshaupten, dichter Verkehr, Zeitverlust, 14 Minuten. Die B16 Kaufbeuern, Füssen, zwischen Rosshaupten und Abzweig nach Dietringen in beiden Richtungen Unfall, gesperrt, Gefahr durch Ölspur. Die B19 Oberstdorf Richtung Kempten, Waltenhofen, zwischen Herzmanns und Waltenhofen, dichter Verkehr, Zeitverlust, 10 Minuten. Die B19 Oberstdorf Richtung Kempten, zwischen Fischen und Sonthofen Süd, dichter Verkehr, Zeitverlust, 15 Minuten. Die B31 Lindau Richtung Friedrichshafen, zwischen Sigmarszell und Langenargen-Oberdorf, dichter Verkehr, Zeitverlust, 7 Minuten. Und noch die B310 Hindelang-Oberjoch Richtung Nesselwang, Eumittelberg, zwischen Kreisverkehr Eumittelberg und Eumittelberg. Dichter Verkehr, Zeitverlust, 15 Minuten. Ich wünsche eine gute Fahrt.
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1: Derzeit noch freundlich bei uns in der Region. In der Nacht ziehen vom Westen her Wolken auf. Die Nacht aber bleibt überwiegend trocken. Der Montag, der startet sonnig und wird mit bis zu 28 Grad richtig sommerlich warm noch einmal. Später steigt aber auch das Schauer- und Gewitterrisiko. Auch der Dienstag bringt zunächst viel Sonne, nochmals 27 Grad, bevor sich die Wolken verdichten und die Gewittergefahr auch da wieder zunimmt. Zur Wochenmitte folgt dann ein deutlicher Wetterumschwung. Kühler, wolkiger und zeitweise auch sehr nass bei uns in der Region. Auch der Donnerstag bis Samstag, ja, da bleiben die Temperaturen mit etwa 16 bis 17 Grad deutlich niedriger und es kann auch immer wieder mal ein wenig regnen.
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2: Die A7 Füssen-Reutte Richtung Ulm. Zwischen Eumittelberg und Rottachtalbrücke Gasse für Rettungs- und Einsatzfahrzeuge bilden. Schwerer Unfall. Richtungsfahrbahn gesperrt. Bis heute 20 Uhr. Empfohlene Umleitung U77. Die A7 Füssen-Reutte Richtung Ulm. Zwischen Füssen und Eumittelberg. 4 Kilometer Stau. Zeitverlust. 50 Minuten. Die A7 Füssen-Reutte Richtung Ulm. Zwischen Grenztunnel Füssen und Füssen ist der Standstreifen wegen einem Unfall blockiert. Die A980 Abzweig Waltenhofen. Waltenhofen Richtung Autobahndreieck Allgäu. Abzweig Waltenhofen. Zwischen Durach und dem Dreieck Allgäu. Dichter Verkehr. Zeitverlust. 4 Minuten. Die B16 Kaufbeuern. Füssen. Zwischen Rosshaupten und Abzweig nach Dietringen in beiden Richtungen Unfall. Gesperrt. Gefahr durch Ölspur. Die B19 Oberstdorf Richtung Kempten, Waltenhofen, zwischen Herzmanns und Waltenhofen, dichter Verkehr, Zeitverlust, 7 Minuten. Die B31 Lindau Richtung Friedrichshafen, zwischen Rehlings und Kressbronn, B467, dichter Verkehr, Zeitverlust, 3 Minuten. Und noch die B310 Hindelang Oberjoch Richtung Nesselwang, Eumittelberg, zwischen Kreisverkehr Eumittelberg und Eumittelberg, dichter Verkehr, Zeitverlust, 10 Minuten. Ich wünsche eine gute Fahrt.
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1: Ich bin Thomas Bleskin. Bei der Landtagswahl in Sachsen-Anhalt liegt die AfD mit Spitzenkandidat Ulrich Siegmund weit vorn. Nach den Prognosen von ARD und ZDF landet die CDU von Ministerpräsident Sven Schulze mit großen Verlusten auf Platz 2. Die Linke büßt Stimmen ein. Die Grünen gewinnen deutlich hinzu, die SPD hält etwa ihren Stimmenanteil. Damit deutet sich eine komplizierte Regierungsbildung an. Der Einzug des BSW in den Landtag steht auf der Kippe. Nach mehreren versuchten Sabotageangriffen auf das deutsche Stromnetz sucht die Polizei am Hambacher Forst mit einem Großaufgebot nach dem 48-jährigen Tatverdächtigen. Er soll Bekennerschreiben verschickt haben, die auf Täterwissen hindeuten.
2: Seit Tagen fahndet die Polizei nach dem 48-Jährigen. Sein Fahrzeug wurde am Freitagabend am Hambacher Forst sichergestellt. Darum erhoffen sich die Ermittler zumindest Spuren in dem Waldgebiet. Die Polizei hat mittlerweile auch Fotos des Mannes veröffentlicht und bittet die Bevölkerung um Hinweise. Der Mann aus NRW könnte auch mit dem Fahrrad unterwegs sein. Er hatte in mehreren Bundesländern Gebäude beschossen, die den Strom in der Region verteilen. Innenminister Dobrindt spricht vom Klimaterrorismus eines Einzeltäters. Thomas Bremser, Redaktion.
1: Die US-Unterhändler Witkow und Kushner sind erstmals in Kiew eingetroffen, um über ein Ende des Ukraine-Kriegs zu sprechen. Die beiden treffen sich heute mit Präsident Zelensky.
3: Der ukrainische Präsident Zelensky begrüßte die Amerikaner unter freiem Himmel vor der Sophienkathedrale. Auf dem Platz stehen viele Erinnerungsfotos an ukrainische Soldaten. Lange haben Witkow und Kushner gezögert, überhaupt die Reise nach Kiew zu machen. In Moskau waren sie viel öfter und auch am Vortag haben sie im Kreml mit Wladimir Putin gesprochen. Allerdings erwarten derzeit weder Moskau noch Kiew eine erfolgreiche Vermittlung der Amerikaner. Jede Seite will die andere militärisch unter Druck setzen. Friedemann Kohler, Nachrichtenredaktion.
1: FIFA-Präsident Gianni Infantino will sich im kommenden Jahr zur Wiederwahl stellen. Das bestätigt eine Sprecherin des Weltfußballverbands. Infantino steht wegen inzwischen zurückgezogener Pläne zur Beteiligung von Investoren an künftigen WM-Geschäften massiv unter Druck. Die UEFA will seine Wiederwahl verhindern und bereitet wegen des Investorendeals ein Strafverfahren vor. Infantino weist den Vorwurf zurück, gegen geltendes Recht verstoßen zu haben.
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4: Derzeit ist es in der Region noch meist freundlich. In der Nacht vom Westen her ziehen dann aber Wolken auf. Die Nacht auf Montag bleibt aber überwiegend trocken dabei. Der Montag startet sonnig und wird mit bis zu 28 Grad auch sommerlich warm. Später steigt das Schauer- und Gewitterrisiko. Auch der Dienstag bringt zunächst viel Sonne und nochmals bis zu 27 Grad, bevor sich die Wolken verdichten und die Gewittergefahr zunimmt. Ab Mittwoch folgt dann aber auch ein deutlicher Wetterumschwung. Kühler, wolkiger und zeitweise auch sehr nass. Auch Donnerstag bis Samstag bleiben die Temperaturen mit etwa 16 bis 17 Grad deutlich niedriger und es kann immer wieder mal regnen.
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5: Die A7 Füssen-Reutte Richtung Ulm. Zwischen Kreuzmemmingen und Bergheim 2 Kilometer Stau. Zeitverlust 5 Minuten. Die A7 Füssen-Reutte Richtung Ulm. Zwischen Grenztunnel Füssen und Eumittelberg 4 Kilometer Stau. Zeitverlust 56 Minuten. Die A7 Füssen-Reutte Richtung Ulm. Zwischen Grenztunnel Füssen und Füssen ist der Standstreifen wegen einem Unfall blockiert. Die A980 Abzweig Waltenhofen, Waltenhofen Richtung Autobahndreieck Allgäu, Abzweig Waltenhofen, zwischen Durach und dem Dreieck Allgäu, dichter Verkehr, Zeitverlust, 3 Minuten. Die B12 Buchloe Richtung Kempten, zwischen B472 bei Geisenried und Wildpolsried, dichter Verkehr, Zeitverlust, 4 Minuten. Die B16 Füssen Richtung Kaufbeuern, zwischen Störten-Auerberg und Markt Oberdorf, dichter Verkehr, Zeitverlust, 7 Minuten. Die B16 Kaufbeuern, Füssen, zwischen Rosshaupten und Abzweig nach Dietringen in beiden Richtungen Unfall, gesperrt, Gefahr durch Ölspur. Die B31 Lindau Richtung Friedrichshafen, zwischen Rehlings und Kressbronn B467, dichter Verkehr, Zeitverlust, 3 Minuten. Und noch die B310 Hindelang-Oberjoch Richtung Nesselwang, Eumittelberg, zwischen Kreisverkehr Eumittelberg und Eumittelberg, dichter Verkehr, Zeitverlust, 9 Minuten. Ich wünsche eine gute Fahrt.
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1: Derzeit noch freundlich bei uns in der Region. In der Nacht ziehen vom Westen her Wolken auf. Die Nacht aber bleibt überwiegend trocken. Der Montag, der startet sonnig und wird mit bis zu 28 Grad richtig sommerlich warm noch einmal. Später steigt aber auch das Schauer- und Gewitterrisiko. Auch der Dienstag bringt zunächst viel Sonne, nochmals 27 Grad, bevor sich die Wolken verdichten und die Gewittergefahr auch da wieder zunimmt. Zur Wochenmitte folgt dann ein deutlicher Wetterumschwung. Kühler, wolkiger und zeitweise auch sehr nass bei uns in der Region. Auch der Donnerstag bis Samstag, ja, da bleiben die Temperaturen mit etwa 16 bis 17 Grad deutlich niedriger und es kann auch immer wieder mal ein wenig regnen.
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2: Die A7 Füssen-Reutte Richtung Ulm. Zwischen Betzigau und Kempten-Leubers. 3 Kilometer stockender Verkehr. Zeitverlust 5 Minuten. Die A7 Füssen-Reutte Richtung Ulm. Zwischen Kreuzmemmingen und Dettingen an der Iller. 2 Kilometer Stau. Zeitverlust 5 Minuten. Die A7 Füssen-Reutte Richtung Ulm. Zwischen Füssen und dem Dreieck Allgäu. 3 Kilometer Stau. Zeitverlust 8 Minuten. Die A7 Füssen-Reutte Richtung Ulm. Zwischen Grenztunnel Füssen und Füssen ist der Standstreifen wegen einem Unfall blockiert. Die A7 Ulm Richtung Füssen-Reutte. Zwischen Nesselwang und Füssen linker Fahrstreifen gesperrt. Wanderbaustelle. Von heute 20 Uhr bis ungefähr Mitternacht. Die B16 Kaufbeuern. Füssen. Zwischen Rosshaupten und Abzweig nach Dietringen in beiden Richtungen Unfall. Gesperrt. Gefahr durch Ölspur. Die B19 Oberstdorf Richtung Kempten, zwischen Waltenhofen und Kempten-Sankt-Mann-Brücke, dichter Verkehr, Zeitverlust, 10 Minuten. Und noch die B310 Hindelang-Oberjoch Richtung Nesselwang, Eumittelberg, zwischen Kreisverkehr Eumittelberg und Eumittelberg, dichter Verkehr, Zeitverlust, 4 Minuten. Ich wünsche eine gute Fahrt.
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3: Ich bin Thomas Bleskin. Bei der Landtagswahl in Sachsen-Anhalt hat die AfD ihren Stimmenanteil nach den Hochrechnungen mehr als verdoppelt und liegt mit rund 44% klar vorn. Die CDU von Ministerpräsident Schulze fällt auf etwa 18,5% zurück. Linke, Grüne und SPD liegen jeweils unter 10%. Das BSW muss um den Einzug in den Landtag bangen. Eine Regierungsbildung dürfte schwierig werden, da keine andere Partei mit der AfD koalieren will.
4: So schlecht hat die CDU in Sachsen-Anhalt noch nie abgeschnitten. Und damit hätte hier auch keiner gerechnet. Neben mir sagten Parteimitglieder, das ist Wahnsinn, ich bin einfach in Schockstarre. Und es gibt jetzt auch die ersten Rücktrittsforderungen an den bisherigen Parteichef und Ministerpräsidenten in Sachsen-Anhalt, Sven Schulze. Eine ehemalige CDU-Ministerin sagte mir, es brauche jetzt einen Neuanfang in der CDU. Aus Magdeburg, Simon Krämer.
3: Der russische Außenminister Lavrov hat mit deutlichen Worten auf Vorwürfe aus Deutschland reagiert, hinter dem versuchten Sprengstoffanschlag am Flughafen in Leipzig zu stecken. Das sei der Beginn eines echten Krieges, sagte Lavrov dem russischen Staatsfernsehen. Bundesinnenminister Dobrindt rechnet laut Bild am Sonntag damit, dass solche Attacken zunehmen.
5: Dobrindt will deshalb vor allem die Abwehr hochfahren. Die neue Drohneneinheit der Bundespolizei soll bis Jahresende von 70 auf 300 Kräfte wachsen. Außerdem sollen Stromanbieter oder Wasserwerke künftig selbst Drohnen abwehren dürfen. Gegen Hacker arbeitet das Ministerium an einem digitalen Schutzschild. Kanzler Merz spricht nach dem Drohnenvorfall eine klare Warnung an Moskau aus und sagt, Deutschland sei fest entschlossen, sich zu verteidigen. Russland weist die Vorwürfe weiter zurück. Der russische Botschafter sagt, sein Land wolle keinen Krieg mit Deutschland oder der NATO. Zoe Tassovali, Nachrichtenredaktion.
3: Die Türkei will ihr erstes Atomkraftwerk in Kürze in Betrieb nehmen. Laut Energieministerium befindet sich der erste Reaktor derzeit in einer intensiven Testphase. Das Kraftwerk an der Mittelmeerküste wird unter Federführung des russischen Staatskonzerns Rosatom gebaut und soll insgesamt 4 Reaktoren bekommen. Und zum Sport Formel 1. Kimi Antonelli hat sein Heimrennen gewonnen. Der Mercedes-Pilot aus Bologna holte beim Großen Preis von Italien in Monza seinen 7. Saisonsieg. Teamkollege George Russell wurde 2., Max Verstappen 3.
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6: Derzeit ist es in der Region noch meist freundlich. In der Nacht vom Westen her ziehen dann aber Wolken auf. Die Nacht auf Montag bleibt aber überwiegend trocken dabei. Der Montag startet sonnig und wird mit bis zu 28 Grad auch sommerlich warm. Später steigt das Schauer- und Gewitterrisiko. Auch der Dienstag bringt zunächst viel Sonne und nochmals bis zu 27 Grad, bevor sich die Wolken verdichten und die Gewittergefahr zunimmt. Ab Mittwoch folgt dann aber auch ein deutlicher Wetterumschwung. Kühler, wolkiger und zeitweise auch sehr nass. Auch Donnerstag bis Samstag bleiben die Temperaturen mit etwa 16 bis 17 Grad deutlich niedriger und es kann immer wieder mal regnen.
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7: Die A7 Füssen-Reutter Richtung Ulm. Zwischen dem Dreieck Allgäu und Kempten-Leubers 4 Kilometer stockender Verkehr. Zeitverlust 4 Minuten. Die A7 Füssen-Reutter Richtung Ulm. Zwischen Memmingen Süd und Bergheim 3 Kilometer stockender Verkehr. Zeitverlust 6 Minuten. Die A7 Ulm Richtung Füssen-Reutter. Zwischen Nesselwang und Füssen linker Fahrstreifen gesperrt. Wanderbaustelle von heute 20 Uhr bis ungefähr Mitternacht. Die B16 Kaufbeuern, Füssen, zwischen Rosshaupten und Abzweig nach Dietringen in beiden Richtungen Unfall, gesperrt, Gefahr durch Ölspur. Und noch die B310 Hindelang-Oberjoch Richtung Nesselwang, Eumittelberg, zwischen Kreisverkehr Eumittelberg und Eumittelberg, dichter Verkehr, Zeitverlust, 11 Minuten. Ich wünsche eine gute Fahrt.
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1: Ich bin Thomas Bleskin. Bei der Landtagswahl in Sachsen-Anhalt hat die AfD ihren Stimmenanteil laut den Hochrechnungen mehr als verdoppelt und liegt mit gut 44% klar vorn. Die CDU von Ministerpräsident Schulze stürzt auf gut 18% ab. Für eine AfD-Alleinregierung reicht das allerdings nicht. Da keine andere Partei mit ihr koalieren will, dürfte die Regierungsbildung schwierig werden. Die Wahlbeteiligung erreichte mit rund 78% einen Rekordwert. Nach mehreren versuchten Sabotageangriffen auf das deutsche Stromnetz sucht die Polizei am Hambacher Forst mit einem Großaufgebot nach dem 48-jährigen Tatverdächtigen. Er soll Bekennerschreiben verschickt haben, die auf Täterwissen hindeuten.
2: Seit Tagen fahndet die Polizei nach dem 48-Jährigen. Sein Fahrzeug wurde am Freitagabend am Hambacher Forst sichergestellt. Darum erhoffen sich die Ermittler zumindest Spuren in dem Waldgebiet. Die Polizei hat mittlerweile auch Fotos des Mannes veröffentlicht und bittet die Bevölkerung um Hinweise. Der Mann aus NRW könnte auch mit dem Fahrrad unterwegs sein. Er hatte in mehreren Bundesländern Gebäude beschossen, die den Strom in der Region verteilen. Innenminister Dobrindt spricht vom Klimaterrorismus eines Einzeltäters. Thomas Bremser, Redaktion.
1: Das deutsche Raumfahrtunternehmen ESA Aerospace hat bei seinem zweiten Testflug 5 Satelliten erfolgreich in die Erdumlaufbahn gebracht. Die Rakete startete in Norwegen und setzte die Satelliten in rund 500 Kilometern Höhe aus.
3: Beim ersten Versuch war nach gerade mal 30 Sekunden Schluss. Diesmal schaffte es die 28 Meter hohe Rakete bis ins All. An Bord 5 wissenschaftliche Satelliten und ein Experiment. Für Europa ist das mehr als nur ein Raumfahrterfolg. Viele europäische Satelliten fliegen bisher mit US-Raketen ins All. Diese Abhängigkeit soll verkleinert werden und weitere Raketen starten. ESA Aerospace-Chef Metzler sagt, Europa habe jetzt einen eigenen Zugang zum Weltraum. Kanzler Merz spricht sogar vom Beginn einer neuen Ära. Zoe Tassovali, Nachrichtenredaktion.
1: Zum Sportfußball. Der FC Augsburg ist erstmals in seiner Vereinsgeschichte Tabellenführer der Fußball-Bundesliga. Die Mannschaft gewann bei Eintracht Frankfurt mit 4:1 und holte damit den zweiten Sieg im zweiten Saisonspiel. Frankfurt war früh durch Burkhardt in Führung gegangen, Augsburg drehte die Partie aber nach der Pause mit 4 Treffern. Die Eintracht wartet dagegen weiter auf den ersten Ligasieg der Saison.
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4: Derzeit ist es in der Region noch meist freundlich. In der Nacht vom Westen her ziehen dann aber Wolken auf. Die Nacht auf Montag bleibt aber überwiegend trocken dabei. Der Montag startet sonnig und wird mit bis zu 28 Grad auch sommerlich warm. Später steigt das Schauer- und Gewitterrisiko. Auch der Dienstag bringt zunächst viel Sonne und nochmals bis zu 27 Grad, bevor sich die Wolken verdichten und die Gewittergefahr zunimmt. Ab Mittwoch folgt dann aber auch ein deutlicher Wetterumschwung. Kühler, wolkiger und zeitweise auch sehr nass. Auch Donnerstag bis Samstag bleiben die Temperaturen mit etwa 16 bis 17 Grad deutlich niedriger und es kann immer wieder mal regnen.
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5: Die A7 Füssen-Reutte Richtung Ulm. Zwischen Kreuzmemmingen und Bergheim 1 Kilometer stockender Verkehr. Zeitverlust 2 Minuten. Die A7 Füssen-Reutte Richtung Ulm. Zwischen Grenztunnel Füssen und Nesselwang. Dichter Verkehr. Zeitverlust 4 Minuten. Die A7 Ulm Richtung Füssen-Reutte. Zwischen Nesselwang und Füssen linker Fahrstreifen gesperrt. Wanderbaustelle. Von heute 20 Uhr bis ungefähr Mitternacht. Und noch die B19 Oberstdorf Richtung Kempten, zwischen Waltenhofen und Kempten-Sanktmann-Brücke. Dichter Verkehr, Zeitverlust, 4 Minuten. Ich wünsche eine gute Fahrt.
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3: Ich bin Ursula Winkler. Bei der Landtagswahl in Sachsen-Anhalt liegt die AfD mit Spitzenkandidat Ulrich Siegmund mit weitem Abstand vorn. Nach den Hochrechnungen von ARD und ZDF landet die CDU von Ministerpräsident Sven Schulze mit massiven Verlusten auf Platz 2. Die AfD sieht den Auftrag zur Regierungsbildung bei sich.
4: Für eine Alleinregierung der AfD reicht es laut Hochrechnungen allerdings nicht, obwohl sie ihren Stimmanteil im Vergleich zur letzten Wahl mehr als verdoppelt hat. Und die anderen Parteien wollen mit der AfD nicht zusammenarbeiten. Das macht die Bildung einer neuen Landesregierung extrem schwierig, zumal der Einzug des BSW in den Landtag noch auf der Kippe steht. Hier in Berlin hat das Wahlergebnis eine Schockstarre ausgelöst. Es gibt eine Menge aufzuarbeiten. Unklar ist auch, was das Wahlbeben für die schwarz-rote Koalition im Bund bedeutet. David Riemer, Berlin.
3: In 2 Wochen, am 20. September, folgen 2 weitere Landtagswahlen in Ostdeutschland, in Mecklenburg-Vorpommern und im Land Berlin. In Thüringen haben mehrere Ex-Mitglieder des BSW eine neue Partei gegründet. Sie heißt Thüringen gerecht. Zur Vorsitzenden wurde die ehemalige BSW-Landeschefin Katja Wolf gewählt.
5: Nach einem Dauerkrach mit Parteigründerin Sarah Wagenknecht haben fast alle BSW-Abgeordneten in Thüringen die Partei verlassen. Dass sie so schnell eine neue gründen, war eigentlich nicht geplant. Die Parteigründung sei spontan passiert, hieß es. Die Abgeordneten wollen die Koalition aus CDU, SPD und BSW weiter unterstützen. So würde sich an den Mehrheitsverhältnissen nicht viel ändern. Dennoch will die AfD einen Antrag auf Neuwahlen stellen. Dafür wäre im Landtag dann eine Zweidrittelmehrheit nötig. Thomas Bleskin, Nachrichtenredaktion.
3: Die Polizei hat ihre groß angelegte Suche nach dem Verdächtigen hinter versuchten Sabotageangriffen auf das deutsche Stromnetz am Hambacher Forst ohne Ergebnis beendet. Nach Angaben der Kölner Polizei wurden weder der 48-Jährige noch Hinweise auf ihn gefunden. Die Fahndung werde aber fortgesetzt. Wegen der Sabotageaktionen wird seit Tagen nach dem Tatverdächtigen gesucht. Der Mann soll Bekennerschreiben verschickt haben, die nach Einschätzung von Bundesinnenminister Dobrindt auf Täterwissen hindeuten. Zum Fußball. Der FC Augsburg ist erstmals in seiner Vereinsgeschichte Tabellenführer der Bundesliga. Die Schwaben gewannen bei Eintracht Frankfurt mit 4:1 und holten damit den 2. Sieg im 2. Saisonspiel. Davor verlor der Hamburger SV gegen Mainz 05 mit 0:5.
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6: Derzeit ist es in der Region noch meist freundlich. In der Nacht vom Westen her ziehen dann aber Wolken auf. Die Nacht auf Montag bleibt aber überwiegend trocken dabei. Der Montag startet sonnig und wird mit bis zu 28 Grad auch sommerlich warm. Später steigt das Schauer- und Gewitterrisiko. Auch der Dienstag bringt zunächst viel Sonne und nochmals bis zu 27 Grad, bevor sich die Wolken verdichten und die Gewittergefahr zunimmt. Ab Mittwoch folgt dann aber auch ein deutlicher Wetterumschwung. Kühler, wolkiger und zeitweise auch sehr nass. Auch Donnerstag bis Samstag bleiben die Temperaturen mit etwa 16 bis 17 Grad deutlich niedriger und es kann immer wieder mal regnen.
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7: Die A7 in Richtung Füssen-Reutte. Zwischen Nesselwang und Füssen linker Fahrstreifen gesperrt. Wanderbaustelle von heute 20 Uhr bis ungefähr Mitternacht. Und noch die B30 Ravensburg Richtung Friedrichshafen. Zwischen Weingarten B32 und Ravensburg Nord Gefahr durch defekten LKW. Ich wünsche eine gute Fahrt.
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9: Unsere Studiouhr, sie zeigt es ganz deutlich. Es ist nach 22 Uhr am Sonntagabend. Unweigerlich heißt es heute am 6. September Lovetime-Zeit. 2 Stunden, die man sich gönnen sollte, denn der Montag, er ist nicht mehr weit. Der durchstrukturierte Alltag, er rückt näher. Aber wir bringen dich gefühlvoll in die neue Woche.

zufällige Playlist. Kein Algorithmus meint, das könnte dir wiederum gefallen, sondern Songs, die ganz vortrefflich zu diesem Sonntagabend passen. Die Stammhörer wissen es längst. Herr Viktor legt hier noch selbst Hand an. Kein Computer, der hier vorschreibt, was jetzt gefälligst gespielt wird. Eine künstliche Intelligenz, die entscheidet, was angeblich gerade zu dir passen würde. Hier wird noch ausgesucht, aufgelegt und mit ein bisschen Gefühl entschieden. Man kann es auf den Punkt bringen. Deine Love Time, die ist handgemacht. Wir beginnen heute mit einer Frau, die mit Toy Soldiers einen Riesenhit hatte und anschließend musikalisch mit einem ganz besonderen Herrn zusammenarbeitete, Prince Matika. Sie schrieb gemeinsam mit Prince Love Thy Will Be Done. Prince produzierte den Song und aus der Zusammenarbeit entstand einer dieser wunderbar eigenwilligen Popsongs, der irgendwie gleichzeitig ruhig, geheimnisvoll und unglaublich intensiv ist. Meine Damen und Herren,

Rain. Von wegen Regen, der Spätsommer zeigt sich von seiner feinsten Seite. Apropos Madonna, 68 Jahre jung und offenbar immer noch in der Lage, ganze Dörfer in Bewegung zu setzen. Die Queen of Pop hat ihren Geburtstag jüngst auf der griechischen Insel Korfu gefeiert. Sonne, Meer, Geburtstag, vermutlich ein ziemlich beeindruckendes Hotel. Also eigentlich alles bestens. Wäre ja nicht der kleine Umstand, dass es rund um ihren Besuch offenbar ein paar besondere Vorkehrungen gegeben haben soll. Berichtet wurde nämlich, dass Bewohner vor Ort ihre Fenster schließen sollten, damit Madonna während ihres Aufenthalts auch wirklich ihre Ruhe hat. Ob das tatsächlich so angeordnet wurde, ist durchweg umstritten für eine griechische Abgeordnete. War allein der Bericht darüber allerdings Grund genug, sich zu fragen, muss das denn eigentlich sein? Der griechische Gesundheitsminister Adonis Georgianis, der sah das naturgemäß etwas anders. Madonna sei schließlich ein Weltstar und damit auch eine ziemlich gute Werbung für Griechenland und den Tourismus. Ihre Social-Media-Beiträge könnten schließlich Millionen wert sein. Tja, da treffen zwei Welten aufeinander. Privatsphäre für den Popstar gegen offene Fenster für die Bevölkerung. In deiner Lovetime kommen wir nun zu Herbert Grönemeyer. Uns Herbert mit einem Song, der mich persönlich immer wieder in Herbststimmung bringt. Warum auch nicht? Mensch.

Jetzt wird es live in deiner Lovetime. Wir kommen zur Rubrik Live-Tracks, natürlich auch heute am 6. September. Für diese beiden Live-Momente braucht es eigentlich nicht viele Worte, denn bei Tina Turner sprechen Stimme, Energie und Bühnenpräsenz ohnehin für sich. Bereits in den 1960er Jahren stand sie gemeinsam mit ihrem damaligen Ehemann Ike Turner auf der Bühne. Ihren ganz großen internationalen Durchbruch als Solokünstlerin, den feierte sie dann in den 1980ern. Und spätestens da war klar, diese Frau gehört nicht einfach auf eine Bühne. Sie ist die Bühne. Nicht umsonst wurde Tina Turner die Queen of Rock'n'Roll genannt. Eine Stimme mit Wiedererkennungswert, dazu diese unglaubliche Energie, und selbst live klang sie so, als hätte sie mit Mikrofon und Publikum einen kleinen Pakt geschlossen. Vor 3 Jahren, im Mai 2023, ist Tina Turner in ihrer Wahlheimat der Schweiz gestorben. Was vielleicht nicht jeder weiß, eine Zeit lang hat sie sogar in Köln gewohnt. Das nur mal so ganz nebenbei, wir wollen ja nicht behaupten, Köln hätte sie zum Weltstar gemacht. Obwohl, die Kölner würden das wahrscheinlich trotzdem gern so sehen. 2 große Tina Turner Momente, jetzt für dich, live und ohne doppelten Boden. We don't need another hero und Private Dancer.

0: Zwei Songs und eine außergewöhnliche Stimme. Ganz viel Tina Turner, Private Dancer und We Don't Need Another Hero. Deine Love Time heute am 6. September und manch einer fühlt sich aus unerfindlichen Gründen ganz einfach schwerelos. So wie Max Mutzke.
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Herr Viktor, der verabschiedet sich zumindest was die Stunde bis 23 Uhr angeht. Wir hören uns gleich wieder in Stunde 2, unter anderem mit deinem Horoskop. So viel sei an dieser Stelle bereits jetzt verraten. Es wird heute ganz besonders süß. Sweet. Bis gleich. Okay.

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1: Ich bin Ursula Winkler. Bei der Landtagswahl in Sachsen-Anhalt liegt die AfD nach den ersten Hochrechnungen von ARD und ZDF deutlich vorn. Die Partei von Spitzenkandidat Ulrich Siegmund kann ihr Ergebnis mehr als verdoppeln. Auf Platz 2 steht die CDU von Ministerpräsident Sven Schulze, die dramatische Verluste verbuchen muss.
2: Ja, hier bei der CDU-Wahlkampfparty war einfach stiller, als die Prognose um 18 Uhr kam. Unfassbare Stille. Also so schlecht hat die CDU in Sachsen-Anhalt noch nie abgeschnitten. Und damit hätte hier auch keiner gerechnet. Neben mir sagten Parteimitglieder, das ist Wahnsinn, ich bin einfach in Schockstarre. Und es gibt jetzt auch die ersten Rücktrittsforderungen an den bisherigen Parteichef und Ministerpräsidenten in Sachsen-Anhalt, Sven Schulze. Eine ehemalige CDU-Ministerin sagte mir, es brauche jetzt einen Neuanfang in der CDU. Aus Magdeburg, Simon Krämer.
1: Nach der Landtagswahl in Sachsen-Anhalt hat es in mehreren deutschen Städten Proteste gegen die AfD gegeben. In Frankfurt am Main demonstrierten nach Polizeiangaben rund 2500 Menschen dafür, ein Verbotsverfahren gegen den klaren Wahlsieger AfD zu prüfen. Auch in Berlin gingen am Abend hunderte Menschen mit ähnlichen Forderungen auf die Straße. Auch etwa in Mainz wurde deswegen demonstriert. Der ukrainische Präsident Zelensky ist wenig optimistisch über die Aussichten auf einen baldigen Frieden. Das sagte er nach seinen Gesprächen mit Vertretern der USA und Europas. Es sehe danach aus, dass sich der Krieg bis zum Winter ziehe, sagte Zelensky in Kiew.
3: Erstmals waren die US-Vermittler in Kiew. Die Gespräche seien auch äußerst inhaltsvoll gewesen, sagt Präsident Zelensky. Konkrete Ergebnisse gab es aber nicht. Die Ukraine, Europa und Amerika würden sich in Kürze wieder treffen. Die US-Seite wünscht sich auch wieder direkte Gespräche zwischen Russland und der Ukraine. Doch ob die in absehbarer Zeit auf höchster Ebene stattfinden, ist mehr als fraglich. Die US-Vermittler hatten zuvor 3 Stunden mit Russlands Präsident Putin gesprochen. Thomas Bremser, Nachrichtenredaktion.
1: Zum Fußball. Der FC Augsburg ist erstmals in seiner Vereinsgeschichte Tabellenführer der Bundesliga. Die Schwaben gewannen bei Eintracht Frankfurt mit 4:1 und holten damit den 2. Sieg im 2. Saisonspiel. Davor verlor der Hamburger SV gegen Mainz 05 mit 0:5. In der 2. Liga hat Hertha BSC die Tabellenspitze übernommen mit einem 2:1 gegen Magdeburg. Osnabrück besiegte Braunschweig mit 3:1 und Heidenheim gewann mit 1:0 gegen Greuther Fürth.
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4: Derzeit ist es in der Region noch meist freundlich. In der Nacht vom Westen her ziehen dann aber Wolken auf. Die Nacht auf Montag bleibt aber überwiegend trocken dabei. Der Montag startet sonnig und wird mit bis zu 28 Grad auch sommerlich warm. Später steigt das Schauer- und Gewitterrisiko. Auch der Dienstag bringt zunächst viel Sonne und nochmals bis zu 27 Grad, bevor sich die Wolken verdichten und die Gewittergefahr zunimmt. Ab Mittwoch folgt dann aber auch ein deutlicher Wetterumschwung. Kühler, wolkiger und zeitweise auch sehr nass. Auch Donnerstag bis Samstag bleiben die Temperaturen mit etwa 16 bis 17 Grad deutlich niedriger und es kann immer wieder mal regnen.
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5: Die A7 Ulm Richtung Füssen-Reutel. Zwischen Nesselwang und Füssen-Linker Fahrstreifen gesperrt. Wanderbaustelle. Von heute 20 Uhr bis ungefähr Mitternacht. Und noch die B30 Ravensburg Richtung Friedrichshafen. Zwischen Weingarten B32 und Ravensburg Nord defekter LKW. Ich wünsche eine gute Fahrt.
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Unsere Studiouhr, sie zeigt es ganz deutlich. Es ist nach 22 Uhr am Sonntagabend. Unweigerlich heißt es heute am 6. September Lovetime-Zeit. Zwei Stunden, die man sich gönnen sollte, denn der Montag, er ist nicht mehr weit. Der durchstrukturierte Alltag, er rückt näher. Aber wir bringen dich gefühlvoll in die neue Woche.

ganz viel Hus und ganz viel Aas. Der Viktor ist wieder da, sozusagen exklusiv für dich am Start. Vor mir liegt ein ausgesuchter Stapel Musik. Keine zufällige Playlist, kein Algorithmus meint, das könnte dir wiederum gefallen, sondern Songs, die ganz vortrefflich zu diesem Sonntagabend passen. Die Stammhörer wissen es längst, Herr Viktor legt hier noch selbst Hand an. Kein Computer, der hier vorschreibt, was jetzt gefälligst gespielt wird. Keine künstliche Intelligenz, die entscheidet, was angeblich gerade zu dir passen würde. Hier wird noch ausgesucht, aufgelegt und mit ein bisschen Gefühl entschieden. Man kann es auf den Punkt bringen. Deine Love Time, die ist handgemacht. Wir beginnen heute mit einer Frau, die mit Toy Soldiers einen Riesenhit hatte und anschließend musikalisch mit einem ganz besonderen Herrn zusammenarbeitete, Prince Matika. Sie schrieb gemeinsam mit Prince Love Thy Will Be Done. Prince produzierte den Song und aus der Zusammenarbeit entstand einer dieser wunderbar eigenwilligen Popsongs, der irgendwie gleichzeitig ruhig, geheimnisvoll und unglaublich intensiv ist. Meine Damen und Herren,

Von wegen Regen, der Spätsommer erzeigt sich von seiner feinsten Seite. Apropos Madonna, 68 Jahre jung und offenbar immer noch in der Lage, ganze Dörfer in Bewegung zu setzen. Die Queen of Pop hat ihren Geburtstag jüngst auf der griechischen Insel Korfu gefeiert. Sonne, Meer, Geburtstag, vermutlich ein ziemlich beeindruckendes Hotel. Also eigentlich alles bestens, wäre ja nicht der kleine Umstand, dass es rund um ihren Besuch offenbar ein paar besondere Vorkehrungen gegeben haben soll. Berichtet wurde nämlich, dass Bewohner vor Ort ihre Fenster schließen sollten, damit Madonna während ihres Aufenthalts auch wirklich ihre Ruhe hat. Ob das tatsächlich so angeordnet wurde, ist durchweg umstritten. Für eine griechische Abgeordnete war allein der Bericht darüber allerdings Grund genug, sich zu fragen, muss das denn eigentlich sein? Der griechische Gesundheitsminister Adonis Georgianis, der sah das naturgemäß etwas anders. Madonna sei schließlich ein Weltstar und damit auch eine ziemlich gute Werbung für Griechenland und den Tourismus. Ihre Social-Media-Beiträge könnten schließlich Millionen wert sein. Tja, da treffen zwei Welten aufeinander. Privatsphäre für den Popstar gegen offene Fenster für die Bevölkerung. In deiner Lovetime kommen wir nun zu Herbert Grönemeyer. Uns Herbert mit einem Song, der mich persönlich immer wieder in Herbststimmung bringt. Warum auch nicht? Mensch.

Jetzt wird es live in deiner Lovetime. Wir kommen zur Rubrik Live-Tracks, natürlich auch heute am 6. September. Für diese beiden Live-Momente braucht es eigentlich nicht viele Worte, denn bei Tina Turner sprechen Stimme, Energie und Bühnenpräsenz ohnehin für sich. Bereits in den 1960er Jahren stand sie gemeinsam mit ihrem damaligen Ehemann Ike Turner auf der Bühne. Ihren ganz großen internationalen Durchbruch als Solokünstlerin, den feierte sie dann in den 1980ern. Und spätestens da war klar, diese Frau gehört nicht einfach auf eine Bühne. Sie ist die Bühne. Nicht umsonst wurde Tina Turner die Queen of Rock'n'Roll genannt. Eine Stimme mit Wiedererkennungswert, dazu diese unglaubliche Energie, und selbst live klang sie so, als hätte sie mit Mikrofon und Publikum einen kleinen Pakt geschlossen. Vor 3 Jahren, im Mai 2023, ist Tina Turner in ihrer Wahlheimat der Schweiz gestorben. Was vielleicht nicht jeder weiß, eine Zeit lang hat sie sogar in Köln gewohnt. Das nur mal so ganz nebenbei, wir wollen ja nicht behaupten, Köln hätte sie zum Weltstar gemacht. Obwohl, die Kölner würden das wahrscheinlich trotzdem gern so sehen. 2 große Tina Turner Momente, jetzt für dich, live und ohne doppelten Boden. We don't need another hero und Private Dancer.

0: Zwei Songs und eine außergewöhnliche Stimme. Ganz viel Tina Turner, Private Dancer und We Don't Need Another Hero. Deine Love Time heute am 6. September und manch einer fühlt sich aus unerfindlichen Gründen ganz einfach schwerelos. So wie Max Mutzke.
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Herr Viktor, der verabschiedet sich zumindest was die Stunde bis 23 Uhr angeht. Wir hören uns gleich wieder in Stunde 2, unter anderem mit deinem Horoskop. So viel sei an dieser Stelle bereits jetzt verraten. Es wird heute ganz besonders süß. Sweet. Bis gleich. Okay.

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1: Ich bin Ursula Winkler. Bei der Landtagswahl in Sachsen-Anhalt liegt die AfD nach den ersten Hochrechnungen von ARD und ZDF deutlich vorn. Die Partei von Spitzenkandidat Ulrich Siegmund kann ihr Ergebnis mehr als verdoppeln. Auf Platz 2 steht die CDU von Ministerpräsident Sven Schulze, die dramatische Verluste verbuchen muss. Die SPD bleibt wohl unter 10%. Der SPD-Parteivorsitzende Klingbeil sprach im ZDF von einer Zäsur.
2: Dieses Ergebnis ist auch ein Signal an Berlin. Das ist ein Grund, auch nachzudenken über Politik hier in Berlin, über den Reformkurs der Bundesregierung. Und seien Sie sicher, das werden wir auch tun.
1: Vizekanzler Klingbeil im ZDF. Der russische Außenminister Lavrov hat mit deutlichen Worten auf Vorwürfe aus Deutschland reagiert, hinter dem versuchten Sprengstoffanschlag am Flughafen Leipzig zu stecken. Das sei der Beginn eines echten Krieges, sagte Lavrov dem russischen Staatsfernsehen. Auch die Bundesregierung verschärft den Ton gegenüber Russland. Innenminister Dobrindt rechnet laut Bild am Sonntag damit, dass solche Attacken zunehmen werden.
3: Dobrindt will deshalb vor allem die Abwehr hochfahren. Die neue Drohneneinheit der Bundespolizei soll bis Jahresende von 70 auf 300 Kräfte wachsen. Außerdem sollen Stromanbieter oder Wasserwerke künftig selbst Drohnen abwehren dürfen. Gegen Hacker arbeitet das Ministerium an einem digitalen Schutzschild. Kanzler Merz spricht nach dem Drohnenvorfall eine klare Warnung an Moskau aus und sagt, Deutschland sei fest entschlossen, sich zu verteidigen. Russland weist die Vorwürfe weiter zurück. Der russische Botschafter sagt, sein Land wolle keinen Krieg mit Deutschland oder der NATO. Zoe Tassovali, Nachrichtenredaktion.
1: Bei einem Flugzeugabsturz im hessischen Firnheim sind zwei Männer gestorben. Eine Frau und ein Kleinkind wurden schwer verletzt in ein Krankenhaus gebracht. Laut Polizei stürzte das Kleinflugzeug aus bisher ungeklärter Ursache im Anflug auf einen Flugplatz im baden-württembergischen Weinheim ab. Dort hatte ein Luftsport-Sommerfest stattgefunden. Zum Fußball. Der FC Augsburg ist erstmals in seiner Vereinsgeschichte Tabellenführer der Bundesliga. Die Schwaben gewannen bei Eintracht Frankfurt mit 4:1 und holten damit den zweiten Sieg im zweiten Saisonspiel. Davor verlor der Hamburger SV gegen Mainz 05 mit 0:5.
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4: Zunächst ist es bei uns im Allgäu noch klar. Später ziehen vom Westen her Wolken auf. Örtlich bildet sich auch Nebel. Die Temperaturen sinken auf 7 bis 13 Grad. Zum Start in die neue Woche wird es nochmals sommerlich. Der Montag, der bringt viel Sonne, später aber einzelne Schauer oder Gewitter. Bis zu 28 Grad sind da möglich. Der Dienstag startet freundlich und warm, bevor die Schauer- und Gewittergefahr steigt. Ab Mittwoch folgt der deutliche Wetterumschwung. Es wird kühler und wolkiger, dazu fällt zeitweise Regen. Bis zum kommenden Wochenende bleibt es eher wechselhaft und mit rund 16 bis 17 Grad auch deutlich frischer bei uns in der Region.
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5: Die A7 Ulm Richtung Füssen-Reutte. Zwischen Nesselwang und Füssen-Linker Fahrstreifen gesperrt. Wanderbaustelle. Von gestern 20 Uhr bis heute circa 0 Uhr. Ich wünsche eine gute Fahrt.
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1: Ich bin Ursula Winkler. Bei der Landtagswahl in Sachsen-Anhalt liegt die AfD mit Spitzenkandidat Ulrich Siegmund mit weitem Abstand vorn. Nach den Hochrechnungen von ARD und ZDF landet die CDU von Ministerpräsident Sven Schulze mit massiven Verlusten auf Platz 2. Die AfD sieht den Auftrag zur Regierungsbildung bei sich.
2: Für eine Alleinregierung der AfD reicht es laut Hochrechnungen allerdings nicht, obwohl sie ihren Stimmanteil im Vergleich zur letzten Wahl mehr als verdoppelt hat. Und die anderen Parteien wollen mit der AfD nicht zusammenarbeiten. Das macht die Bildung einer neuen Landesregierung extrem schwierig. Hier in Berlin hat das Wahlergebnis eine Schockstarre ausgelöst. Es gibt eine Menge aufzuarbeiten. Unklar ist auch, was das Wahlbeben für die schwarz-rote Koalition im Bund bedeutet. David Riemer, Berlin.
1: Von einer Spontangründung ist die Rede. 2 Tage nach ihrem Austritt aus dem BSW in Thüringen haben Ex-Mitglieder eine neue Partei mit dem Namen Thüringen gerecht gegründet. Zur Vorsitzenden wurde die ehemalige BSW-Landeschefin, Finanzministerin und Vizeministerpräsidentin Wolf gewählt, wie Gründungsmitglieder in Erfurt mitteilten. Hintergrund ist, dass die ausgetretenen BSWler weiter die Regierung von CDU-Ministerpräsident Vogt stützen wollen. Die einzige Brombeer-Koalition aus CDU, BSW und SPD in Deutschland geriet mit dem Fall des BSW in eine Krise. FIFA-Präsident Infantino will sich im kommenden Jahr zur Wiederwahl stellen, das bestätigte eine Sprecherin des Weltfußballverbands. Infantino steht wegen inzwischen zurückgezogener Investorenpläne massiv unter Druck.
3: Der FIFA-Boss steckt aktuell in der größten Krise seiner Ära. Dass er Teile der WM an Investoren verkaufen wollte, hat für Entrüstung gesorgt in der Fußballwelt. Der Europäische Fußballverband bereitet deshalb sogar ein Strafverfahren vor und will die Wiederwahl Infantinos verhindern. Allerdings gibt es noch keinen Gegenkandidaten. Die Bewerbungsfrist hierfür läuft bis Mitte November. Infantino ist sich keiner Schuld bewusst. Der Schweizer spricht von einer Verleumdungskampagne aus Europa. Thomas Bremser, Sportredaktion.
1: Und wir bleiben beim Fußball. Der FC Augsburg ist erstmals in seiner Vereinsgeschichte Tabellenführer der Bundesliga. Die Schwaben gewannen bei Eintracht Frankfurt mit 4:1 und holten damit den 2. Sieg im 2. Saisonspiel. Davor verlor der Hamburger SV gegen Mainz 05 mit 0:5.
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4: Zunächst ist es bei uns im Allgäu noch klar. Später ziehen vom Westen her Wolken auf. Örtlich bildet sich auch Nebel. Die Temperaturen sinken auf 7 bis 13 Grad. Zum Start in die neue Woche wird es nochmals sommerlich. Der Montag, der bringt viel Sonne, später aber einzelne Schauer oder Gewitter. Bis zu 28 Grad sind da möglich. Der Dienstag startet freundlich und warm, bevor die Schauer- und Gewittergefahr steigt. Ab Mittwoch folgt der deutliche Wetterumschwung. Es wird kühler und wolkiger, dazu fällt zeitweise Regen. Bis zum kommenden Wochenende bleibt es eher wechselhaft und mit rund 16 bis 17 Grad auch deutlich frischer bei uns in der Region.
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5: Normaler Verkehr im Allgäu. Ich wünsche euch eine gute Fahrt.
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1: Ich bin Ursula Winkler. Bei der Landtagswahl in Sachsen-Anhalt liegt die AfD nach den ersten Hochrechnungen von ARD und ZDF deutlich vorn. Die Partei von Spitzenkandidat Ulrich Siegmund kann ihr Ergebnis mehr als verdoppeln. Auf Platz 2 steht die CDU von Ministerpräsident Sven Schulze, die dramatische Verluste verbuchen muss.
2: Ja, hier bei der CDU-Wahlkampfparty war einfach stiller, als die Prognose um 18 Uhr kam. Unfassbare Stille. Also so schlecht hat die CDU in Sachsen-Anhalt noch nie abgeschnitten. Und damit hätte hier auch keiner gerechnet. Neben mir sagten Parteimitglieder, das ist Wahnsinn, ich bin einfach in Schockstarre. Und es gibt jetzt auch die ersten Rücktrittsforderungen an den bisherigen Parteichef und Ministerpräsidenten in Sachsen-Anhalt, Sven Schulze. Eine ehemalige CDU-Ministerin sagte mir, es brauche jetzt einen Neuanfang in der CDU. Aus Magdeburg, Simon Krämer.
1: Nach der Landtagswahl in Sachsen-Anhalt hat es in mehreren deutschen Städten Proteste gegen die AfD gegeben. In Frankfurt am Main demonstrierten nach Polizeiangaben rund 2500 Menschen dafür, ein Verbotsverfahren gegen den klaren Wahlsieger AfD zu prüfen. Auch in Berlin gingen am Abend hunderte Menschen mit ähnlichen Forderungen auf die Straße. Auch etwa in Mainz wurde deswegen demonstriert. Der russische Außenminister Lavrov hat mit deutlichen Worten auf Vorwürfe aus Deutschland reagiert, hinter dem versuchten Sprengstoffanschlag am Flughafen Leipzig zu stecken. Das sei der Beginn eines echten Krieges, sagte Lavrov dem russischen Staatsfernsehen. Auch die Bundesregierung verschärft den Ton gegenüber Russland. Innenminister Dobrindt rechnet laut Bild am Sonntag damit, dass solche Attacken zunehmen werden.
3: Dobrindt will deshalb vor allem die Abwehr hochfahren. Die neue Drohneneinheit der Bundespolizei soll bis Jahresende von 70 auf 300 Kräfte wachsen. Außerdem sollen Stromanbieter oder Wasserwerke künftig selbst Drohnen abwehren dürfen. Gegen Hacker arbeitet das Ministerium an einem digitalen Schutzschild. Kanzler Merz spricht nach dem Drohnenvorfall eine klare Warnung an Moskau aus und sagt, Deutschland sei fest entschlossen, sich zu verteidigen. Russland weist die Vorwürfe weiter zurück. Zoe Tassovali, Nachrichtenredaktion.
1: Zum Fußball. Der FC Augsburg ist erstmals in seiner Vereinsgeschichte Tabellenführer der Bundesliga. Die Schwaben gewannen bei Eintracht Frankfurt mit 4:1 und holten damit den zweiten Sieg im zweiten Saisonspiel. Davor verlor der Hamburger SV gegen Mainz 05 mit 0:5.
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4: Zunächst ist es bei uns im Allgäu noch klar. Später ziehen vom Westen her Wolken auf. Örtlich bildet sich auch Nebel. Die Temperaturen sinken auf 7 bis 13 Grad. Zum Start in die neue Woche wird es nochmals sommerlich. Der Montag, der bringt viel Sonne, später aber einzelne Schauer oder Gewitter. Bis zu 28 Grad sind da möglich. Der Dienstag startet freundlich und warm, bevor die Schauer- und Gewittergefahr steigt. Ab Mittwoch folgt der deutliche Wetterumschwung. Es wird kühler und wolkiger, dazu fällt zeitweise Regen. Bis zum kommenden Wochenende bleibt es eher wechselhaft und mit rund 16 bis 17 Grad auch deutlich frischer bei uns in der Region.
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5: Die A7 Füssen-Reuther Richtung Ulm. Zwischen Grenztunnel Füssen und Nesselwang linker Fahrstreifen gesperrt. Nachtbaustelle. Bis heute circa 5 Uhr. Ich wünsche eine gute Fahrt.
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